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1: Über das berichten wir unter anderem in den nächsten Minuten. Eine Online-Petition fordert ein sauberes Verfahren rund um den Munimax auf dem Netschen. Nach einem Töff-Diebstahl in Zug sterben zwei Personen auf der Flucht. Im Kanton Luzern geht wegen der Trockenheit ab sofort ein absolutes Feuerverbot. Und so kann vom Kirchberg schwingend sucht noch 40 bis 60 freiwillige Helfende für den Aufbau.
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2: Vor einem Jahr ist der riesige Holzmuni beim eidgenössischen Schwing- und Älplerfest Mollis aufgestellt worden, der Munimax. Nachher hat ein privater Verein aus dem Kanton Uri die über 20 Meter Höhe und über 180 Tonnen schwere Holzskulptur gekauft. Er wollte ihn so schnell wie möglich auf dem Netschen ob Andermatt wieder aufbauen. Er ist aber im Moment immer noch in Einzelteile verpackt in einer Lagerhalle zu Erstfeld. Und der Widerstand wächst. Der Lukas Palmer berichtet.
3: Eine Interessensgemeinschaft hat eine Online-Petition mit dem Titel «Munimax, wir fordern Transparenz und ein sauberes Verfahren» lanciert. Sie richtet sich an den Urner Regierungsrat, den Gemeinderat von Andermatt und an die Baukommission von Andermatt. Über 1000 Unterschriften gibt es schon. Im Franz Gehrig von der IG ist aber wichtig zu betonen.
4: Wir sind nicht grundsätzlich nicht einmal gegen den Munimax im Kanton Uri, aber gegen den Standort Netschen und vor allem gegen das Schnellverfahren.
3: Es soll eben, wie in der Petition beschrieben, ein sauberes Verfahren geben, findet er.
4: Das Hauptargument ist das, dass wir vor allem gegen das Schnellverfahren sind, mit dem jetzt der Verein versucht, möglichst rasch eine Baubewilligung für den Standort Netschen zu bekommen. Und zwar meinen wir, dass das auch gegen die Bevölkerung oder die einheimische Bevölkerung ist, weil in einer Abstimmung im März hat man die Revision von der Nutzungsplanung Netschen ganz klar abgelehnt.
3: Gegen die Baueingabe hat es 22 Einsprachen gegeben. Der Franz Gehrig findet es nicht gut, dass der Verein Max der Uristier, der Muni auf den Netschen bringen will, trotzdem weiter aufs Gaspedal drückt, wie er sagt.
4: Weil die Nutzungsplanung abgelehnt worden ist, ist jetzt eben das Projekt Quartiergestaltungsplan pflichtig worden. Und das hat jetzt das Ganze ein bisschen verlangsamt. Aber der Verein gibt weiterhin Gas und will jetzt möglichst schnell eine Bewilligung bekommen. Und dagegen wehren wir uns.
5: Man weiss, eine Petition hat eigentlich keine rechtliche Verbindlichkeit. Aber es geht jetzt einfach darum, das aufzuzeigen, dass einfach viele Leute da nicht einverstanden sind. Und wir hoffen eben, dass das noch ein bisschen genauer angeschaut wird.
3: Weiter kritisiert die Online-Petition den geplanten Rückbau. Wenn der Munimax nach 5 Jahren Bewilligung wieder abgebaut werden würde, dann müsse der Verein Max der Uristier auch für den Rückbau eine finanzielle Garantie leisten. Es dürfe keine Bauruine auf Kosten der Allgemeinheit geben. Der Franz Gehrig findet, der Munimax würde sowieso an einem anderen Ort besser passen.
4: Persönlich, das ist jetzt meine persönliche Meinung, ja, eher irgendwo im Unterland bei der Gotterdrasch steht oder ich weiß auch nicht wo, aber einfach nicht auf dem Netschen ab. Einfach weil das dort platzmässig nicht passt und auch vom Landschaftsbild her dort oben.
3: Der Verein Max der Uristier hat heute auf die Anfrage von Radio Zentral noch nicht am Radio reden. Er will aber in den nächsten Tagen offiziell informieren und ausführlich Stellung nehmen. Auch zum weiteren Vorgehen.
2: Der Beitrag von Lukas Palmer. Wir wechseln das Thema. In Oberengstringen im Kanton Zürich sind heute Morgen 2 Männer bei einem Verkehrsunfall gestorben. Die beiden Algerier sind auf der A3 unterwegs gewesen mit einem TÜV, der letzte Nacht im Kanton Zug gestohlen worden ist. Der Fahrer vom TÜV hatte keinen Helm gehabt. Darum hat die Polizeipatrouille den TÜV stoppen, sagt Roger Bonetti von der Kantonspolizei Zürich.
6: Der TÜV-Fahrer ist aber weitergefahren und ist dann beim Rastplatz Oberengstringen ausgefahren. Und aus bisher unbekannten Gründen ist er dort an den Randstein angekommen, ist dann mit einem parkierten Lastwagenanhänger kollidiert und nachher noch unter einen Lastwagen untergeschleudert worden. Dort haben sich die beiden Fahrer von dem TÜV so schwere Verletzungen zugezogen, dass sie noch auf der Unfallstelle verstorben sind.
2: Wie es genau zum Unfall gekommen ist, klärt die Kantonspolizei Zürich noch ab. Sie hat den TÜV sichergestellt und weitere Sachen, die wahrscheinlich auch gestohlen worden sind. Im Kanton Luzern gilt wegen der Trockenheit ab sofort ein absolutes Feuerverbot. Bis jetzt sind Feuer nur im Wald und in der Nähe vom Wald verboten gewesen. Jetzt gilt aber die höchste Gefahrenstufe, sagt Miguel Zahner von der Luzerner Dienststelle Landwirtschaft und Wald.
7: Die Trockenheit hat weiter angehalten, wir haben kaum Niederschläge gehabt. Zwar einzelne Gewitterzellen, aber die haben, das war wirklich ein Tropfen auf einen heißen Stein. Die Hitze ist weiterhin vorhanden, also wir haben ja zwischen 28 bis 33 Grad und dementsprechend hat sich die Lage weiterhin verschärft. Und darum haben wir müssen ein absolutes Feuerverbot im Freien aussprechen.
2: Die Luzerner Behörden warnen auch vor Wasserknappheit. Wegen der tiefen Pegel von Gewässer und Grundwasser könnten die Feuerwehren bei einem Brand Probleme bekommen. 6 Jahre nach der Corona-Pandemie ist das Thema Covid-Kreditmissbrauch im Kanton Zug noch nicht abgeschlossen. Die Zuger Strafverfolgungsbehörde beschäftigt sich noch immer mit fast 80 Strafverfahren wegen mutmaßlichem Missbrauch von Covid-19-Kredit. Seit der Einführung der Kredit sind im Kanton Zug über 240 Strafverfahren eröffnet worden. Etwa 2/3 davon haben die Behörden in der Zwischenzeit abschliessen können. Dabei geht es um einen mutmaßlichen Schaden von etwa 9,5 Millionen Franken. Die übrigen Fälle gelten laut der Zuger Behörde als besonders komplex. Die Lage auf dem Zentralschweizer Arbeitsmarkt bleibt stabil. Ende Juni haben knapp 8'600 Leute in der Zentralschweiz keinen Job gehabt, etwa 70 mehr als vor einem Monat. Leicht gestiegen ist die Arbeitslosenquote nur im Kanton Zug, wo mit 2,8% am meisten Arbeitslose in der Zentralschweiz hat. Die tiefste Quote hat Uri mit 0,8%. Im Kanton Schweiz sind die Preise für Wohneigentum auch im ersten halben Jahr weiter rauf. Das zeigt eine Studie von der Schweizer Kantonalbank. Vor allem Eigentumswohnungen sind teurer geworden, aber auch Einfamilienhäuser kosten mehr als vor einem Jahr. Grund dafür sagen die hohe Nachfrage, der günstige Zins und das knappe Angebot. Die Schweizer Kantonalbank rechnet damit, dass die Preise weiter steigen, wenn auch ein bisschen weniger schnell. Und sie haben es geschafft. 4 Ruderer aus dem Zentralland sind so weit in den Norden gerudert wie noch kein Mensch vor ihnen. Vor einem Monat ist das Team von Arctic Row auf Spitzbergen gestartet und auf bis zum 80. Breitengrad am Rand vom Eis vom Nordpol und dann eben über Grönland zu den Färöerinseln. Dort sind jetzt der Ben von Mitzlaff von Luzern, der Roman Möckli von Uster, der Florian Ramp von Wollerau und der Frederik Jakobs von Küsnacht am Rigi angekommen. Mit grossem Gefühl.
8: Ja, wir sind glücklich und zufrieden, und dass wir das alles gut überstanden haben.
9: Mächtiger Stolz, also das wir erreicht haben. Riesen Erfolg. Der Empfang von der Familie, die da waren, die Angehörigen, die neugierigen lokalen Einwohner mit so viel Herz und Wärme. Also das ist toll.
10: Es ist gerade sehr viel aufs Mal. Also ich habe noch nicht ganz so begriffen, dass wir jetzt wirklich da sind, oder? So die ersten Tage kommt es, glaube ich, an, aber so viele Momente, mega glücklich, mega happy. Bisschen unsicher auf den Beinen, aber sonst super.
2: Die 4 sind überwältigt von dem, was sie erlebt haben auf ihrer Reise durchs Eismeer, und sie wollen damit eine Botschaft weitergeben.
8: Ja, wir möchten auch andere inspirieren, grosse Träume selber nachher umzusetzen, oder?
11: Und eins von diesen Zielen ist natürlich gewesen, aufzuzeigen, was der Planet Erde alles bietet und auch so ein bisschen auf den Klimawandel aufmerksam zu machen. Weil ein Grund, wieso dass wir so weit nördlich haben können rudern, ist natürlich, weil das Eis von der Eisfläche vom Nordpol wegschmilzt. Ich glaube, das ist unglaublich, und ich persönlich fühle mich unglaublich bescheiden und geerdigt in dem Moment. Einfach weil Mutter Natur wieder aufgezeigt hat, wie unglaublich das ist.
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1: Fast alle wünschen sich im Moment das Wetterbild.
12: Nach dem Regnen kommt es verschiffen, nach dem Schiffen das Eicht in der Schweiz, in der Schweiz, in der Schweiz.
1: Klaus Marquardt im Wetterstudio, schön wär's.
2: Ja, können wir sagen, bei mir hier im Rital hat es heute sogar mal geregnet. Also gerade als es nass war, war es richtig schön gewesen. Immer so zwischendurch, inzwischen ist es wieder vorbei. Und wenn wir jetzt so ein Niederschlagsradarbild anschauen, ja, in Graubünden hat es ein paar Schauerle eher im Engadin, aber sonst jetzt in der Zentralschweiz mehr oder weniger praktisch überall trocken. So eine Mixtur aus Sonne und Quellwolke. Im Flachland sind die Quellwolken harmlos, fallen dann am Abend oder später am Abend in sich zusammen. Die Nacht wird teilweise klar. In den Alpen sind sie ein bisschen ausdehnter, aber eben, wie gesagt, harmloser Natur. Da wird nicht mehr wahnsinnig viel passieren, so wie es ausschaut.
1: Ja, eine gute Nachricht gibt es aber trotzdem für heute Nacht, weil es bedeutet, dass die Temperaturen retour kommen und wir wieder mal durchlüften.
2: Ja, es hat jetzt heute auch tatsächlich angenehmere Temperaturen gehabt, einfach im Vergleich zum dem, was man davor gehabt hat. An jedem anderen Tag hat man gesehen, ja, es ist sommerlich oder hochsommerlich, weil Höchstwert haben wir dann gleich gehabt, irgendwo zum Teil von 28, 29 Grad, also von kühl kann man überhaupt nicht reden, aber einfach im breiteren Kontext mal wieder angenehmer, und das wird auch morgen so sein. Am Morgen zuerst ein paar Wolkenfelder aus der Nacht raus, dann stellt sich recht sonniges Wetter ein, über den Berg ein paar Quellwolken Medien, die zum Teil ein bisschen dicker sind, vielleicht in der Gotthardregion, daraus einzelne Platzregen oder lassen wir so mal ein Gewitter sein, vielleicht, dass es vereinzelt blitzt. Aber Unwetter sind es überhaupt nicht, und Temperaturen zwischen 27 und 29 Grad, je nach Sonnenschein durch, und auf 2000 Meter etwa 50 Grad.
1: Mhm. Schauen wir noch ein bisschen weiterführen, wie präsentiert sich das Wochenende?
2: Ja, wieder hochsommerlich. Also am Samstag strahlender Sonnenschein, viel blauer Himmel auch über den Berg, nur harmlose Quellwolken. Wegen Platzregen und Gewitter muss man sich da keine Gedanken machen, wenn man jetzt irgendwo in den Berg will oder vielleicht so irgendwo in die Bade geht. Das Wetter ist kooperativ bei allem, was der machen will. Hätte jetzt schon einige solche Tage gegeben, hätte man meinen. Und Temperaturen halt wieder zwischen 30 und 32 Grad in der Größenordnung. Und das ist dann wieder der Startpunkt in die nächste Hitzephase, weil an den Folgetag gibt es jeden Tag 30 Grad und mehr. Am Sonntag noch ein bisschen höhere Temperaturen als wie am Samstag, aber die Quellwolken werden grösser. Im Laufe vom Nachmittag und am Abend breiten sich dann von Südwesten her Regengüsse und Gewitter aus. Der Montag, da stabilisiert es jetzt eher wieder, vielleicht in den Alpen noch einzelne Platzregen. Und ab dem Dienstag kommt der nächste Hochdruckrücken rein, und bis Mitte nächste Woche Temperaturen, die sich dann wieder der 35-Grad-Marke annähern.
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1: Am Samstag da tönt's am grössten Elektrofestival so. Hunderttausende tanzen an der Street Parade in Zürich und mit drin. Da sind auch ganz viele Laufmobils, die dann durch die Strasse ziehen, gerade beim Umzug. Und so ein Laufmobil, das wird auch Zempach momentan gebaut. Und dort habe ich vorbeischauen. Wir hören es im Hintergrund, da wird geschafft und geschafft. Alles bereit gemacht für ein grosses Highlight für die Gruppe der Sonntagskinder. Sie bauen hier nämlich ein Laufmobil für die Street Parade. Wir sehen auch schon die sechs Boxen, aus denen ertönt dann am Samstag natürlich ganz, ganz laute Musik. Wenn da das Laufmobil durch die Strasse schlussendlich dann fährt, durch die Hunderttausende von Leuten, die dann zujubeln an der Street Parade in Zürich. Es ist ein grosser Lastwagen, ich würde sagen etwa 30 Meter lang, so ein Sondertransport, wo dann das Laufmobil auch wird dann auf Zürich transportieren am Samstag. Und darauf ganz, ganz viele Holzblätter, und darauf wird dann aber das Laufmobil jetzt montiert. Wie gesagt, im Hintergrund auch noch Sachen, Material, weil ich alles parat ist, um dann eben zu bauen. Ein Team von rund 7-8 Leuten. Und unter anderem dabei ist der Ronny Schröder vom Kanton Obwalden. Ronny, du arbeitest in einem Bauunternehmen, und ja, die Fähigkeiten, die braucht es sicher auch gerade, um so ein Laufmobil da zu bauen. Viele Holzbretter sind jetzt schon auf dem Lastwagen. Was man aber jetzt noch nicht sieht, ist, was drauf kommt. Was passiert jetzt da genau noch alles?
13: Ja, es kommen noch Traversen drauf. Die Form kann man jetzt schlecht beschreiben. Also es gibt einfach ein Gerüst. Die Deckenkonstruktion ist rechteckig, definitiv bunt und knallig. Also viele Neonfarben auf jeden Fall.
1: Das wird man natürlich auch sonst an der Street Parade viel gesehen, viel verkleidet. Ihr macht das zum siebten Mal. Wann habt ihr angefangen jetzt mit dem Bau?
13: Mit dem Bau haben wir jetzt angefangen, effektiv heute Morgen, 7:30. Vorbereitungsarbeiten haben wir gestern schon Material vorbereitet. Die ganzen Vorbereitungsarbeiten für die Deko. Das war die letzten 2-3 Monate eigentlich schon. Aber effektiv Aufbau ist eigentlich Mittwoch, Donnerstag, Freitag. So, dass wir Samstag früh 5:45, 5:30 abfahrbereit sind.
14: Das sind aber doch viele Stunden, viele Leute, die da mithelfen, euer Team, Sonntagskinder, eure Gruppe. Wer ist da? Ist das eine Gruppe, die seit klein auf kennt ihr euch, oder wie läuft das?
13: Nein, also die Gruppe gibt es eigentlich seit etwa 15, 17 Jahren jetzt. Und es kommen immer Leute dazu, es gehen mal wieder Leute, es ist einfach ein Kommen gehen, aber im Schnitt sind wir immer so zwischen 15, 20 Leute, die da halt einfach zusammenkommen, Freude haben, feiern und Spaß am Leben haben, mehr oder weniger.
14: Und ein bisschen arbeiten, wie viele Stunden sind das, wenn wir jetzt da sind?
13: Das habe ich eigentlich noch nie ausgerechnet. Ich glaube, das will man auch gar nicht wissen. Also das kann man auch gar nicht definieren. Also man, ja, also die Stunden sind eigentlich am Ende egal. Man macht es, weil man Spaß dran hat und am Ende ist die Freude, die es dann bezahlt.
14: Samstag als Street Parade dürft durch die Hunderttausende mit dem Laufmobil durchfahren, die Leute einem zujubeln, ein bisschen mittanzen an der Straße. Was gibt einem? Was ist für dich die Street Parade?
13: Also einfach die Zusammenarbeit mit den Freunden, das Aufbauen und dann eben der Moment dann halt an der Parade selbst, das zu genießen und den Moment halt einfach zu feiern und zusammen sein einfach.
14: Und trotzdem, es ist ein riesen Aufwand, den ihr da betreibt für sozusagen einen Tag.
13: Ja, fünf Stunden am Ende. Oder 4,5 bis 5 Stunden, ja. Eigentlich totaler Blödsinn, wenn man es so nimmt, ja.
14: Aber es lohnt sich.
13: Ja, also der Moment, wenn man dann da oben ist, durch die Menschen fährt, dann wird man gefeiert, der Aufbau wird dann halt gesehen und dann ist es halt einfach das, was man geschaffen hat. Da kann man stolz drauf sein.
14: Ein Konstrukt, das sicher auch etwas kostet. Wie macht ihr das mit dem Zahlen? Es ist ja doch das eine oder andere, was da zusammenkommt.
13: Ja, gut, unsere Arbeitszeit wird eigentlich jetzt so nicht gerechnet, sag ich mal, in finanziellen. Das ist einfach Spaß haben, Verein. Und das Ganze wird eigentlich durch den Ticketverkauf eigentlich finanziert. Durch die Gäste, die dann eben die Tickets kaufen.
14: Und die können dann dort drauf und sozusagen die ganze Fahrt durch die Street Parade sozusagen mit euch erleben?
13: Genau. Also wir haben Normaltickets und dann haben wir noch VIP-Tickets begrenzt. Also allgemein sind wir da sowieso begrenzt mit den Gästen, aber wir haben es eben so gerechnet, dass es eigentlich am Ende plus minus null ist. Ist ein Verein ohne Gewinn und dann ist es selbsttragend eigentlich.
14: Jetzt sind wir ja in Zempach, Kanton Luzern, Hochburg, Fasnachtshochburg. Ja. Könntet ihr ja eigentlich, wenn ihr das schon so baut, am Nord herstellen und dann im Februar wieder rausnehmen für schmutzig Dunstig?
13: Ja, das wäre ganz cool, ja, aber ich glaube, das ist unbezahlbar. Also der Lastwagen, der kostet ja Miete und wir haben den jetzt eine Woche und das ist schon vom Preislichen her ein rechter Happen eigentlich. Das ist nicht tragbar.
14: Also nicht so, dass ihr jetzt so Pläne habt, schlussendlich vielleicht einen eigenen Wagen mal zu bauen, dass ihr zweimal im Jahr so etwas habt wie Street Parades, eigentlich nach der Fasnacht so einen Wagen zu bauen.
13: Ja, ich glaube, die Fasnacht ist nicht so die Musikrichtung. Also ich glaube, die Fasnacht möchte nicht so elektronische Musik an der Parade haben oder an der Veranstaltung selbst. Und wir hatten es mal vor, auch so eine kleine Stage zu machen. Aber da gab es eben diese öffentliche Diskussion darüber, dass die elektronische Musik nicht erwünscht ist. Und da haben wir das gar nicht in Betracht gezogen mehr.
14: Aber erwünscht ist es dann an der Street Parade. Du hast schon angetönt, der grosse Lastwagen, der dann das mit einem Sondertransport eigentlich auf Zürich bringt. Du hast das jetzt ja nicht das erste Mal, wo ihr das macht, so einen Bau. Ihr jedes Jahr ein ganz anderes Motto. Oder kommt da einer von eurer Gruppe und sagt, hey, er hat diese Idee? Oder könnt ihr da ein bisschen zusammensitzen und besprechen, was es mal könnte geben?
13: Ja, also wir haben eigentlich immer so einen kleinen WhatsApp-Topf, wo dann die ganzen Ideen reingeworfen werden und dann ausgeknobelt wird, was man dann umsetzen kann. Auch vom Bau, von der Design. Und dann schauen wir, was dann kommt, ja. Also wir haben eigentlich jedes Jahr ein neues Design und ein neues Motto.
14: Und immer wieder aufs Neueste motiviert?
13: Ja, also mehr oder weniger. Also beim Bau ist es halt immer so ein bisschen demotivierend, weil das ist schon viel Arbeit. Aber eben bei der Parade und nach der Parade, dann sieht man halt, was das nächste Jahr kommt. Also das ergibt sich dann immer so mit der Zeit.
14: Und nach der Parade ist dann vor der Parade wieder. Ja. Ronny, danke vielmals und gute Street Parade wünsche ich euch.
13: Merci, danke.
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Es ist 3 Uhr.

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1: Das ist das Abendinfo für Radio Zentral und das sind unsere Schlagzeilen. Die Obersee-Fähre stellt den Betrieb auf dem Zürichsee vorerst ein. Im Kanton Zürich sterben 2 Personen auf einer Flucht. Online-Petition fordert ein sauberes Verfahren rund um den Munimax. Und das OK vom Kirchberger Schwingen sucht noch 40 bis 60 freiwillige Helfer für den Abbau.
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1: Einen guten Abend wünscht am Mikrofon der Janik Köhn. Die Obersee-Fähre auf dem Zürichsee stellt ab morgen den Betrieb ein. Der Grund? Der tiefe Wasserstand, sagt Peter Göldi, Geschäftsführer der Aglo Obersee.
2: Es ist leider so, dass die Entwicklung in den letzten Tagen gezeigt hat, dass der Seespiegel am Zürichsee laufend sinkt. Das ist über mehrere Tage so. Und dadurch kommt jetzt eigentlich die Obersee-Fähre an ihrer Anlegestelle in Rapperswil bei der Hochschule an die Limite. Das heisst, das Wasser ist zu wenig tief, dass die Fähre dort sicher anlegen kann.
1: Betroffen sind die Verbindungen zwischen Schmeriken, Altendorf, Lachen und Rapperswil. Die Kursschiffe der Zürichseeschifffahrtsgesellschaft fahren auf dem Obersee weiterhin nach Fahrplan. Und wenn die Obersee-Fähre den Betrieb wieder aufnehmen kann, ist unklar. Zu Oberengstringen im Kanton Zürich sind heute Morgen 2 Männer bei einem Verkehrsunfall gestorben. Die beiden Algerier sind auf der A3 unterwegs gewesen mit einem TÜV, der letzte Nacht im Kanton Zug gestohlen worden ist. Der Fahrer vom TÜV hatte keinen Helm angehabt. Darum hat die Polizeipatrouille den TÜV stoppen, sagt Roger Bonetti von der Kantonspolizei Zürich.
3: Der TÜV-Fahrer ist aber weitergefahren und ist dann beim Rastplatz Oberengstringen ausgefahren. Und aus bisher unbekannten Gründen ist er dort an den Randstein angekommen, ist dann mit einem parkierten Lastwagenanhänger kollidiert und nachher noch unter einem Lastwagen untergeschleudert worden. Dort haben sich die beiden Fahrer von dem TÜV so schwere Verletzungen zugezogen, dass sie noch auf der Unfallstelle verstorben sind.
1: Wie es genau zum Unfall kam, ist, klärt die Kantonspolizei Zürich noch ab. Sie hat den TÜV sichergestellt und weitere Sachen, die wahrscheinlich auch gestohlen worden sind. Im Kanton Zürich ernten viele Bauern ihren Mais im Moment in der Nacht. Grund dafür ist die aktuelle Hitze und Trockenheit. Damit der Mais gutes Winterfutter für die Kühe und andere Nutztiere bleibt, wird er bei kühleren Temperaturen in der Nacht oder am frühen Morgen geerntet. Der Zürcher Bauernverband bittet die Bevölkerung darum um Verständnis, falls es in der Nacht wegen der Traktoren und Erntearbeiten ein bisschen lauter wird. Im Kanton St. Gallen sind weitere Japankäfer entdeckt worden. Nachdem vor gut einem Monat ein toter Käfer gefunden worden ist, sind im Raum Buchs und in der Region Liechtenstein 9 weitere Insekten vorgekommen, schreibt der Kanton St. Gallen. Fachleute klären jetzt zusammen mit dem Bund, ob Massnahmen nötig sind. Für die Bevölkerung gibt es im Moment keine Einschränkungen. Und neben dem Japankäfer gibt es auch zu einem anderen Tier eine Meldung aus dem Kanton St. Gallen, nämlich die asiatische Honis. Die ist im Kanton St. Gallen auf dem Vormarsch. In den letzten Tagen und Wochen sind in mehreren Gemeinden Tiere entdeckt worden. 2 Nester sind von Fachleuten entfernt worden, schreibt der Kanton St. Gallen in einer Mitteilung. Der Kanton fordert die Bevölkerung auf, verdächtige Honis oder Nester zu melden. Die asiatische Honis jagt Bienen und bedroht auch andere Insektenarten. Wer ein Tier entdeckt, soll ein Foto machen und den Fund auf asiatischehonis.ch melden. Nester dürfen auf gar keinen Fall selber entfernt werden. In der Region Flumsenberg ist ein Wanderer von Mutterkühen angegriffen worden. Der 64-jährige Mann ist gestern Nachmittag im Gebiet Tannenbodenalp mit seinen beiden Kindern unterwegs. Die Kühe sägen unvermittelt auf ihn los, schreibt die Kantonspolizei St. Gallen. Der Mann hat sich beim Vorfall schwer verletzt. Der Rico hat ihn ins Spital geflogen. Der Wanderweg hat in der Zwischenzeit einen Haken bekommen. In den Kantonen um den Zürichsee bleibt die Lage auf dem Arbeitsmarkt relativ stabil. Nur im Kanton Zürich ist die Arbeitslosenquote Ende Juli leicht gestiegen auf 2,9%. Im Kanton St. Gallen bleibt die Quote stabil bei 2,1%. Im Glarnerland haben 1,5% der Leute keinen Job und im Kanton Schweiz sind es 1,1%. Im Kanton Schweiz sind die Preise für Wohneigentum auch im ersten halben Jahr weiter aufgegangen. Das zeigt eine Studie von der Schweizer Kantonalbank. Vor allem Eigentumswohnungen sind teurer geworden, aber auch Einfamilienhäuser kosten mehr als vor einem Jahr. Grund dafür sind die hohe Nachfrage, der günstige Zins und das knappe Angebot. Die Schweizer Kantonalbank rechnet damit, dass die Preise weiter steigen, wenn auch ein bisschen weniger schnell. 6 Jahre nach der Corona-Pandemie ist das Thema Covid-Kreditmissbrauch im Kanton Zug noch nicht abgeschlossen. Die Zuger Strafverfolgungsbehörde beschäftigt sich noch immer mit fast 80 Strafverfahren wegen mutmaßlichem Missbrauch von Covid-19-Kredit. Seit der Einführung der Kredit sind im Kanton Zug über 42 Strafverfahren eröffnet worden. Etwa 2/3 davon konnten die Behörden in der Zwischenzeit abschliessen. Dabei geht es um einen mutmaßlichen Schaden von etwa 9,5 Millionen Franken. Die übrigen Fälle gelten laut der Zugbehörde als besonders komplex. Vor einem Jahr ist der riesige Holzmoni vor dem eidgenössischen Schwing- und Alpenfest zu Mullis aufgestellt worden. Der Moni Max, darauf oben, hat einen privaten Verein aus dem Kanton Uri die über 20 Meter hohe und über 180 Tonnen schwere Holzskulptur gekauft. Der Verein will ihn so schnell wie möglich auf dem Netzjob Andermatt wieder aufbauen. Er ist aber im Moment immer noch in einer Einzelteile verpackt in einer Lagerhalle zu Erstfeld. Und der Widerstand, der wächst immer mehr. Der Lukas Ballmer berichtet.
4: Eine Interessensgemeinschaft hat eine Online-Petition mit dem Titel «Muni Max, wir fordern Transparenz und ein sauberes Verfahren» lanciert. Sie richtet sich an den Urner Regierungsrat, den Gemeinderat von Andermatt und an die Baukommission von Andermatt. Über 1000 Unterschriften gibt es schon. Im Franz Gehrig von der IG ist aber wichtig zu betonen:
5: Wir sind nicht grundsätzlich gegen den Muni Max im Kanton Uri, aber gegen den Standort Netschen und vor allem gegen das Schnellverfahren.
4: Es soll eben, wie in der Petition beschrieben, ein sauberes Verfahren geben, findet er.
5: Das Hauptargument ist das, dass wir vor allem gegen das Schnellverfahren sind, mit dem jetzt der Verein versucht, möglichst rasch eine Baubewilligung für den Standort Netschen zu bekommen. Und zwar meinen wir, dass das auch gegen die Bevölkerung oder die einheimische Bevölkerung ist, weil in einer Abstimmung im März hat man die Revision von der Nutzungsplanung Netschen ganz klar abgelehnt.
4: Gegen die Baueingabe hat es 22 Einsprachen gegeben. Der Franz Gehrig findet es nicht gut, dass der Verein Max der Uristier, der Muni auf den Netschen will bringen, trotzdem weiter aufs Gaspedal drückt, wie er sagt.
5: Weil die Nutzungsplanung abgelehnt worden ist jetzt eben das Projekt Quartiergestaltungsplan pflichtig geworden. Und das hat jetzt das Ganze ein bisschen verlangsamt. Aber der Verein gibt weiterhin Gas und will jetzt möglichst schnell eine Bewilligung bekommen. Und dagegen wehren wir uns.
6: Man weiss, eine Petition hat eigentlich keine rechtliche Verbindlichkeit. Aber es geht jetzt einfach darum, das aufzuzeigen, dass einfach viele Leute da nicht einverstanden sind. Und wir hoffen eben, dass das noch ein bisschen genauer angeschaut wird.
4: Weiter kritisiert die Online-Petition den geplanten Rückbau. Wenn der Muni Max nach 5 Jahren Bewilligung wieder abgebaut werden würde, dann müsse der Verein Max der Uristier auch für den Rückbau eine finanzielle Garantie leisten. Es dürfe keine Bauruine auf Kosten der Allgemeinheit geben. Der Franz Gehrig findet, der Muni Max würde sowieso an einen anderen Ort besser passen.
5: Persönlich, das ist jetzt meine persönliche Meinung, ja, eher irgendwo im Unterland bei der Gotterdrasch steht oder ich weiß auch nicht wo, aber einfach nicht auf dem Netzchen oben. Einfach weil das dort platzmässig nicht passt und auch vom Landschaftsbild her dort oben.
4: Der Verein Max der Uristier hat heute auf die Anfrage von Radio Zentral noch nicht am Radio reden. Er will aber in den nächsten Tagen offiziell informieren und ausführlich Stellung nehmen. Auch zum weiteren Vorgehen.
1: Der Lukas Baumer hat berichtet. Und sie haben es geschafft. 4 Ruder aus dem Zentralland sind so weit in den Norden aufgerudert wie noch kein Mensch vor ihnen. Vor einem Monat ist das Team von Arctic Row auf Spitzbergen gestartet und auf bis zum 80. Breitengrad, am Rand vom Eis vom Nordpol und dann eben über Grönland zu den Färöerinseln. Dort sind jetzt der Ben von Mitzlaff, von Luzern, der Roman Möckli von Uster, der Florian Ramp von Wolle, Thurau und Friedrich Jakobs von Küsnacht am Rigi angekommen. Mit grossem Gefühl.
7: Ja, wir sind glücklich und zufrieden. Und dass wir
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8: Fast alle wünschen sich im Moment das Wetterbild.
9: Nach dem Regnen kommt es verschiffen, nach dem Schiffen das Eicht in der Schweiz, in der Schweiz, in der Schweiz.
8: Klaus Markwart im Wetterstudio, schön wär's.
10: Ja, können wir sagen, bei mir hier im Rital hat es heute sogar mal geregnet. Also gerade als es nass war, war es richtig schön gewesen. Immer so zwischendurch, inzwischen ist es wieder vorbei. Und wenn wir jetzt so ein Niederschlagsradarbild anschauen, ja, in Graubünden hat es ein paar Schauerle eher im Engadin, aber sonst jetzt in der Zentralschweiz mehr oder weniger praktisch überall trocken. So eine Mixtur aus Sonne und Quellwolken. Im Flachland sind die Quellwolken harmlos, fallen dann am Abend oder später am Abend in sich zusammen. Die Nacht wird teilweise klar. In den Alpen sind sie ein bisschen ausdehnter, aber eben, wie gesagt, harmloser Natur. Da wird nicht mehr wahnsinnig viel passieren, so wie es ausschaut.
8: Ja, eine gute Nachricht gibt es aber trotzdem für heute Nacht, weil es bedeutet, dass Temperaturen retour kommen und wir wieder mal durchlüften.
10: Ja, es hat jetzt heute auch tatsächlich angenehmere Temperaturen gehabt, einfach im Vergleich zum dem, was man davor gehabt hat. An jedem anderen Tag hat man gesehen, ja, es ist sommerlich oder hochsommerlich, weil Höchstwert haben wir dann gleich gehabt, irgendwo zum Teil von 28, 29 Grad, also von kühl, kann man überhaupt nicht reden, aber einfach im breiteren Kontext mal wieder angenehmer, und das wird auch morgen so sein. Am Morgen zuerst ein paar Wolkenfelder aus der Nacht raus, dann stellt sich recht sonniges Wetter ein, über den Berg ein paar Quellwolken Medien, die zum Teil ein bisschen dicker sind, vielleicht in der Gotthardregion, da daraus einzelne Platzregen oder lassen wir so mal ein Gewitter sein, vielleicht, dass es vereinzelt blitzt. Aber Unwetter sind es überhaupt nicht, und Temperaturen zwischen 27 und 29 Grad, je nach Sonnenschein durch, und auf 2000 Meter etwa 50 Grad.
8: Mhm. Schauen wir noch ein bisschen weiterführen, wie präsentiert sich das Wochenende?
10: Ja, wieder hochsommerlich. Also am Samstag strahlender Sonnenschein, viel blauer Himmel auch über den Berg, nur harmlose Quellwolken. Wegen Platzregen und Gewitter muss man sich da keine Gedanken machen, wenn man jetzt irgendwo in den Berg will oder vielleicht so irgendwo in die Bade geht. Das Wetter ist kooperativ bei allem, was der machen will. Hätte jetzt schon einige solche Tage geht, hätte man meinen. Und Temperaturen halt wieder zwischen 30 und 32 Grad in der Größenordnung. Und das ist dann wieder der Startpunkt in die nächste Hitzephase, weil an der Folgetag gibt es jeden Tag 30 Grad und mehr. Am Sonntag noch ein bisschen höhere Temperaturen als wie am Samstag, aber die Quellwolken werden grösser. Im Laufe vom Nachmittag und am Abend breiten sich dann von Südwesten her Regengüsse und Gewitter aus. Der Montag, da stabilisiert es jetzt eher wieder, vielleicht in den Alpen noch einzelne Platzregen. Und ab dem Dienstag kommt der nächste Hochdruckrücken rein, und bis Mitte nächster Woche Temperaturen, die sich dann wieder der 35 Grad Marken annähern.
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8: Am Samstag da tönt's am grössten Elektrofestival so. Hunderttausende tanzen an der Street Parade in Zürich und mit drin. Da sind auch ganz viele Love-Mobiles, die dann durch die Strasse ziehen, gerade beim Umzug. Und so ein Love-Mobil, das wird auch Zempach momentan gebaut. Und dort habe ich vorbeischauen. Wir hören es im Hintergrund, da wird geschafft und geschafft. Alles bereit gemacht für ein grosses Highlight für die Gruppe der Sonntagskinder. Sie bauen hier nämlich ein Love-Mobil für die Street Parade. Wir sehen auch schon die sechs Boxen, aus denen ertönt dann am Samstag natürlich ganz, ganz laute Musik. Wenn da das Love-Mobil durch die Strasse schlussendlich dann fährt, durch die Hunderttausende von Leuten, die dann zujubeln an der Street Parade in Zürich. Es ist ein grosser Lastwagen, ich würde sagen etwa 30 Meter lang, so ein Sondertransport, wo dann das Love-Mobil auch wird dann auf Zürich transportieren am Samstag. Und darauf ganz, ganz viele Holzblätter, und darauf wird dann aber das Love-Mobil jetzt montiert. Wie gesagt, im Hintergrund auch noch Sachen, Material, weil ich alles parat ist, um dann eben zu bauen. Ein Team von rund 7-8 Leuten. Und unter anderem dabei ist der Ronny Schröder vom Kanton Obwalden. Ronny, du arbeitest in einem Bauunternehmen, und ja, die Fähigkeiten, die braucht es sicher auch gerade, um so ein Love-Mobil da zu bauen. Viele Holzbretter sind jetzt schon auf dem Lastwagen. Was man aber jetzt noch nicht sieht, ist, was drauf kommt. Was passiert jetzt da genau noch alles?
11: Ja, es kommen noch Traversen drauf. Die Form kann man jetzt schlecht beschreiben. Also es gibt einfach ein Gerüst. Die Deckenkonstruktion ist rechteckig, definitiv bunt und knallig. Also viele Neonfarben auf jeden Fall.
8: Das wird man natürlich auch schon an der Street Parade viel gesehen, viel verkleidet. Ihr macht das zum siebten Mal. Wann habt ihr angefangen jetzt mit dem Bau?
11: Mit dem Bau haben wir jetzt angefangen, effektiv heute Morgen, 7:30. Vorbereitungsarbeiten haben wir gestern schon Material vorbereitet, die ganzen Vorbereitungsarbeiten für die Deko. Das war die letzten 2-3 Monate eigentlich schon. Aber effektiv Aufbau ist eigentlich Mittwoch, Donnerstag, Freitag, so dass wir Samstag früh 5:45 abfahrbereit sind.
8: Das sind aber doch viele Stunden, viele Leute, die da mithelfen, euer Team, Sonntagskinder, eure Gruppe. Wer ist da? Ist das eine Gruppe, die seit klein auf kennt ihr euch, oder wie läuft das?
11: Nein, also die Gruppe gibt es eigentlich seit etwa 15, 17 Jahren jetzt. Und es kommen immer Leute dazu, es gehen mal wieder Leute, es ist einfach ein Kommen und Gehen, aber im Schnitt sind wir immer so zwischen 15, 20 Leute, die da halt einfach zusammenkommen, Freude haben, feiern und Spaß am Leben haben, mehr oder weniger.
8: Und ein bisschen arbeiten, wie viele Stunden sind das, wenn wir jetzt da sind?
11: Das habe ich eigentlich noch nie ausgerechnet. Ich glaube, das will man auch gar nicht wissen. Also das kann man auch gar nicht definieren. Also man, ja, also die Stunden sind eigentlich am Ende egal. Man macht es, weil man Spaß dran hat, und am Ende ist die Freude, die es dann bezahlt.
8: Samstag als Street Parade dürft durch die Hunderttausende mit dem Laufmobil durchfahren, die Leute einem zujubeln, ein bisschen mittanzen an der Straße. Was gibt einem? Was ist für dich die Street Parade?
11: Also einfach die Zusammenarbeit mit den Freunden, das Aufbauen und dann eben der Moment dann halt an der Parade selbst, das zu genießen und den Moment halt einfach zu feiern und zusammen sein einfach.
8: Und trotzdem, es ist ein riesen Aufwand, den ihr da betreibt für sozusagen einen Tag.
11: Ja, fünf Stunden am Ende. Oder 4,5 bis 5 Stunden, ja. Eigentlich totaler Blödsinn, wenn man es so nimmt, ja.
8: Aber es lohnt sich.
11: Ja, also der Moment, wenn man dann da oben ist, durch die Menschen fährt, dann wird man gefeiert, der Aufbau wird dann halt gesehen und dann ist es halt einfach das, was man geschaffen hat. Da kann man stolz drauf sein.
8: Ein Konstrukt, das sicher auch etwas kostet. Wie macht ihr das mit dem Zahlen? Ist ja doch das eine oder andere, was da zusammenkommt.
11: Ja, gut, unsere Arbeitszeit wird eigentlich jetzt so nicht gerechnet, sag ich mal, in finanziellen. Das ist einfach Spaß haben, Verein. Und das Ganze wird eigentlich durch den Ticketverkauf eigentlich finanziert. Durch die Gäste, die dann eben die Tickets kaufen.
8: Und die können dann dort rauf und sozusagen die ganze Fahrt durch die Street Parade sozusagen mit euch erleben?
11: Genau. Also wir haben Normaltickets und dann haben wir noch VIP-Tickets begrenzt. Also allgemein sind wir da sowieso begrenzt mit den Gästen, aber wir haben es eben so gerechnet, dass es eigentlich am Ende plus minus null ist. Ist ein Verein ohne Gewinn und dann ist es selbsttragend eigentlich.
8: Jetzt sind wir ja in Zempach, Kanton Luzern, Hochburg, Fasnachtshochburg. Ja. Könntet ihr ja eigentlich, wenn ihr das schon so baut, am Nord herstellen und dann im Februar wieder rausnehmen für schmutzig Dunstig?
11: Ja, das wäre ganz cool, ja, aber ich glaube, das ist unbezahlbar. Also der Lastwagen, der kostet ja Miete und wir haben den jetzt eine Woche und das ist schon vom Preislichen her rechter Happen eigentlich. Das ist nicht tragbar.
8: Also nicht so, dass ihr jetzt so Pläne habt, schlussendlich vielleicht einen eigenen Wagen mal zu bauen, dass ihr zweimal im Jahr so etwas habt wie Street Parades, eigentlich noch der Fasnacht so einen Wagen zu bauen.
11: Ja, ich glaube, die Fasnacht ist nicht so die Musikrichtung. Also ich glaube, die Fasnacht möchte nicht so elektronische Musik an der Parade haben oder an der Veranstaltung selbst. Und wir hatten es mal vor, auch so eine kleine Stage zu machen, aber da gab es eben diese öffentliche Diskussion darüber, dass die elektronische Musik nicht erwünscht ist. Und da haben wir das gar nicht in Betracht gezogen mehr.
8: Aber erwünscht ist es dann an der Street Parade. Du hast schon angetönt, der grosse Lastwagen, der dann das mit einem Sondertransport eigentlich auf Zürich bringt. Du hast es jetzt ja nicht das erste Mal, wo ihr das macht, so einen Bau. Ihr jedes Jahr ein ganz anderes Motto. Oder kommt da einer von eurer Gruppe und sagt, hey, er hat diese Idee? Oder könnt ihr da ein bisschen zusammensitzen und besprechen, was es mal könnte geben?
11: Ja, also wir haben eigentlich immer so einen kleinen WhatsApp-Topf, wo dann die ganzen Ideen reingeworfen werden und dann ausgeknobelt wird, was man dann umsetzen kann. Auch vom Bau, von der Design. Und dann schauen wir, was dann kommt, ja. Also wir haben eigentlich jedes Jahr ein neues Design und ein neues Motto.
8: Und immer wieder aufs Neueste motiviert?
11: Ja, also mehr oder weniger. Also beim Bau ist es halt immer so ein bisschen demotivierend, weil das ist schon viel Arbeit. Aber eben bei der Parade und nach der Parade, dann sieht man halt, was das nächste Jahr kommt. Also das ergibt sich dann immer so mit der Zeit.
8: Und nach der Parade ist dann vor der Parade wieder. Ja. Ronny, danke vielmals und gute Street Parade wünsche ich euch.
11: Merci, danke.
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Es ist 4 Uhr.

0: Schönen Freitagmorgen. Wir messen 19 Grad Dürnten und 18 Grad Dietwil.
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2: Der FIFA-Präsident Gianni Infantino kommt vom Afrikanischen Fußballverband Unterstützung über. Italien zieht einen Entscheid im Fall Gomontana weiter. Und der FC Thun steht mit einem Bein in den Playoffs der Europa League. Einen guten Morgen wünscht am Mikrofon der Janik Kühn. FIFA-Präsident Gianni Infantino erhält in der Krise Unterstützung aus Afrika. Das Exekutivkomitee des Afrikanischen Fußballverbands stellte sich einstimmig hinter eine Erklärung der FIFA-Führung. Nach einem Krisentreffen in Marokko betonte der Weltverband, Angriffe auf die Integrität der FIFA werde man nicht dulden. Anders reagiert die UEFA. Der Europäische Fußballverband hält an seiner Drohung fest, vorläufig nicht mehr an FIFA-Wettbewerben teilzunehmen. Das Vertrauen in Gianni Infantino sei verloren gegangen, so die UEFA. Infantino steht wegen gescheiterter und umstrittener Pläne zur Vermarktung der kommerziellen Rechte an FIFA-Wettbewerben unter Druck. Die Walliser Staatsanwaltschaft hat einen Antrag von Italien abgelehnt. Italien will sich am Strafverfahren zur Brandkatastrophe in Gomontana als Zivilklägerin beteiligen. Der italienische Staat hatte diesen Schritt mit dem direkten finanziellen Schaden für ihn begründet. Italien hat bereits Berufung gegen den Entscheid aus dem Wallis eingelegt. Der Luzerner Milchverarbeiter Hochdorf spannt mit dem Schweizer Unternehmen Pharmalis zusammen. Die beiden Unternehmen wollen damit ihre Marktposition ausbauen, steht in einer Mitteilung. Die Zusammenarbeit kombiniere das Know-how in der Produktion von Hochdorf mit dem Markenportfolio und dem internationalen Vertriebsnetz von Pharmalis. Beide Unternehmen haben ihren Sitz in Hochdorf. Nach dem Drohnenvorfall am Flughafen Leipzig ermittelt jetzt die deutsche Bundesanwaltschaft. Sie stuft den Fall als Angriff mit besonderer Bedeutung für die Sicherheit Deutschlands ein. Außenkorrespondentin Zoe Tasovali berichtet.
3: Die Ermittler gehen inzwischen davon aus, dass die Täter die Explosion auf dem Flughafengelände ganz gezielt auslösen wollten. An der Drohne befanden sich laut der Bundesanwaltschaft professioneller Sprengstoff und ein Zünder. Außerdem soll eine Frachtmaschine beim Durchstarten mit einer zweiten Drohne zusammengestoßen sein. Auch dazu wird gerade ermittelt. Für die Karlsruher Behörde ist der Fall so schwerwiegend, dass er die innere und äußere Sicherheit Deutschlands gefährden könnte.
2: Zum Fußball: Der FC Thun steht mit einem Bein in den Playoffs der Europa League. In der dritten Quali-Runde schlägt der Schweizer Meister im Hinspiel die Heime Víkingur Reykjavík aus Island mit 3-0. Es war eine wichtige Reaktion nach der 0-6 Derby-Niederlage gegen IB in der Meisterschaft, sagt der Thun-Verteidiger Jan Bammert gegenüber SRF.
4: Wir wussten, dass wir am Wochenende alles vermissen lassen. Es war natürlich auch gut, dass wir in der Druckphase in zwei Golen schiessen können, dann so in Pause. Und dann haben wir gesagt, wenn es geht, probieren wir möglichst das dritte, vierte machen, aber auf keinen Fall das Goal überkommen. Das ist uns, wie gesagt, lang gut gelungen. Dann ein, zwei Aktionen, die wir nicht mehr gut verteidigt haben. Am Schluss zu 0, 3 Goal geschossen. So können wir ins Rückspiel gehen und auch die Zukunft für uns zeigt, dass wir das Level, das Niveau können spielen können.
2: In der dritten Qualifikationsrunde für die Conference League feiert der FC St. Gallen im Hinspiel auswärts gegen Sheriff Tiraspol ein 3-1-Sieg. Der FC Lugano schlägt die Heime, die färöische Mannschaft Runavik, mit 2-0. Und der FC Sion spielt zu Armenien gegen Noa Jerewan 2-2 unentschieden. Alle Rückspiele sind am nächsten Donnerstag. Und dann noch eine weitere Fußballmeldung. Der Schweizer Nazi-Spieler Djibril Sow verlässt den FC Sevilla Richtung Italien. Der 29-jährige Mittelfeldspieler wechseln zum FC Genua in die italienische Serie A. Der Djibril Sow soll laut Medienberichten einen Vertrag über mehrere Jahre bei den Italienern unterschrieben haben.
0: 3:05, keine Meldung für euch. Ich wünsche eine gute Fahrt. Einen sonnigen Tag gibt es bei um die 29 Grad. Und ja, das Wetter, das wird sich nicht ändern über das Wochenende. Es wird dann eher noch heißer bei 33 bis 34 Grad.
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0: Ja, mit dem starten wir gerade. Mit dem breitesten Musikmix. Mit Radio Zentral sind wir aufgestanden und unterwegs. Mein Name ist Christian Eyen.

0: Schönen guten Morgen, das ist Radio Zentral an dem Freitagmorgen. Es ist jetzt Viertel ab 5. Heute Morgen da hören wir von einem besonderen Fleck im Zentralland.
1: Guten Morgen miteinander, das ist Daniel von der Hifi-Hütte. Wir sind im Kanton Uri, im Maderanertal. Und das ist eine ganz kleine, einfache Steinhütte mit einer schönen Holzstube, wie man sich eine klassische SNC-Hütte vorstellt. Wir stehen hier auf einem Felsvorsprung und schauen ins Maderanertal ab und sind ringsum umgeben von 3000 Meter hohen Gipfeln. Und bei unserem Rücken von der Hütte ist der Hifi-Firn, der grösste Zentralschweizer Gletscher.
0: Wie geht es dem Gletscher in diesem Rekordsommer? Schmilzt er jetzt besonders intensiv? Das fragen wir Daniel Schäuber nach der Nacht. Er ist unser Zentralgast.

0: Schönen guten Morgen. Es ist jetzt 5:30.
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2: Einen guten Morgen wünscht der Mikrofon der Janik Kühn. Im Raum Stäfa im Kanton Zürich ist in der Nacht großflächig der Strom ausgefallen. Betroffen waren zahlreiche Haushalte. Laut der Kantonspolizei Zürich stand eine Trafostation im Zentrum des Einsatzes. Möglicherweise wurde sie von einem Blitz getroffen. Bestätigt ist das aber noch nicht, berichtet der Blick. Feuerwehr und Gemeindewerke standen im Einsatz. Die Ursache des Ausfalls ist noch unklar. Meta muss in den USA wegen Mängeln beim Jugendschutz tief in die Tasche greifen. Ein Gericht im US-Bundesstaat New Mexico verurteilte den Mutterkonzern von Facebook und Instagram zu einer Zahlung von rund 500 Millionen Franken. Das Geld soll unter anderem in die Behandlung betroffener Jugendlicher sowie in Präventionsmaßnahmen fließen. Zudem muss Meta das Alter der Nutzerinnen und Nutzer künftig strenger überprüfen. Der Konzern will das Urteil anfechten. Zum Fußball: Der FC Thun steht mit einem Bein in den Playoffs von der Europa League. In der dritten Quali-Runde schlägt der Schweizer Meister im Hinspiel die Heime Víkingur Reykjavík aus Island mit 3:0. In der dritten Qualifikationsrunde für die Conference League feiert der FC St. Gallen im Hinspiel auswärts gegen Sheriff Tiraspol ein 3:1-Sieg. Der FC Lugano schlägt die Heime die färöische Mannschaft Runavík mit 2:0. Und der FC Sion spielt zu Armenien gegen Noah Jerewan 2:2. Unentschieden. Alle Rückspiele sind am nächsten Donnerstag.
0: Eine Meldung von der A15. Unfall zwischen Dürnten und Himmel. Dort braucht er Geduld. Es wird auch heute ein sonniger Tag bei Temperaturen so um die 28, 29 Grad. Und am Wochenende bleibt es sonnig und heiß bei um die 33 Grad.

so einen richtigen Wachmacher. Footloose vom Kenny Loggins. 17 Minuten vor 6. Ein gutes Aufstehen wünsche ich.

0: Schönen Freitagmorgen, 19 Grad, messen wir das Uster, 18 Grad, zu Udligenzwil, jetzt ist 6 Uhr.
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2: In Stäfa gibt es einen Stromausfall. Der FIFA-Präsident Gianni Infantino kommt vom afrikanischen Fußballverband Unterstützung über. Und der FC Thun steht mit einem Bein in den Playoffs der Europa League. Einen guten Morgen wünscht am Mikrofon der Janne Köhn. Im Raum Stäfa im Kanton Zürich ist in der Nacht großflächig der Strom ausgefallen. Betroffen waren zahlreiche Haushalte. Laut der Kantonspolizei Zürich stand eine Trafostation im Zentrum des Einsatzes. Möglicherweise wurde sie von einem Blitz getroffen. Bestätigt ist dies aber noch nicht, berichtet der Blick. Feuerwehr und Gemeindewerke standen im Einsatz. Die Ursache des Ausfalls ist noch unklar. FIFA-Präsident Gianni Infantino erhält in der Krise Rückendeckung aus Afrika. Das Exekutivkomitee des Afrikanischen Fußballverbands stellte sich einstimmig hinter die Führung des Weltverbands. Nach einem Krisentreffen in Marokko betonte diese, Angriffe auf die Integrität der FIFA werde man nicht dulden. Anders reagiert die UEFA. Der Europäische Fußballverband hält an seiner Drohung fest, vorläufig nicht mehr an FIFA-Wettbewerben teilzunehmen. Das Vertrauen in Gianni Infantino sei verloren gegangen. Der FIFA-Präsident steht wegen gescheiterter Pläne zur Vermarktung der kommerziellen Rechte an FIFA-Wettbewerben unter Druck. Die Walliser Staatsanwaltschaft hat einen Antrag von Italien abgelehnt. Italien will sich am Strafverfahren zur Brandkatastrophe in Comontana als Zivilklägerin beteiligen. Der italienische Staat hatte diesen Schritt mit dem direkten finanziellen Schaden für ihn begründet. Italien hat bereits Berufung gegen den Entscheid aus dem Wallis eingelegt. Nach dem Drohnenvorfall am Flughafen Leipzig ermittelt jetzt die deutsche Bundesanwaltschaft. Sie stuft den Fall als Angriff mit besonderer Bedeutung für die Sicherheit Deutschlands ein. Außenkorrespondentin Soita Soali berichtet.
3: Die Ermittler gehen inzwischen davon aus, dass die Täter die Explosion auf dem Flughafengelände ganz gezielt auslösen wollten. An der Drohne befanden sich laut der Bundesanwaltschaft professioneller Sprengstoff und ein Zünder. Außerdem soll eine Frachtmaschine beim Durchstarten mit einer zweiten Drohne zusammengestoßen sein. Auch dazu wird gerade ermittelt. Für die Karlsruher Behörde ist der Fall so schwerwiegend, dass er die innere und äußere Sicherheit Deutschlands gefährden könnte.
2: Zum Fußball: Der FC Thun steht mit einem Bein in den Playoffs von der Europa League. In der dritten Quali-Runde schlägt der Schweizer Meister im Hinspiel daheim Winkiko Reykjavik aus Island mit 3-0. Trotz der Ausgangslage hebt der Thun-Verteidiger Michael Heule im SF-Interview fürs Rückspiel den Malmfinger auf.
4: 3-0 ist sicher eine gute Ausgangslage, aber ich glaube, wir sind uns da genug bewusst, dass wir dort hingehen bei dem Auswärtsspiel und nochmal alles reinhauen, weil ja, im Fußball kann immer alles passieren.
2: In der dritten Qualifikationsrunde für die Conference League feiert der FC St. Gallen im Hinspiel auswärts gegen Sheriff Tiraspol einen 3-1-Sieg. Der FC Lugano schlägt die Heime die färöische Mannschaft Runavik mit 2-0. Und der FC Sion spielt zu Armenien gegen Noah Jerewan 2-2 unentschieden. Alle Rückspiele sind am nächsten Donnerstag. Und der Schweizer Nazi-Spieler Cibri Sow verlässt den FC Sevilla Richtung Italien. Der 29-jährige Mittelfeldspieler wechselt zum FC Genua in die italienische Serie A. Der Cibri Sow soll laut Medienberichten einen Vertrag über mehrere Jahre bei den Italienern unterschrieben haben.
0: Ein Montag habe ich da für euch. Auf der A15 hat es nämlich einen Unfall gegeben zwischen Dürnten und Hinwil. Braucht ihr Geduld? Nicht mehr viel Geduld brauchen, bis die Sonne da ist. Und dann bleibt sie auch bei Temperaturen um die 29 Grad heute Nachmittag. Es sollte auch trocken bleiben, wieder am ganzen Wochenende, bei um die 31 bis 33 Grad.
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0: Ich hoffe, ihr seid gut in den Tag gestartet. Und für euch zünden wir jetzt ein richtiges musikalisches Feuerwerk. Unter anderem mit dem Umberto.

0: passender geht's fast nicht. Die Sonne geht in diesem Moment auf mit der Musik vom Loco Escrito. Wir haben 12 ab 6. Heute Morgen, da machen wir einen Ausflug in Zürich, wie viele Leute ja gerade bei diesen Hitzetagen. Merkt man das auch im Maderanertal in der SHC heute auf 2300 Meter? Das fragen wir heute Wort, Daniel Schäuber. Wie ist die Sommerbilanz bis jetzt?
1: Ja, wir haben einen sehr, sehr heißen Sommer erlebt, wo sehr viele Leute gekommen sind. Wir haben sehr viele Besucher dieses Jahr, sehr viele Wanderer und Leute, die kommen übernachten. Es ist natürlich ideal, bei dieser Hitze im Tal und mal in die Höhe kommen, mal eine Nacht, zwei, können in der Kühle schlafen, in einem kalten Bergbach oder in einem Seebaden. Wir haben eigentlich bis jetzt sehr guten Sommer erlebt, der sehr trocken ist. Das ist gut für Besucherzahlen, ist natürlich aber auch wieder schlecht, weil die meisten Hütten leben allein vom Regenwasser. Wir sind jetzt darum froh, dass es ein bisschen etwas gibt, aber haben extrem harte Zeit gehabt und haben müssen Massnahmen ergreifen. Es gibt kein Wasser mehr zum Zusammenputzen, man muss im Kochen aufpassen oder sogar gewisse Betten nicht mehr aufbauen und die Übernachtungszahl reduzieren, weil man schlicht und einfach nicht mehr genug Wasser hat für alle.
0: Was der trockene Sommer und auch die hohen Temperaturen für den Gletscher, der ganz nahe ist von der SHC heute, bedeutet, das fragen wir nach der Nacht. Daniel Schäuber ist unser Z.

0: So tönt der Sommer auf Radio Zentral. 8 Minuten vor der 6:30. Und der Sommer, der begleitet uns auch am heutigen Tag, Rita Vögeli.
1: Aktuell baut sich ein neues Hochdruckgebiet auf und entsprechend präsentiert sich der heutige Freitag insgesamt recht sonnig. Es bildet sich über den Bergen am laufenden Tag ein paar Quellwolken. Richtung Gotthardgebiet haben wir ein bisschen steigendes Gewitterrisiko, sonst aber dürfte es an vielen Orten trocken und gewitterfrei bleiben. Die Temperaturen gehen darauf für den Nachmittag auf rund 28 Grad. Richtung Mittelland aus haben wir eine leichte Bise. Auf den Bergen ein schwacher Wind aus westlichen Richtungen. Morgen am Samstag gibt es viel Sonne, es bleibt überall trocken. Mit 31 bis 32 Grad ist es heiß. Und am Sonntag ist es heiß, dort sogar bis zu 33 Grad. Nach einem recht sonnigen Vormittag kann es aber am Sonntagnachmittag und Abend stellenweise gewittern kommen.

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2: Einen guten Morgen wünscht am Mikrofon der Janik Köhn. Die neue Opferhilfe Nummer 142 ist in Grenzregionen nicht immer erreichbar. Darüber berichten Band Gat-Öhr und die Tribüne de Genève. Grund ist, dass sich Handys dort teilweise automatisch mit einem ausländischen Mobilfunknetz verbinden. Laut dem Bundesamt für Kommunikation und Swisscom können Anrufe auf die 142 in solchen Fällen weder im Ausland noch in der Schweiz verbunden werden. US-Präsident Donald Trump will die automatische US-Staatsbürgerschaft für Kinder ausländischer Eltern einschränken. Er hat dafür neue Regeln auf den Weg gebracht. Diese richten sich gegen den sogenannten Geburtstourismus. Dabei reisen schwangere Frauen gezielt in die USA, damit ihre Kinder dort automatisch den US-Pass erhalten. Donald Trumps frühere Pläne in diesem Bereich waren vor Gericht gescheitert. Auch gegen die neuen Regeln werden Klagen erwartet. Zum Fußball: Der FC Thun steht mit einem Bein in den Playoffs von der Europa League. In der dritten Quali-Runde schlägt der Schweizer Meister im Hinspiel die Heime Víkingur Reykjavík aus Island mit 3-0. In der dritten Qualifikationsrunde für die Conference League feiert der FC St. Gallen im Hinspiel auswärts gegen Sheriff Tiraspol einen 3-1-Sieg. Der FC Lugano schlägt die Heime die färöische Mannschaft Runavík mit 2-0. Und der FC Sion spielt zu Armenien gegen Noah Jerewan 2-2 unentschieden. Alle Rückspiele sind am nächsten Donnerstag.
3: Eine Meldung von der A15. Ein Unfall jetzt gegeben zwischen Dürnten und Hinwil. Dort braucht ihr Geduld. Ein Mix aus Sonne und Wolken am Morgen gegen Nachmittag, dann immer mehr die Sonne da bei Temperaturen um die 29 Grad. Und auch am Morgen und am Sonntag wird es sonnig und heiß bei um die 31 bis 33 Grad.
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2: Im jahrelangen Streit um den Neubau der Schulanlage Willenzell pfeift das Verwaltungsgericht den Einsiedlerbezirksrat jetzt definitiv zurück. Das Gericht heisst die Stimmrechtsbeschwerde vom ehemaligen Schweizer Regierungsrat Andreas Barrot gut. Damit wird die Überweisung vom Planungskredit und Landerwerb an die Thurner rückwirkend aufgehoben. Laut dem Gericht hätte die Bezirksgemeinde über den Antrag von Andreas Barrow müssen abstimmen, der die Vorlage hat verschieben wollte. Der Entscheid betrifft aber nicht nur das Verfahren und nicht den geplanten Schulhausneubau selber. Der Bezirksrat von Einsiedlen will das Urteil jetzt analysieren. Der Luzerner Milchverarbeiter Hochdorf Swiss Nutrition spannt mit dem Schweizer Unternehmen Pharmalis zusammen. Damit wollen die beiden Unternehmen ihre Marktposition ausbauen, unter anderem bei der Babynahrung. Helfen sollen dabei das Produktionswissen von Hochdorf Swiss Nutrition und das internationale Vertriebsnetz von Pharmalis. Beide Unternehmen haben ihren Sitz zu Hochdorf. In Oberengstringen im Kanton Zürich sind gestern Morgen zwei Männer bei einem Verkehrsunfall gestorben. Die beiden Algerier sind auf der A3 unterwegs gewesen, mit einem TÜV, der vorletzte Nacht im Kanton Zug gestohlen worden ist. Der Fahrer vom TÜV hätte keinen Helm angehabt. Darum hat die Polizeipatrouille den TÜV stoppen, sagt Roger Bonetti von der Kantonspolizei Zürich.
1: Der TÜV-Fahrer ist aber weitergefahren und ist dann beim Rastplatz Oberengstringen ausgefahren. Und aus bisher unbekannten Gründen ist er dort an den Randstein angekommen, ist dann mit einem parkierten Lastwagenanhänger kollidiert und nachher noch unter einen Lastwagen untergeschleudert worden. Dort haben sich die beiden Fahrer von dem TÜV so schwere Verletzungen zugezogen, dass sie noch auf der Unfallstelle verstorben sind.
2: Wie es genau zum Unfall kam, klärt die Kantonspolizei Zürich noch ab. Sie hat den TÜV sichergestellt und weitere Sachen, die wahrscheinlich auch gestohlen worden sind. Und 6 Jahre nach der Corona-Pandemie ist das Thema Covid-Kreditmissbrauch im Kanton Zug noch nicht abgeschlossen. Zuger Strafverfolgungsbehörde beschäftigt sich noch immer mit fast 80 Strafverfahren wegen mutmaßlichem Missbrauch von Covid-19-Kredit. Seit der Einführung der Kredit sind im Kanton Zug über 240 Strafverfahren eröffnet worden. Etwa 2/3 davon konnten die Behörde in der Zwischenzeit abschliessen. Dabei geht es um einen mutmaßlichen Schaden von etwa 9,5 Millionen Franken. Die übrigen Fälle gelten laut der Zuger Behörde als besonders komplex.
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ein Kaffee rauslassen und nebenbei jetzt das Handy für den 0848 82 46 46. Das ist nämlich die Nummer für Schlaumeier-Spiel. Anrufen, eine Frage beantworten und auf unsere Kosten dann gehen posten im Mietenzentrum Schweiz. 0848 82 46 46. Das ist die Nummer zu mir.

0: Ich wünsche euch allen einen ganz schönen Freitag. Wir sind jetzt 14 Minuten vor der 7.
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0: Ja, und für Schlaumeier-Spiel extra früher aufgestanden ist Alexandra Hartmann von Nesslau. Guten Morgen, Alexandra.
2: Guten Morgen, Christian.
0: Alexandra, das Wetter so ein bisschen. Immer das Gleiche, fast seit Wochen und auch an diesem Wochenende wird es so richtig heiß. Du kannst das aber nicht einmal gross geniessen, also nicht einmal mit der Abkühlung. Du arbeitest im Gastgewerbe, also bist du eigentlich am Arbeiten. Kannst du da trotzdem einigermaßen gut durchkommen mit dieser Hitze?
2: Mal, selbst schon.
0: Und vielleicht hast du ja den Vorteil, dass du für dann unter einer Woche mal einen Tag, zwei frei hast, dass du da mal kannst in die Body.
2: 3 Tage.
0: Sogar. Und ich kann dir ja sagen, eben, wenn ich das anschaue, das Wetter bleibt ja schön. Also am Ende, Dienstag, Mittwoch, 32, 33 Grad. Also das Bodywetter ist auch nächste Woche da. Dann kannst du es sicher auch dann noch ein bisschen ausnutzen.
2: Mal auf jeden Fall. Das mache ich.
0: Ich hoffe, du kannst jetzt auch ausnutzen bei der Kategorie, die du kannst auswählen und dann auch die Frage richtig kannst beantworten. 2 Kategorien, Gletscher oder der FCL. Welche darf es sein?
2: Ich nehme den FCL.
0: Und der FCL Zenda ist ja vor fast 125 Jahren gegründet worden. Am 12. August 1901 im Restaurant Seidenhof. Das erste offizielle Spiel vom FCL ist aber erst ein halbes Jahr später gewesen, nämlich im April 1902 und das auswärts. Und jetzt kommt die Frage, wo war das Spiel gewesen? A. Zu Zug, B. Zu Zürich oder C. Zu Zofingen?
2: Jesus
0: Gott.
2: Was
0: sagst
2: du?
3: Ich würde sagen,
0: Zofingen. Zofingen, sag mir mal.
2: Ich
0: höre
2: Freund. Ich habe keine Ahnung.
0: Also ich würde sagen, du hast alles richtig gemacht. Und kannst dir mal auch Danke sagen fürs Mitraten. Zofingen ist richtig.
2: Danke vielmals, cool. Und freut mich riesig.
0: Und nebenbei, sie haben dort übrigens 1-2 verloren. Aber ja, das ist jetzt doch schon ein Zeitchen her. Gratuliere und ich wünsche dir ein ganz schönes Wochenende.
2: Danke, wünsche ich dir auch, Christian. Merci.
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0: 18 Grad messen wir das Bild, 19 Grad haben wir das Budisolz. Schönen Morgen, jetzt ist Sydney.
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2: Der Drohnenangriff zu Leipzig beschäftigt die Schweizer Sicherheitspolitiker. Das Mittelmeer erreicht neue Temperaturen, gehört. Und der FC Thun ist in der Qualifikation für die Europa League auf Kurs.

0: Einen guten Morgen wünscht am Mikrofon der Janik Köhn. Das gescheiterte Drohnenattentat auf dem Flughafen Leipzig sorgt auch in der Schweiz für Besorgnis. Darüber berichtet der Blick. Eine Drohne hatte dort den Flugverkehr beeinträchtigt und einen Sicherheitsalarm ausgelöst. Sicherheitspolitiker aus verschiedenen Parteien warnen, dass Drohnen mit wenig Aufwand große Schäden anrichten und den Flugverkehr lahmlegen könnten. SVP-Nationalrat Werner Gartmann sagt, was in Leipzig passiert sei, könne auch in der Schweiz passieren. Auch SP-Ständerätin Franziska Roth sieht eine reale Gefahr durch hybride Angriffe. Sie fordern deshalb, dass sich die Schweiz besser auf solche Bedrohungen vorbereitet. Die anhaltende Trockenheit sorgt in Österreich für Wasserknappheit auf Schutzhütten des Alpenvereins. Besonders betroffen sind hochgelegene Hütten. Der Alpenverein ruft Gäste dazu auf, sparsam mit Wasser umzugehen. Um die Versorgung sicherzustellen, werden auf einigen Hütten Duschen eingeschränkt oder ganz gesperrt. Teilweise müssen Gäste auch Duschmarken kaufen. Das Mittelmeer erreicht neue Temperaturrekorde. Vor Mallorca wurde an einer Messboje erstmals eine Wassertemperatur von über 33 Grad gemessen. Außenkorrespondentin Katrin Müller berichtet.
1: Von Abkühlung kann keine Rede sein, wenn sich das Meer so warm anfühlt wie die Badewanne zu Hause. Im westlichen Mittelmeer liegen die derzeitigen Wassertemperaturen wohl 4 Grad über dem langjährigen Durchschnitt. Heißt für Urlauber und Einheimische auch nachts tropische Temperaturen und eine hohe Luftfeuchtigkeit. Hauptgrund für die Entwicklung ist laut Forschern der menschengemachte Klimawandel. Die immer höheren Wassertemperaturen gefährden empfindliche Ökosysteme und können heftige Stürme mit sintflutartigen Regenfällen im Herbst auslösen.
0: US-Präsident Donald Trump will die automatische US-Staatsbürgerschaft für Kinder ausländischer Eltern einschränken. Er hat dafür neue Regeln auf den Weg gebracht. Diese richten sich gegen den sogenannten Geburtstourismus. Dabei reisen schwangere Frauen gezielt in die USA, damit ihre Kinder dort automatisch den US-Pass erhalten. Donald Trumps frühe Pläne in diesem Bereich waren vor Gericht gescheitert. Auch gegen die neuen Regeln werden Klagen erwartet. Zum Fußball: Der FC Thun steht mit einem Bein in den Playoffs von der Europa League. In der dritten Quali-Runde schlägt der Schweizer Meister im Hinspiel die Heime Víkingur Reykjavík aus Island mit 3-0. Es war eine wichtige Reaktion nach der 0-6 Derby-Niederlage gegen IB in der Meisterschaft, sagt der Thun-Verteidiger Jan Bammert gegenüber SRF.
2: Wir wussten, dass wir am Wochenende alles vermissen lassen. Es war natürlich auch gut, dass wir in der Druckphase in 2 Golen schiessen können, dann so in Pause. Und dann haben wir gesagt, wenn es geht, probieren wir möglichst das dritte, vierte machen, aber auf keinen Fall das Goal überkommen. Das ist uns, wie gesagt, lang gut gelungen. Dann 1-2 Aktionen, die wir nicht mehr gut verteidigt haben. Am Schluss zu 0-3 Goal geschossen. So können wir ins Rückspiel gehen und auch für die Zukunft für uns zeigt, dass wir das Level, das Niveau spielen können.
0: In der dritten Qualifikationsrunde für die Conference League feiert der FC St. Gallen im Hinspiel auswärts gegen Sheriff Tiraspol einen 3-1-Sieg. Der FC Lugano schlägt die Heimat die färöische Mannschaft Runavík mit 2-0 und der FC Sion spielt zum Ende gegen Noah Jerewan 2-2 unentschieden. Alle Rückspiele sind am nächsten Donnerstag.
3: Eine Meldung für euch von der A15. Es hat einen Unfall zwischen Dürnten und in Wiel. Dort braucht ihr Geduld. Die Wetteraussichten mit dem Rita Vögeli.
4: Aktuell baut sich ein neues Hochdruckgebiet auf und entsprechend präsentiert sich der heutige Freitag insgesamt recht sonnig. Es bildet sich über den Bergen am laufenden Tag ein paar Quellwolken. Richtung Gotthardgebiet haben wir ein bisschen steigendes Gewitterrisiko, sonst aber dürfte es an vielen Orten trocken und gewitterfrei bleiben. Die Temperaturen gehen darauf für den Nachmittag auf rund 28 Grad. Richtung Mittelland aus haben wir eine leichte Bise. Auf den Bergen schwacher Wind aus westlichen Richtungen. Morgen am Samstag gibt es viel Sonne, es bleibt überall trocken. Mit 31 bis 32 Grad ist es heiß. Und am Sonntag ist es heiß, dort sogar bis zu 33 Grad. Nach einem recht sonnigen Vormittag kann es aber am Sonntagnachmittag und Abend stellenweise gewittern kommen.
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3: Der Frederik Jakobs von Küsnacht am Rigi hat sehr bewegte 4 Wochen hinter sich. Er ist nämlich mit 3 Freunden durch den Arktischen Ozean gerudert.
7: Aber es ist schon ein gigantisches Erlebnis, wenn man in so kleinen Nussschalen auf dem Ozean unterwegs ist und auf einmal über das Heck vom Boot sieht, dass sich eine riesige Wellenwand von Wasser aufbaut und auf das kleine Bötchen zukommt. Ja, und dann, wie das einfach mit der Kraft und Macht ist, wo wir komplett ausgeliefert sind.
3: Wie haben die vier überhaupt ausgehalten, das Viert auf den Nussschalen? Das erfahren wir in rund 6 Minuten. Schönen Freitagmorgen wünscht euch ein Gastgeber, der Christian Aigi.

0: Ich begleite an dem Freitagmorgen Radiozentral. Es ist 11 ab 7. Vier Ruderer aus dem Zentraland, die haben einen Weltrekord geschafft. Sie sind nämlich so weit in den Norden gerudert, wie noch kein Mensch vor ihnen bis am Rand vom Nordpol ist. Vor einem Monat sind sie auf Spitzberg gestartet und vorgestern sind sie jetzt auf der Färöerinsel angekommen mit ihrem kleinen Ruderboot, wo einen ganzen Monat lang ihr Zuhause war. Ja, wer sind denn die vier, Christian Stempfli?
1: Ja, vier Freunde. Der Florian Ramp von Wollerau, der Roman Möckli von Uster, der Frederik Jakobs von Küsnacht am Rigi und der Ben von Mitzlaff von Luzern. Vier Freunde, die sich ein grosses Ziel gesetzt haben. Sie wollten so weit aufrudern wie noch niemand vor ihnen. In dieser sportlichen Ambition ist aber noch konkret ein weiterer Sinn drin, sagt der Roman.
2: Ein Grund, wieso wir so weit nördlich rudern konnten, ist natürlich, weil das Eis von der Eisfläche vom Nordpol wegschmilzt. Und das ist sicher auch ein Vibe unserer Kampagne gewesen. Hey, schaut, wir können nur so weit nördlich rudern, auch weil eben das Eis dort wegschmilzt.
1: Sie mussten durch Wind und Wetter durch, müssen, für das Ziel zu kommen, mit allen möglichen Strapazen.
2: Wir hatten maximal irgendwie, sagen wir mal, 90 Minuten zum Schlafen am Stück. Und das ist eigentlich eine deregenerative Abwärtsspirale. Und es schlägt das Ruder ins Bein, du hast kalt, es ist alles feucht. Mal tut die Schulter weh, mal tut das Knie weh. Und es ist immer, wenn irgendetwas vorbeigeht, kommt etwas Neues.
1: Die Bootsapothek haben es aber nicht gross gebraucht. Die Herausforderung war mehr psychischer Natur, sagt Frederik.
3: Wir haben alle mit verschiedenen Massen von Seekrankheiten zu kämpfen gehabt. Jeder für uns eigentlich und dann natürlich als Team durch den Prozess durchgehen. Dass wir wieder vom Kräfte verlieren und dann wieder zur Kraft finden, sich gegenseitig in dem Prozess zur Seite zu stehen, zu unterstützen und eben dann wissen, dass schlussendlich wir es nur schaffen, wenn wir auch gemeinsam und gleich verstrickt sind und alle gesund sind.
1: Und dann haben sie immer wieder Belohnungen bekommen. Der Ben erzählt ein paar Eindrücke.
4: Ein Moment ist natürlich wirklich beim Eis, beim nördlichen Eis selber. Wie wunderschön das einfach ausgesehen hat, was für ganz verschiedene Formen die Eisschollen annehmen, was man da zum Teil für Muster kann interpretieren. Also das ist wirklich ein riesen Highlight gewesen. Und einer ist unterwegs. Wir haben so vier, fünf Delfine gehabt, die neben uns hergeschwommen sind und uns wie so ein Stückchen begleitet haben. Das ist auch ganz eindrücklich gewesen. Also sehr ein positives Erlebnis. Und mit den Delfinen ein bisschen im arktischen Ozean rumrudern.
1: Da hat es aber eben auch andere Momente gegeben, berichtet der Florian.
5: Einer, der geblieben ist, dass wir über 40 Stunden auf Paranker waren. Das heisst, dass wir zusammen in dieser Kabine eingeschossen sind und gewartet haben, bis die schlechte Wetterfront vorbeigezogen hat, oder?
1: Und der Hang herum wieder ein Lichtblick, nach drei Wochen ohne Sonne.
5: Der Sonnenaufgang am allerletzten Tag, nach all der Zeit, wo wir in dieser schlechten Wetterfront waren, das war natürlich ein riesen Moment gewesen, neben all den Tieren, die wir gesehen haben, also Delfine und Walfisch, also das war wirklich wunderbar gewesen.
1: Und schliesslich haben sie es geschafft, miteinander, in einer Nussschale im arktischen Ozean. Aber sind es da überhaupt noch Freunde, nach all diesen Strapazen auf kleinstem Raum, ausgesetzt allen Elementen und der Mutter Natur?
2: Ich würde sagen, umso mehr natürlich. Wir haben diese Momente von Spannung und von Schwierigkeiten im Team. Und ich glaube, jedes Mal, wenn man das erklären kann und die Challenges als Team meistert, wachsen wir ein Stückchen zusammen. Und wir haben viele von diesen Challenges gehabt. Und wir haben die alle können als Team meistern. Und wir fühlen uns näher wie vor einem Projekt. Und das ist auch eines von unseren Hauptzielen gewesen, wo wir übererfüllt haben.
0: Wie viele Muskelkater die vier haben und wie viele Kilos das sie abgenommen haben nach vier Wochen rudern, das fragen wir sie dann nach den 9.

0: Pet Shop Boys mit Go West bringt uns so richtig gute Laune. 20 ab 7 haben wir.
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0: Rita Vögli, eigentlich ist ja die Sonne etwas, was gute Laune macht, aber es ist ja eigentlich immer das Gleiche in der letzten Zeit. Und ja, auch heute täglich grüßt das Murmeltier.
2: Ja, guten Morgen miteinander, kann man so sagen. Ja, also der Sommer ist ja definitiv ein spezieller Sommer, darf man glaube ich so sagen, vor allem auch temperaturmässig, aber natürlich auch, wie sehr trocken ist und halt so schlechte Wetterfronten fast nie drinnen sind. Wenn es mal etwas gibt, sind es ein paar Regengüsse und Gewitter. Von denen gibt es heute übrigens praktisch keine, wenn dann am ehesten irgendwo wirklich tief in den Berg in Richtung Süden, sage ich jetzt mal, so Richtung Alpenhauptkamm, Richtung Gotthardregion, Titlis umeinander. Vielleicht dort am Nachmittag mal ein Platzregen oder ein Gewitter. Also für alle, die jetzt dort auf eine Wanderung aufbrechen, Himmel ein bisschen im Auge behalten. Sonst aber in der übrigen Zentralschweiz, Glarnerland und so weiter, ja, sollte es echt trocken bleiben. Es ist recht sonnig mit Quellwolken und Temperaturen gehen am Nachmittag drauf auf rund 28 Grad. Also auch heute wieder ziemlich warm, wenn auch nicht im Ganzen so heiß wie auch schon.
0: Ja, darauf ein gutes Stichwort. Am Wochenende ja 31 bis 34 Grad. Wir schauen jetzt mal kurz aufs Wasser. Das ist immerhin nicht gerade so heiß, aber es ist auch dort schon sehr warm. Was messen wir jetzt da zum Beispiel im Vierwaldstättersee oder sonst in der See bei uns?
2: Ja, der Vierwaldstättersee hat 25 Grad und ich sehe hier gerade vor einem Jahr war er 20 Grad gewesen. Also ist deutlich wärmer als letztes Jahr. Und auch die anderen Gewässer, natürlich sind die Flussgewässer tendenziell immer ein bisschen kälter als die stehenden Gewässer. Aber die Flussgewässer haben ja gar nicht so viel Wasser wie auch schon. Und von dem her gesehen kann man eigentlich überall relativ gut baden. Natürlich immer vorsichtig sein, wenn man gut baden. Aber ja, die Wassertemperatur ist auf jeden Fall ziemlich hoch, würde ich sagen. Oder sehr hoch sogar für unsere Verhältnisse. Also so 25 Grad ist eigentlich jetzt in der See nichts Spezielles dem Sommer, muss man sagen. Man verbreitet so 4-25 Grad in den Gewässern, ja.
0: Ja, und die höheren Temperaturen, das nimmt ja kein Ende. Also wenn wir jetzt ein bisschen vorausschauen, deine ganz nächste Woche, über 30 Grad, das ist eigentlich so der Standard.
2: Ja, es ist tatsächlich eine neue Hitzewelle, die auf uns zurollt, darf man so sagen, weil nächste Woche dann schon wieder ja, 35, 36 Grad auch möglich sind bei uns in der Zentralschweiz. Zum Wochenende, du hast vorher schon gesagt, so 31 bis 33 Grad. Das Wochenende übrigens meistens sonnig, haben wir glaube ich noch nicht gesagt, das müssen wir unbedingt noch mitnehmen. Meistens sonnig am Wochenende, am Sonntagnachmittag aber einzelne Gewitter möglich, aber sonst der Samstag bleibt gewitterfrei. Sonntag, wie gesagt, ein bisschen ansteigendes Gewitterrisiko, aber sehr schönes, hochsommerliches Wochenende. Und ja, eben nächste Woche geht es auch oft recht sonnig weiter, vor allem mit den Bergen, mit einzelnen Gewitter und vor allem eben mit heissen Temperaturen von bis zu 35 Grad.
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3: Schönen guten Morgen, es ist 7:30.
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5: Einen guten Morgen wünscht am Mikrofon der Janik Höhn. Geistes- und Sozialwissenschaften verlieren an Schweizer Hochschulen an Bedeutung, laut einer Untersuchung der Schweizerischen Akademie der Geistes- und Sozialwissenschaften, über die der Tagesanzeiger berichtet, ist ihr Anteil an den Studierenden seit 2003 von über 40 auf unter 30% gesunken. Gleichzeitig gewinnen Naturwissenschaften und technische Fächer an Bedeutung. Die Akademie sieht aber auch Chancen. Durch die Entwicklung der künstlichen Intelligenz könnten Fähigkeiten wie kritisches Denken und das Stellen von Fragen künftig wichtiger werden. Der Handelsstreit zwischen den USA und China spitzt sich weiter zu. Die USA führen neue Zölle auf einen Rohstoff für Solarzellen und Computerchips aus China ein. Die US-Regierung begründet den Schritt mit der nationalen Sicherheit und will damit heimische Hersteller schützen. China kritisiert die neuen Maßnahmen als Protektionismus. An einer Schule in Thailand sind bei einer Schussattacke mindestens 7 Menschen getötet worden. Unter den Opfern sind nach ersten Angaben 3 Lehrer und 3 Schüler. Auch der mutmaßliche Täter, ein Jugendlicher, kam ums Leben. Mehr als 1 Dutzend Menschen wurden verletzt. Die Tat ereignete sich nördlich der Hauptstadt Bangkok. Die Hintergründe sind noch unklar.
3: 2 Minuten nach 7:30, eine gute Meldung. Ihr habt Freifahrt. Sonniges Wetter, der Tag durch bei Temperaturen um etwa 29 Grad. Und am Wochenende, da geht es noch wieder auf, sonniger bleibt es und noch heißer wird es bei 33 bis 35 Grad.
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5: Im jahrelangen Streit um den Neubau von der Schulanlage Willerzell pfeift das Verwaltungsgericht den Einsiedler Bezirksrat jetzt definitiv zurück. Das Gericht heisst die Stimmrechtsbeschwerde vom ehemaligen Schweizer Regierungsrat Andreas Barrow gut. Damit wird die Überweisung vom Planungskredit und Landerwerb an die Turnen rückwirkend aufgehoben. Laut dem Gericht hätte die Bezirksgemeinde im April über den Antrag von Andreas Barrow müssen abstimmen, wo die Vorlage hat wollen verschieben. Der Entscheid betrifft aber nur das Verfahren und nicht den geplanten Schulhausneubau selber. Der Bezirksrat von Einsiedeln will das Urteil jetzt analysieren. Der Luzerner Milchverarbeiter Hochdorf Swiss Nutrition spannt mit dem Schweizer Unternehmen Farmalis zusammen. Damit wollen die beiden Unternehmen ihre Marktposition ausbauen, unter anderem bei der Babynahrung. Helfen sollen dabei das Produktionswissen von Hochdorf Swiss Nutrition und das internationale Vertriebsnetz von Farmalis. Beide Unternehmen haben ihren Sitz zu Hochdorf. Sechs Jahre nach der Corona-Pandemie ist das Thema Covid-Kreditmissbrauch im Kanton Zug noch nicht abgeschlossen. Zur Strafverfolgungsbehörde beschäftigt sich noch immer mit fast 80 Strafverfahren wegen mutmaßlichem Missbrauch von Covid-19-Kredit. Seit der Einführung der Kredit sind im Kanton Zug über 240 Strafverfahren eröffnet worden. Etwa zwei Drittel davon haben die Behörden in der Zwischenzeit abschliessen können. Dabei geht es um einen mutmaßlichen Schaden von etwa 9,5 Millionen Franken. Die übrigen Fälle gelten laut der Zugbehörde als besonders komplex. Bei einer Schwerverkehrskontrolle in Stanz hat die Polizei drei Chauffeure angezeigt. So unter anderem, weil die Arbeits- und Ruhezeit nicht eingehalten war. Da hat nicht bald noch Polizei mit. Zudem hat es Bussen gegeben, weil Chauffeure zu schnell waren oder zu viel geladen haben. Und sie haben es geschafft. Vier Ruder aus dem Zentralland sind so weit in den Norden gerudert, wie noch kein Mensch vor ihnen. Vor einem Monat ist das Team von Arctic Row auf Spitzbergen gestartet und auf bis zum 80. Breitengrad an Rand vom Eis vom Nordpol und dann aber über Grönland zu den Färöern. Dort sind jetzt der Ben von Minzlaff von Luzern, der Roman Möckli von Uster, der Florian Ramp von Wollerau und der Friedrich Jakobs von Küsnacht am Rigi angekommen. Mit grossem Gefühl.
6: Ja, wir sind glücklich und zufrieden, und dass wir das alles gut überstanden haben.
7: Mächtiger Stolz, also dass wir erreicht haben, riesen Erfolg. Der Empfang von der Familie, die da gewesen sind, die Angehörigen, die neugierigen lokalen Einwohner mit so viel Herz und Wärme, also das ist toll.
8: Es ist, glaube ich, sehr viel aufs Mal. Also, ich habe noch nicht ganz so begriffen, dass wir jetzt wirklich da sind, oder? So den ersten Tag kommt es, glaube ich, an. Aber so viele Momente, mega glücklich, mega happy. Bisschen unsicher auf den Beinen, aber sonst super.
5: Die vier sind überwältigt von dem, was sie erlebt haben auf ihrer Reise durchs Eismeer. Und sie möchten damit eine Botschaft weitergeben.
6: Ja, wir möchten auch andere inspirieren. Grosse Träume selber nachher umsetzen, oder?
9: Und eins von diesen Zielen war natürlich, aufzuzeigen, was der Planet Erde alles bietet und auch so ein bisschen auf den Klimawandel aufmerksam zu machen. Weil ein Grund, wieso wir so weit nördlich rudern konnten, ist natürlich, weil das Eis von der Eisfläche vom Nordpol wegschmilzt. Ich glaube, das ist unglaublich, und ich persönlich fühle mich unglaublich bescheiden und geerdigt in dem Moment, einfach weil Mutter Natur wieder aufgezeigt hat, wie unglaublich das ist.
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0: Die beiden stehen schon in den Startlöcher. Elton John und Dua Lipa. Zuerst aber zum Sport.
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0: Renato Götte, du bist bei mir im Sportstudio mit einem Thema, das doch Freude macht. Die Schweizer Fußballteams, die haben gestern so richtig gezeigt auf der europäischen Bühne, dass sie eben doch da sind.
2: Jawohl, unter anderem der FC Thun. Der FC Thun steht nämlich mit einem Bein in den Playoffs von der Europa League. Thuner gewinnen das Heimspiel von der dritten Quali-Runde, das daheim gegen Vikingur Reykjavik aus Island mit 3:0. Das 1:0 für Thun hat Jan Bammert aus dem Kanton Schweiz geschossen. Er lobt aber die ganze Mannschaft. Die Leistung sei grundsätzlich gut gewesen.
3: Es ist natürlich auch gut gewesen, dass wir in der Druckphase in zwei Golen können schiessen, dann so in Pause. Dann haben wir gesagt, wenn es geht, probieren wir möglichst das dritte, vierte machen, aber auf keinen Fall das Goal überkommen. Es ist uns, wie gesagt, lang gut gelungen. Dann ein, zwei Aktionen, die wir nicht mehr gut verteidigt haben. Am Schluss zu 0-3 Goal geschossen. So können wir ins Rückspiel gehen und auch für die Zukunft für uns zeigt, dass wir das Level, das Niveau können spielen können.
2: In der dritten Quali-Runde der Conference League gewinnt St. Gallen das Heimspiel auswärts gegen den moldawischen Club Sheriff Tiraspol mit 3:1. Lugano schlägt die Färöische Mannschaft Runavik daheim mit 2:0 und der FC Sion spielt zu Armenien gegen Noa Jerevan 2:2 unentschieden. Alle Rückspiele die sind am nächsten Donnerstag. Der Schweizer Nazispieler Djibril Sow verlässt den FC Sevilla nach 3 Jahren. Der 29-Jährige wechselt zum italienischen Traditionsclub Genoa. Der Djibril Sow hat dort für mehrere Jahre unterschrieben. Vom Fußball zum Tennis. Viktoria Golubic scheidet in Toronto in der dritten Runde aus. Die Zürcherin verliert gegen Diga Świątek aus Polen klar in 2 Sätzen. Zum Radsport. Marlene Reusser führt weiter im Gesamtklassement von der Tour de France Femme. Die Bernerin verteidigt das gelbe Leader-Trikot auf der 6. Etappe von Montbrison auf Tournon-sur-Rhône. Marlene Reusser führt weiterhin 12 Sekunden vor ihrer ersten Verfolgerin, Demi Vollering aus Holland. Etappensiegerin wird Kim Le Court-Pienaar aus Mauritius. Heute kommt es dann zu der Königsetappe mit der Bergankunft auf dem Mont Ventoux. Zum Rudern. Nach der EM-Goldmedaille im Doppelvierer sind die Schweizer Ruderinnen zurück im Training. Sie sind sich für die WM im Ruderzentrum Zarnen am Vorbereiten. Die Goldmedaille vom 1. August ist bei der Luzernerin Lisa Lötscher immer noch sehr präsent.
4: Am 1. August Europameisterin zu sein, ist etwas vom Schönsten. Ich glaube, in Zukunft, jedes Mal am 1. August, werde ich an diesen Moment denken. Es ist nur schon ein riesen Privileg für die Schweiz, am Start stehen und dann Goldmedaille zu gewinnen, ist gigantisch.
2: Ja, die erste Medaille von einem Schweizer Frauen-Grossboot an einem internationalen Wettkampf gebe viel Selbstvertrauen, sagt Lisa Lötscher weiter. Für die WM ist das Ziel von ihrer Schwester Flavia Lötscher und auch ihren Teamkolleginnen Nina Wettstein und Celia Dupré ein klares Ziel.
4: WM-Titel, absolut. Wir haben schon immer gross geträumt. Ich persönlich habe schon immer grosse Träume gehabt. Und es ist realistisch. Es ist absolut realistisch. Es kommen noch mal 5-6 schnelle Nationen von Übersee dazu. Also es fällt alles wieder bei Null an. Man muss einen klaren Kopf haben. Man hat einen Vorlauf. Nachher ist das Ziel Halbfinale und im Halbfinale in Finale zu kommen. Und wenn man im Finale ist, sind die Top 6 schnellsten Boote an der Startlinie. Und man will einfach aufs Podest, ganz klar.
2: Die Ruder-WM zu Amsterdam, die geht Ende Monat los. Und dann haben wir gerade noch eine erfreuliche Meldung bekommen von der Leichtathletik. An den U20-Weltmeisterschaften in den USA hat das Schweizer Team jetzt die erste Medaille am 2. Wettkampftag. Und zwar dank der 7-Kämpferin Anna Pfister. Die Anna Pfister, die holt nämlich die Bronzemedaille.
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Musikersmusik von Elton John und der Dua Lipa Zürich raus. Oder vielleicht auch gerade ins Auto. Eine Meldung habe ich dann nämlich für euch. Es braucht Geduld vor dem Gotthardtunnel, nämlich zurück in Norden. 2 Kilometer stocken, es braucht etwa 20.

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3: Schönen Freitagmorgen. Wir messen 18 Grad zu Goldau und 20 Grad zu Glarus.
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5: Der Drohnenangriff zu Leipzig beschäftigt Schweizer Sicherheitspolitiker. Das Mittelmeer erreicht neue Temperaturen, gehört. Und ChatGPT schreibt offenbar bessere Geschichten als ein menschlicher Autor. Einen guten Morgen wünscht am Mikrofon der Janik Köhn. Das gescheiterte Drohnenattentat auf dem Flughafen Leipzig sorgt auch in der Schweiz für Besorgnis. Darüber berichtet der Blick. Eine Drohne hatte dort den Flugverkehr beeinträchtigt und einen Sicherheitsalarm ausgelöst. Sicherheitspolitiker aus verschiedenen Parteien warnen, dass Drohnen mit wenig Aufwand große Schäden anrichten und den Flugverkehr lahmlegen könnten. SVP-Nationalrat Werner Gartmann sagt, was in Leipzig passiert sei, könne auch in der Schweiz passieren. Auch SP-Ständerätin Franziska Roth sieht eine reale Gefahr durch hybride Angriffe. Sie fordern deshalb, dass sich die Schweiz

0: besser auf solche Bedrohungen vorbereitet. Ein Mann muss sich heute vor dem Bezirksgericht Dielsdorf wegen Angriffen mit einem E-Trottinett verantworten. Der 38-Jährige soll im April 2024 in Regensdorf im Kanton Zürich mit hoher Geschwindigkeit einen Polizisten angefahren und schwer verletzt haben. Der Beamte erlitt unter anderem Halswirbelbrüche und ein Schädelhirntrauma. Zudem soll der Mann mit seinem E-Trottinett ein Auto beschädigt haben. Die Staatsanwaltschaft fordert eine bedingte Freiheitsstrafe von 10 Monaten. Das Mittelmeer erreicht neue Temperaturrekorde. Vor Mallorca wurde an einer Messboje erstmals eine Wassertemperatur von über 33 Grad gemessen. Außenkorrespondentin Katrin Müller berichtet.
1: Von Abkühlung kann keine Rede sein, wenn sich das Meer so warm anfühlt wie die Badewanne zu Hause. Im westlichen Mittelmeer liegen die derzeitigen Wassertemperaturen wohl 4 Grad über dem langjährigen Durchschnitt. Heißt für Urlauber und Einheimische auch nachts tropische Temperaturen und eine hohe Luftfeuchtigkeit. Hauptgrund für die Entwicklung ist laut Forschern der menschengemachte Klimawandel. Die immer höheren Wassertemperaturen gefährden empfindliche Ökosysteme und können heftige Stürme mit sintflutartigen Regenfällen im Herbst auslösen.
0: FIFA-Präsident Gianni Infantino erhält in der Krise Rückendeckung aus Afrika. Das Exekutivkomitee des Afrikanischen Fußballverbands stellte sich einstimmig hinter die Führung des Weltverbands. Nach einem Krisentreffen in Marokko betonte diese, Angriffe auf die Integrität der FIFA werde man nicht dulden. Anders reagiert die UEFA, der Europäische Fußballverband hält an seiner Drohung fest, vorläufig nicht mehr an FIFA-Wettbewerben teilzunehmen. Das Vertrauen in Gianni Infantino sei verloren gegangen. Der FIFA-Präsident steht wegen gescheiterter Pläne zur Vermarktung der kommerziellen Rechte an FIFA-Wettbewerben unter Druck. Der Konflikt zwischen Saudi-Arabien und der Houthi-Miliz in Jemen könnte eine Friedenslösung im Irankrieg erschweren. Bei Angriffen der vom Iran unterstützten Houthi wurden in Saudi-Arabien mindestens 11 Zivilisten verletzt. US-Präsident Donald Trump zeigt sich trotzdem weiter zuversichtlich. Er rechnet nach eigenen Angaben mit einem baldigen Ende des Irankriegs und einer Öffnung der wichtigen Schifffahrtsroute durch die Straße von Hormuz. Und künstliche Intelligenz schreibt offenbar fesselnde Geschichten. Eine aktuelle Studie, über die unter anderem die Nachrichtenagentur dpa berichtet, zeigt, viele Menschen bewerten KI-generierte Kurzgeschichten besser als Texte von Menschen. Besonders, wenn sie glauben, die Geschichte stamme von einem menschlichen Autor. Die Forschenden kommen zum Schluss, dass viele die Fähigkeiten von künstlicher Intelligenz beim kreativen Schreiben unterschätzen.
2: 4:08 Uhr, der Gotthardtunnel momentan gesperrt wegen einem Brand und darum stockt es in beide Richtungen 2 km. Braucht er je Süden, wie auch zurück in Norden 20 Minuten länger. Die Wetteraussichten mit dem Ritter Vögeli.
3: Aktuell baut sich ein neues Hochdruckgebiet auf und entsprechend präsentiert sich der heutige Freitag insgesamt recht sonnig. Es bildet sich über den Bergen am laufenden Tag ein paar Quellwolken. Richtung Gotthardgebiet haben wir ein bisschen steigendes Gewitterrisiko, sonst aber dürfte es auf vielen Orten trocken und gewitterfrei bleiben. Die Temperaturen gehen darauf heute Nachmittag auf rund 28 Grad. Richtung Mittelland aus haben wir eine leichte Bise. Auf den Bergen schwacher Wind aus westlichen Richtungen. Morgen am Samstag gibt es viel Sonne, es bleibt überall trocken. Mit 31 bis 32 Grad ist es heiß. Und am Sonntag ist es heiß, dort sogar bis zu 33 Grad. Nach einem recht sonnigen Vormittag kann es aber am Sonntagnachmittag und Abend stellenweise gewittern kommen.
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2: Heute Morgen da schauen wir in die Höhe. Wir schalten in eine SAC heute, die ihren Namen von einem Gletscher hat.
5: Guten Morgen miteinander. Das ist Daniel von der Hüfihütte im Kanton Uri im Adranertal. Bei unserem Rücken von der Hütte ist der Hüfifirn, der grösste Zentralschweizer Gletscher. Ich darf euch nachher etwas über die Gletschersituation bei uns oben auf 2300 Meter erzählen.
2: Ja, wie geht es dem Gletscher im Jahrhundert zum 2026? Das erfahren wir in rund 6 Minuten. Einen schönen Freitagmorgen wünscht euch der Christian Aye.

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1: Das ist Radio Zentral. Und der Sheeran, der uns da begleitet, 13 Minuten nach der Nacht.
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1: Es könnte tatsächlich einen weiteren Jahrhundertsommer geben. Im Flachland haben wir in der letzten Woche so viel geschwitzt wie selten. Trockenheit merkt man ja auch an vielen Orten und es sieht ja jetzt auch nicht so viel besser aus in der nächsten Zeit. Jetzt schauen wir aber in die Höhe. Was bedeuten die hohen Temperaturen für unsere Gletscher? Wie fest schwitzen sie, wenn die 0-Grad-Grenze so weit oben ist, Christian Stempfli?
3: Ja, für alle Gletscher in den Schweizer Alpen kann ich nicht reden. Aber man picket einen raus, den flächenmässig grösste vom Zentralland. Das ist der Hüfi-Gletscher im Kanton Uri. Oder man sagt ihm auch der Hüfi-Firn. Er fährt auf 3000 Meter an der Südwestflanke vom Glariden und fließt ab ins Maderanertal. Seine Fläche ist grösser als die der Gemeinde Altdorf. Aus ihm entspringt der Kerstellenbach. Und wir fragen jetzt nachher bei einem Mann, der ihn direkt sieht. Ohne Feldstecher, der Daniel Schäuber von Alpnach, ist seit 3 Jahren Hüttenwart in der Hüfi-Hütte vom SAC. Dani, was siehst du, wenn du zum Fenster raus schaust?
4: Ja, ich sehe einen Gletscher, der blank ist, der keinen Schnee mehr drauf hat, der sehr fest schmelzt und der aber eigentlich so aussieht, wie er erst in einem Monat aussieht, normalerweise. Ich habe einen Gletscher, der dieses Jahr alles einen Monat früher ist durch die grosse Hitze im Juni und im Juli.
3: Da kann man förmlich sehen, wie er schwitzt, der Gletscher.
4: Genau, man kann ihm zuschauen, wenn er schmelzt. Wir sehen da, dass sehr, sehr viel Wasser kommt. Das ist für einen kurzen Moment eigentlich etwas Gutes für unsere Hitze. Wir haben einen kurzen Moment lang wirklich viel Wasser zum Beruhigen. Wir haben sogar eine Wasserturbine, die Strom produziert. Das ist natürlich auf die lange Sicht raus, aber sehr, sehr bedenklich. Also wir wissen, dass es nicht ewig so weitergeht und dann haben wir ein Wasserproblem mit der Hütte und dann kurz darauf alle anderen im Tal unten ein Wasserproblem. Wir sind eigentlich immer so ein bisschen die Vorboten von dem, was dann auch weiter unten passiert.
3: 7 Kilometer lang ist der Hüfi-Gletscher. Vor 200 Jahren war er noch 2 Kilometer länger gewesen. Gerade in den Nullerjahren ist er deutlich geschmolzen. Wie ist es heuer?
4: Ich kann es in Meter nicht beziffern. Das ist für mich noch ein schwierig zu sagen. Ich sehe aber, dass Felsen ausschmelzen, wo eigentlich immer Gletscher war. Also, dass der Gletscher langsam so weit ist, dass er nicht mehr eine zusammenhängende Fläche ist, sondern sich mit Felsinseln führen. Was im Moment da passiert auf dem Hüfi-Firn, es kommt ein Flugzeugwrack führen, wo wir gemeldet haben, wo nicht klar ist, wann ist das Flugzeug abgestürzt. Das heisst, es können wir natürlich all die Sachen führen, wo wir die letzten 100 oder ein paar hundert Jahre im Gletscher eingeschmolzen waren. Und jetzt kommt das alles zum Vorschein. Und das ist das, was wir sehen, genau. Und auch, dass gewisse Bergsteiger die Rückmeldung geben, dass gewisse Berge nicht mehr machbar sind. Es ist zu brüchig geworden, es ist steinschlägig geworden. Das sind so die direkten Sachen, die ich sehe.
3: Bei uns im Flachland unten haben wir bis jetzt an vielen Orten schon 30 Hitzetage gehabt oder mehr heuer. Ist es auch bei euch oben warm gewesen, den Sommer?
4: Wir haben im Juni und Juli schon 20 Grad auf 2300 Meter oben gehabt. Das ist für uns ungewohnt. In der Regel, wenn du am Frühjahr aufstehst und es morgen machst, dann hast du einen Pullover an der Küche und jetzt bist du eigentlich schon im T-Shirt am Arbeiten. Das andere ist auch unsere Keller, das sind Naturkeller, Felskeller. Die können sich durch den Tag ganz normal erwärmen. Aber in der Regel können wir in der Nacht ein bisschen auskühlen. Und wir sind jetzt schon in einer Phase drin, wo die einfach in der Nacht zu wenig kalt werden zum Auskühlen. Oder sich halt zu fest aufladen in dem Tag. Und das stellt uns dann wieder vor die Herausforderung, wie machen wir es mit den Lebensmitteln. Also wir sind uns ganz fest am Abpassen mit all diesen Sachen, die sich verändern. Und ich bin ganz sicher, es wird sich bei uns ein Umdenken geben, ein Abpassen geben und vielleicht auch bei den Gästen.
3: Daniel Schäuber mit Blick auf den grössten Gletscher vom Zentralland. Ich nehme an, es kommen Gäste extra wegen ihm zu euch rauf.
4: Ja, genau. Wir haben natürlich Leute, die schon am Gletscher kommen. Bei der Hüfi-Hütte ist insofern spannend, dass man in 10 Minuten zu Fuß am Gletscherrand hindern kann. Man kann den Gletscher noch sehen. Das ist auch etwas, was vielleicht einfach unsere Generation noch erlebt. Gletscher sehen, über Gletscher laufen. Das wird etwas sein, das verschwindet, das vielleicht unsere Kinder schon nicht mehr kennen. Oder vielleicht plötzlich nur noch zu einem Museum oder zu einem Buchhaus kennen. Es ist jetzt schon schwer vorstellbar, wie gross sie sind. Und wir wissen, dass die irgendwann ganz verschwunden sind.
3: Ja, seit Jahren reden wir schon vom Gletscherschwund, von den Veränderungen in der Bergwelt, wegen der steigenden Temperaturen. Wie geht es dir dabei? Was löst das bei dir aus?
4: Ja, es betrifft einem sehr. Es ist ja, wenn man selber noch Bergsteigen ans Berg geht, sehen wir, dass sich das extrem fest verändert. Gewisse Sachen sind nicht mehr möglich oder halt nur noch mit sehr, sehr grossen Gefahren. Wir sehen es gerade aktuell im Mont-Blanc-Gebiet, in Chamonix, wo die Berge bröckeln, das Matterhorn, wo abbricht. Also die Leute, die zu Berg gehen, wir selber als Hüttenwart und Hüttenwartinnen, aber auch unsere Gäste haben viel mehr gefahren. Auch die normalen Wege, sage ich jetzt einmal, wo man im Moment in die Hütte geht, werden in Zukunft vielleicht auch Probleme bekommen. Also Steinschlag mit dem Permafrost, der Kitt, der unsere Berge zusammen hat, wenn der schmilzt. Und darum ist, ich sehe da schon nicht gerade sehr, sehr positive Zukunft, ja, was unsere Umwelt anbelangt und unsere Berge. Das ist schon eher ein Triebsbild im Moment, das wir haben hier oben, wenn man es so heute noch mitbekommt.
3: Du bist jetzt der dritte Sommer zusammen mit deinem Schatz, der Desiree Hüttenwart auf der Hüfi-Hütte. Was ist das für ein Arbeiten in der Bergwelt mit allen Vor- und Nachteilen?
4: Ja, es ist sehr schön zu arbeiten, natürlich grundsätzlich. Es ist, ich sage immer, das schönste Büro, das ich habe. Ich sehe da ganz viele Reittausiger, ich sehe ein wunderschönes Tal. Ich habe ringsum extrem viel Wasserfeld. Wirklich ein Paradies zum Arbeiten. Es sind sehr lange, es sind sehr strenge Tage. Also wir stehen am Morgen um 6 Uhr auf und sind bis am Abend um 11 Uhr am Arbeiten. Darum sind wir auch froh, haben wir so ein gutes Team und sehr viele Leute, die uns helfen. Und was wir aber schon gemerkt haben, man hat ganz einen anderen Umgang mit der Natur, mit den Lebensmitteln. Man ist viel sensibler. Man schaut viel mehr darauf, dass man möglichst Helikopterflüge reduzieren kann. Bei uns ist es so, wir haben das Rucksackhelikopter eingeführt und dann auf der Homepage und auf den sozialen Medien immer schreiben, was wir gerade brauchen. Und dann tragen uns ganz viele Leute Frischwaren, Gemüse und Salat auf. Und das ist eigentlich das, was uns hilft, um die Helikopterflüge rauszuzögern. Wir können Getränke und Fleisch relativ gut lagern, wir haben eine gute Gefriere. Aber die Frischwaren sind das, was eigentlich so ein bisschen uns Helikopterflüge geben. Und so tragen immer wieder Leute etwas auf. Und wir kommen im Jahr fast auf 400 Kilo Lebensmittel, die die Leute im Rucksack tragen. Und das ist natürlich fantastisch für uns. Und was wir auch machen, wir haben, weil wir das Wasser können brauchen, weil wir Trinkwasserqualität haben, wir haben im Frühling ganz viel Sirup produziert. Wir haben eine Liste von 7 verschiedenen Sirup und können so ein bisschen die klassischen Süßgetränke wie Gocchi und Rivella reduzieren. Und wir haben auch ein bisschen weniger Flüge wegen dem. Also wir versuchen ganz fest mit dem zu arbeiten, was man hier hat. Und das ist in unserem Fall einfach das Wasser, wo es da ganz, ganz viele Möglichkeiten gibt.
3: Und wer mag, darf nicht unter die Arme greifen und Rucksack-Helikopterle. Auch im Sinn von Miteinander können wir etwas erreichen. Jeder Beitrag zählt zum Ressourcensparen. Und es ist nicht nur ein Tropfen auf einen heißen Stein.
4: Genau. Das lohnt sich eigentlich fast bei jeder Hütte. Schnell anrufen, fragen, brauche ich dir etwas? Auch wenn es noch irgendwie eine Tafel Schocke oder ein frisches Rüebli für das Hütte-Team ist. Da haben eigentlich immer alle Freude. Und ich habe manchmal auch ein bisschen das Gefühl, was soll ich doch jetzt mit 2 Rüebli auftragen? Das bringt doch nichts. Ich habe 32 Plätze oben und 32 mal 2 Rüebli sind 64 Rüebli. Und das ist schon ziemlich eine grosse Suppe.
3: Dani Schäuber, danke vielmals für deine Eindrücke und Gedanken und die Arbeit für Gäste in den Hüfi-Hütten. Ganz einen schönen Tag, merci.
4: Gut, danke fürs Telefon, gell? Schönen Morgen noch.
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7: Schönen guten Morgen, es ist 8:30 Uhr.
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9: Einen guten Morgen wünscht am Mikrofon Janik Krön. Ein Mann muss sich heute vor dem Bezirksgericht Dielsdorf wegen Angriffen mit einem E-Trottinett verantworten. Der 38-Jährige soll im April 2024 in Regensdorf im Kanton Zürich mit hoher Geschwindigkeit einen Polizisten angefahren und schwer verletzt haben. Der Beamte erlitt unter anderem Halswirbelbrüche und ein Schädelhirntrauma. Zudem soll der Mann mit seinem E-Trottinett ein Auto beschädigt haben. Die Staatsanwaltschaft fordert eine bedingte Freiheitsstrafe von 10 Monaten. Die neue Opferhilfenummer 142 ist in Grenzregionen nicht immer erreichbar. Darüber berichten Vent Quatre-Heures und die Tribune de Genève. Grund ist, dass sich Handys dort teilweise automatisch mit einem ausländischen Mobilfunknetz verbinden. Laut dem Bundesamt für Kommunikation und Swisscom können Anrufe auf die 142 in solchen Fällen weder im Ausland noch in der Schweiz verbunden werden. Die Fußball-WM in Nordamerika hat der Buchungsplattform Airbnb einen kräftigen Schub beschert. Airbnb zählte im zweiten Quartal Millionen Gäste in den WM-Spielorten in den USA, Kanada und Mexiko. Weltweit stiegen die gebuchten Übernachtungen um 10%, der Umsatz legte um 17% zu. Airbnb spricht vom stärksten Wachstum seit fast 3 Jahren und rechnet auch in den kommenden Monaten mit guten Geschäften.
7: Der Gotthardtunnel ist wieder offen. Er stockt aber noch in beide Richtungen. 3 Kilometer braucht er etwa 30 Minuten länger in Süden wie auch zurück in Norden.
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7: S. Wird sonnig heute werden und heiss, bei etwa 29 Grad. Aber morgen da wird es dann noch etwas heisser, nämlich etwa 32 Grad. Und auch am Sonntag legen wir erst 2 Grad zu. Dann etwa 34 Grad bei viel Sonnenschein.
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9: Im jahrelangen Streit um den Neubau von der Schulanlage Wilderzell pfeift das Verwaltungsgericht den Einsiedlerbezirksrat jetzt definitiv zurück. Das Gericht heisst der Stimmrechtsbeschwerde vom ehemaligen Schweizer Regierungsrat Andreas Barrow gut. Damit wird die Überweisung vom Planungskredit und Landerwerb an die Thuner rückwirkend aufgehoben. Laut dem Gericht hätte die Bezirksgemeinde im April über den Antrag von Andreas Barrow müssen abstimmen, wo die Vorlage hat verschieben. Der Entscheid betrifft aber nur das Verfahren und nicht den geplanten Schulhausneubau selber. Der Bezirksrat von Einsiedeln will das Urteil jetzt analysieren. Der Luzerner Milchverarbeiter Hochdorf Swiss Nutrition spannt mit dem Schweizer Unternehmen Pharmalis zusammen. Damit wollen die beiden Unternehmen ihre Marktposition ausbauen, unter anderem bei der Babynahrung. Helfen sollen dabei das Produktionswissen von Hochdorf Swiss Nutrition und das internationale Vertriebsnetz von Pharmalis. Beide Unternehmen haben ihren Sitz zu Hochdorf. In den Gemeinden Roswil und Wertenstein geht es ab Montag weiter mit den Arbeiten bei der kleinen Emme. Baut wird jetzt im Abschnitt Tietenei-Rütmatt. So sollen unter anderem die SBB-Brücke und die Kantonstrasse besser geschützt werden. Insgesamt verbessert der Kanton Luzern auf über 20 Kilometer den Hochwasserschutz der kleinen Emme. Gleichzeitig soll der Fluss ökologisch aufgewertet werden. Die Bauarbeiten im Abschnitt Dietenein-Rütmatt gehen voraussichtlich bis Ende nächstes Jahr. Und bei einer Schwerverkehrskontrolle in Stans hat die Polizei 3 Chauffeure angezeigt. So unter anderem, weil die Arbeits- und Ruhezeit nicht eingehalten war, teilt die Nidwaldner Polizei mit. Weiter hat es Bussen gegeben, weil Chauffeure zu schnell waren oder zu viel geladen haben.
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hoffen, ihr seid so richtig gut in den Freitagmorgen gestartet. 18 Minuten vor der Nacht haben wir einen kurzen Blick auf die Strasse. Vor dem Gotthardtunnel braucht es Geduld. 4 Kilometer Stock zurück in Norden braucht ihr etwa 40 Minuten länger. Aber in Süden halb so lang braucht ihr etwa 20 Minuten Geduld.

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5: Zollenwinden messen wir 21 Grad, Zottlingen 20. Schönen Morgen, jetzt ist 9 Uhr.
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7: Der Drohnenvorfall in Leipzig alarmiert die Schweizer Sicherheitspolitiker. In Köln wird der Weltkriegsbombe erfolgreich entschärft und ChatGPT schreibt offenbar bessere Geschichten als ein menschlicher Autor. Einen guten Morgen wünscht am Mikrofon der Janik Höhn. Das gescheiterte Drohnenattentat auf dem Flughafen Leipzig sorgt auch in der Schweiz für Besorgnis. Darüber berichtet der Blick. Eine Drohne hatte dort den Flugverkehr beeinträchtigt und einen Sicherheitsalarm ausgelöst. Sicherheitspolitiker aus verschiedenen Parteien warnen, dass Drohnen mit wenig Aufwand große Schäden anrichten und den Flugverkehr lahmlegen könnten. SVP-Nationalrat Werner Gartmann sagt, was in Leipzig passiert sei, könne auch in der Schweiz passieren. Auch SP-Ständerätin Franziska Roth sieht eine reale Gefahr durch hybride Angriffe. Sie fordern deshalb, dass sich die Schweiz besser auf solche Bedrohungen vorbereitet. Ein Mann muss sich heute vor dem Bezirksgericht Dielsdorf wegen Angriffen mit einem E-Trottinett verantworten. Der 38-Jährige soll im April 2024 in Regensdorf im Kanton Zürich mit hoher Geschwindigkeit einen Polizisten angefahren und schwer verletzt haben. Der Beamte erlitt unter anderem Halswirbelbrüche und ein Schädelhirntrauma. Zudem soll der Mann mit seinem E-Trottinett ein Auto beschädigt haben. Die Staatsanwaltschaft fordert eine bedingte Freiheitsstrafe von 10 Monaten. In der deutschen Stadt Köln ist eine Weltkriegsbombe erfolgreich entschärft worden. Der blind

0: Fußgänger war vorgestern Abend wegen des tiefen Rheinpegels entdeckt worden. Rund 360 Menschen mussten während der Räumung ihre Häuser verlassen, darunter vor allem Bewohner eines Seniorenheims. Auch der Hauptsitz des Medienunternehmens RTL lag im Evakuierungsgebiet. An einer Schule in Thailand sind bei einer Schussattacke mindestens 7 Menschen getötet worden. Unter den Opfern sind nach ersten Angaben 3 Lehrer und 3 Schüler. Auch der mutmaßliche Täter, ein Jugendlicher, kam ums Leben. Mehr als 1 Dutzend Menschen wurden verletzt. Die Tat ereignete sich nördlich der Hauptstadt Bangkok. Die Hintergründe sind noch unklar. Und künstliche Intelligenz schreibt offenbar fesselnde Geschichten. Eine aktuelle Studie, über die unter anderem die Nachrichtenagentur dpa berichtet, zeigt, viele Menschen bewerten KI-generierte Kurzgeschichten besser als Texte von Menschen. Besonders, wenn sie glauben, die Geschichte stamme von einem menschlichen Autor. Die Forschenden kommen zum Schluss, dass viele die Fähigkeiten von künstlicher Intelligenz beim kreativen Schreiben unterschätzen.
1: Der Nikkei-Index, der ist im Minus mit 0,12%. Ein Euro gibt es für 93,12 Rappen und der US-Dollar für 80,89 Rappen. 3:09 Geduld braucht es vor dem Gotthardtunnel in beide Richtungen. 3 Kilometer heisst etwa 30 Minuten, die ihr länger braucht. Und die Einfahrt Airolo ist gesperrt. Sonniges Wetter auch heute bei Temperaturen am Nachmittag bei etwa 29 Grad. Und Bodywetter haben wir dann auch morgen und am Sonntag bei so richtig heissen Temperaturen bei 33 bis 34 Grad.
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1: Wir haben am Morgen schon darüber berichtet, 4 Ruder, die bis zum Nordpoleis aufgerudert sind. Mittlerweile sind sie am Ziel angekommen.
3: Ja, wir sind glücklich und zufrieden, und dass wir das alles gut überstanden haben.
4: Mächtiger Stolz, also dass wir erreicht haben.
5: Mega glücklich, mega happy. Ein bisschen unsicher auf den Beinen, aber sonst super.
1: Aber wie geht es Ihnen denn wirklich nach 4 Wochen am Ruder im Arktischen Ozean? Und wie viel weniger wiegen Sie jetzt, wenn man sie mal vergleicht zum Start? Wir verfahren sie rund 12 Minuten. Schon jetzt quälen wir ihn,

0: Wir haben einen Ausflug gemacht in die 70er mit The Village People und YMCA. Jetzt ist 15 Minuten nach der 9. Vier Männer aus dem Zentraland, die haben grosse Strapazen erlebt und das in den letzten 4 Wochen. Arctic Row heisst das Projekt. Sie sind so nah an Nordpol herangerudert, wie noch nie jemand vor ihnen. Und dann haben sie noch mehrere tausend Seemeilen zurückgelegt. Bei Wind und Wetter, Sturm und Kälte. Und das Mutterseelen allein auf dem arktischen Ozean.
1: Ich glaube, es erdigt einen. Es setzt alles in Relation. Man hat wenig Ablenkung auf dem Boot. Und ist es mal ein Delfin oder ein Walfisch oder ein Sonnenstrahl, man schätzt das einfach unglaublich. Und man sieht, dass man eigentlich nur Gast auf dem Planet ist und wie atemberaubend das Ganze ist. Ich persönlich fühle mich unglaublich bescheiden und geerdigt in dem Moment, einfach weil Mutter Natur wieder aufgezeigt hat, wie unglaublich das ist.
0: Sagt der Roman Möckli von Uster. Jetzt möchte ich natürlich gerne wissen, wie geht es denn den Jungs nach den Strapazen mit dem Ben von Mitzlaff von Luzern? Ist auch ein Arzt dabei gewesen. Haben Sie denn auch die Bootsapotheke gebraucht?
2: Gott sei Dank nicht. Ich bin wirklich Gott froh, dass es gut gegangen ist. Es hat genug Potenzial gehabt, jemanden stürcheln, irgendetwas auskugeln und zahnbrechen. Von dem habe ich besonders Schiss gehabt, weil ich halt kein Zahnarzt bin und sowieso nicht so mein Metier. Aber wir haben keine Antibiotika gebraucht, wir haben keine Sachen müssen flicken, um einen Chirurgen oder so. Ich habe alles Medizinalzeug, so wie ich es eingepuffert habe, habe ich es wieder rausnehmen. Klar, ein paar Verbände mal, dort irgendwie etwas. Weißt du, die kleinen Blessuren, das ist das, was man erwartet, aber sonst nichts. Alles wunderbar gegangen und ich bin Gott froh, dass das so vor ist.
0: Und sie hatten dann auch noch kurze Schlafpause gehabt, abwechslungsweise. Und dann hat es geheissen, rudern, rudern und nochmal rudern. Der Frederik Jakobs von uns nach dem Rigi, der merkt, dass die Strapazen von den letzten 4 Wochen noch da sind.
3: Viel motorisch bei mir ist nicht vorhanden. Also es ist wahnsinnig schwierig, weil einfach immer der Griff ums Rudern da war. Also jetzt versuchen kleinere, feinere Sachen. Also heute Morgen habe ich es nicht geschafft, heisse Schoki-Päckchen aufzumachen, um ihre heisse Schoki zu machen. Weil es einfach mit den Fingern nicht geht. Ja? Das fehlt, die Art von Muskeln nicht da sind.
0: Man schätzt dann auch, dass jeder von den 4 etwa pro Tag 6'000 Kalorien gebraucht hat. Das heisst, zugenommen hat es sicher nicht. Ja, was zeigt jetzt die Waage an?
4: Also ich habe sicher 10 Kilo verloren. Also das ist ein schöner Nebeneffekt. Ja. Ich kann dir ganz ehrlich sagen, das ist ja sehr gefreut. Ja.
1: Da habe ich auch wieder mehrere Kilogramm abgenommen. Aber man baut im Vornherein auch, je nachdem, ein bisschen künstliches Gewicht auf, dass man auch die Reserve hat.
4: Also wir sind sicher alle Schlenker. Das können wir dann sicher sagen.
3: Sommer- und Badhosenzeit darf endlich anfangen.
4: Ja, also wir wären jetzt parat.
0: Wenn ihr mehr wissen wollt über das Projekt, ihr findet es unter arcticrow.ch.

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1: Es ist 9:30 Uhr, Geduld braucht ihr vor dem Gotthardtunnel zurück in Norden. 4 Kilometer stocken, das heisst etwa 40 Minuten braucht ihr länger und die Fahrt Airolo ist gesperrt. Ich wünsche euch eine gute und eine sichere Fahrt.

Gehört ihr bis Bonnie M und was nach den Zähnen läuft? Ja, das sind ihr gefragt. Classic Stone läuft nämlich mit euren Wünschen und euren Classic Wünschen. 078 933 44 20. Das ist die Nummer 078 933 44 20.

0: Zollwinden messen wir 22 Grad. Zollwinden sind es 21. Jetzt ist es 10.
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2: Experten erwarten eine tiefere Gefängnisstrafe für den Pierre im Vinzenz. Beim Bahnhof St. Gallen löst ein Mann Polizeieinsatz aus und in Köln wird eine Weltkriegsbombe erfolgreich entschärft. Einen guten Morgen wünscht am Mikrofon der Janik Köhn. Für den ehemaligen Raiffeisen-Chef Pierre im Vinzenz könnte die Strafe tiefer ausfallen. Nächste Woche beginnt vor dem Zürcher Obergericht der Berufungsprozess. In erster Instanz war Pierre im Vinzenz wegen Veruntreuung und Urkundenfälschung zu 3 Jahren und 9 Monaten Freiheitsstrafe verurteilt worden. Mehrere Medien zitieren Rechtsexperten, die mit einer Strafmilderung rechnen. Sie begründen dies damit, dass der Raiffeisen kein tatsächlicher Schaden entstanden sei. Ein Mann hat am Morgen am Bahnhof St. Gallen einen Polizeieinsatz ausgelöst. Der 31-Jährige hielt sich auf den Gleisen auf. Nachdem die SBB die betroffenen Gleise gesperrt hatte, konnte ihn die Stadtpolizei in Sicherheit bringen. Anschließend wurde der Mann zur medizinischen Abklärung ins Spital gebracht. Warum er sich auf den Gleisen aufhielt, ist noch unklar. In der deutschen Stadt Köln ist eine Weltkriegsbombe erfolgreich entschärft worden. Der Blindgänger war vorgestern Abend wegen des tiefen Rheinpegels entdeckt worden. Rund 360 Menschen mussten während der Räumung ihre Häuser verlassen, darunter vor allem Bewohner eines Seniorenheims. Auch der Hauptsitz des Medienunternehmens RTL lag im Evakuierungsgebiet. Die Fußball-WM in Nordamerika hat der Buchungsplattform Airbnb einen kräftigen Schub beschert. Airbnb zählte im 2. Quartal Millionen Gäste in den WM-Spielorten in den USA, Kanada und Mexiko. Weltweit stiegen die gebuchten Übernachtungen um 10%, der Umsatz legte um 17% zu. Airbnb spricht vom stärksten Wachstum seit fast 3 Jahren und rechnet auch in den kommenden Monaten mit guten Geschäften.
0: 4 Kilometer stockt vor dem Gotthardtunnel. Wenn ihr zurück in den Norden wollt, braucht ihr etwa 40 Minuten länger und die Fahrt Airolo ist gesperrt. Ja, wir messen etwa

0: 20 bis 22 Grad jetzt. 7 Grad etwa wärmer wird es dann am Nachmittag bis 29 Grad. Und morgen und am Wochenende, also morgen ganz Wochenende, da wird es dann noch etwas wärmer bzw. heiß bei viel Sonne und 33 bis 34 Grad.
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70er, 80er, 90er, wir haben sie alle. Zum Beispiel auch der Göhle. Oder auch Cool and the Gang. Und welche Classic Hit, wenn ihr gerne hören? Jetzt durchgehen. 078 933 44 20. Eure Classic Hit mit einer Sprachnachricht auf 078 933 44 20. Einen schönen Freitag wünscht Christian Eier.

Hey, hallo zusammen, hier ist der Dani aus Luzern und ich würde gerne wieder einmal von den London Boys Requiem hören. Ich grüße alle und genieße die sonnigen Tage. Macht nichts, man kann immer auf eine Art abkühlen. Ciao zusammen und schönes Wochenende. Merci.

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Guten Morgen, Radio Zentral. Ich wünsche mir von der ABBA irgendetwas Rassiges, Lustiges, was zum Sommer passt. Etwas. Ich wünsche euch allen Gesundheit, Glück, Freude und was ihr selber euch wünscht. Bleibt gesund. Timon aus Krienz.

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Guten Morgen, Radio Zentral. Das ist Isabel aus Mittlödi. Und ich würde gerne mal wieder La Cumbia hören von den Sailor. Da können alle ein bisschen mittänzeln. Ich wünsche allen einen schönen Tag und macht's gut. Tschüss.

0: erster Instanz war Pierre Vinzenz wegen Veruntreuung und Urkundenfälschung zu 3 Jahren und 9 Monaten Freiheitsstrafe verurteilt worden. Mehrere Medien zitieren Rechtsexperten, die mit einer Strafmilderung rechnen. Sie begründen dies damit, dass der Raiffeisen kein tatsächlicher Schaden entstanden sei. Herr und Frau Schweizer blicken wieder etwas optimistischer in die Zukunft. Die Konsumentenstimmung hat sich im Juli leicht verbessert. Trotzdem bleibt sie deutlich im Minus, teilt das Staatssekretariat für Wirtschaft mit. Viele Menschen beurteilen ihre finanzielle Lage weiterhin schlechter als vor einem Jahr. Ein Mann hat am Morgen am Bahnhof St. Gallen einen Polizeieinsatz ausgelöst. Der 31-Jährige hielt sich auf den Gleisen auf. Nachdem die SBB die betroffenen Gleise gesperrt hatte, konnte ihn die Stadtpolizei in Sicherheit bringen. Anschließend wurde der Mann zur medizinischen Abklärung ins Spital gebracht. Warum er sich auf den Gleisen aufhielt, ist noch unklar. Nach dem Fund einer Sprengstoffdrohne auf dem deutschen Flughafen Leipzig laufen die Ermittlungen auf Hochtouren. Die Federführung übernommen hat inzwischen der Generalbundesanwalt. Aus den deutschen Bundesländern kommen Forderungen nach einem besseren Schutz der Flughäfen. Außenkorrespondentin Katrin Müller berichtet.
1: Die Ermittler gehen davon aus, dass die mit Sprengstoff beladene Drohne in der Nähe von ukrainischen Frachtflugzeugen gezielt zur Explosion gebracht werden sollte. Laut Experten ist Deutschland technologisch in der Lage, solche Angriffe abzuwehren. Allerdings ist nicht immer gleich klar, wer zuständig ist. Mal Bundespolizei, mal Landespolizei, im Notfall sogar die Bundeswehr. Für eine bessere Abstimmung fordert der Vorsitzende des Verteidigungsausschusses des Bundestags, Röwekamp, gegenüber dem RND eine zentrale Zuständigkeit beim Bundesinnenministerium.
0: Und die US-Luftfahrtaufsicht lässt 470 Flugzeuge des Typs Boeing 737 MAX prüfen. Grund dafür seien allfällige Risse rund um Türen, berichtet das Wall Street Journal. Laut einem Boeing-Sprecher ist das Problem in den vergangenen Jahren beim Vorläufer des Flugzeugtyps aufgetreten. Beim aktuellen Modell seien bisher jedoch keine Risse beobachtet worden.
2: Zwei Abelfi, Geduld braucht es vor dem Gotthardtunnel. Wenn ihr zurück in den Norden wendet, 5 km stocken, das heisst etwa 50 Minuten, die ihr da länger braucht und die Fahrt Airolo ist gesperrt. Sonnig ist es schon, warm auch, aber es wird noch richtig heiß heute Nachmittag bei etwa 29 Grad. Und apropos heiß, das wird es dann am Wochenende bei 32 bis 34 Grad.
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3: Es ist 11:30 Uhr.
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3: Einen guten Start im Mittag wünscht am Mikrofon der Janik Köhn. Die Waadtländer Staatsrätin Valerie Dittli wehrt sich gegen den Untersuchungsbericht zu ihrer Amtsführung. Die 33-Jährige, die aus dem Kanton Zug stammt, wirft dem Verantwortlichen vor, ihr Recht auf Anhörung verletzt zu haben. Zwei Rechtsprofessoren kommen in einem Gutachten zum Schluss, dass dieser Vorwurf berechtigt sei. Der im April veröffentlichte Untersuchungsbericht hatte Valerie Dittli im Zusammenhang mit einem internen Konflikt kritisiert. Morgen wird Zürich wieder zur Partyhauptstadt der Schweiz. Zur Street Parade werden Hunderttausende Besucher erwartet. Entsprechend bereiten sich die Rettungskräfte auf den Grossanlass vor. Schutz und Rettung Zürich setzt rund 400 zusätzliche Mitarbeiter ein. Dazu kommen über 10 zusätzliche Rettungswagen und 3 Rettungsboote. Außerdem wird eine Notunterkunft eingerichtet, damit alkoholisierte Personen ausnüchtern können und die Spitäler entlastet werden. Auch die SBB bauen ihr Angebot aus. Sie setzen 20 Extrazüge und zusätzliche Wagen ein. Und im Botanischen Garten in Basel kann bald ein seltenes Naturschauspiel beobachtet werden. Kommende Woche wird die Blüte der seltenen Titanwurz erwartet. Diese blüht nur 2 Tage und bildet die größte Blume der Welt, heißt es in einer Mitteilung. Aus diesem Grund weitet der Botanische Garten die Öffnungszeiten aus. Zudem wird kein Eintritt verlangt.
5: 2 Minuten nach der 11:30 Uhr, eine Meldung vor dem Gotthardtunnel. 4 Kilometer stocken es zurück in Ort, braucht etwa 40 Minuten länger. Blauer Himmel, sonniges Wetter und heisse Temperaturen. Das ist der Freitag und dann auch der Samstag und Sonntag. Temperaturen heute 29 Grad, am Wochenende 33 bis 34 Grad.
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6: Am Mikrofon Renato Götte, guten Vormittag miteinander. Beim FC Brunnen ist der Rasen vom Hauptplatz aktuell in einem schlechten Zustand. Wegen der Trockenheit ist er stellenweise braun geworden. Und der Pilz hat sich auch noch breit gemacht auf dem Feld. Darum ist er momentan gesperrt, der Platz. Trainieren kann der Zweitligist für das Göppspiel gegen die AC Taverne aus der Erstliga nächste Woche am Samstag aber trotzdem auf Rasen, sagt der Präsident Matthias Kessler.
7: Ja, nach dem Gotthardcup hat unsere erste Mannschaftstraining intensiviert und kann jetzt auch auf Rasen trainieren. Allerdings, weil unsere Rasen noch nicht parat sind, müssen wir das extern machen und haben bei unserem Nachbarclub FC Ibach einen Unterschlupf finden, dass wir dort das ein oder andere Rasentraining haben.
6: Das Göppspiel soll aber auf dem Hauptfeld vom FC Brunnen stattfinden. Der Rasen wird jetzt wieder fit gemacht. Notfalls können wir auch auf den Kunstrasen ausweichen, wo man das Brunnen hat. In Litau hat sich ein Töfffahrer bei einem Unfall verletzt. Der 62-Jährige hat gestern am Nachmittag im Gebiet Obergraden-Matt einen Lieferwagen überholt und ist in ein Auto rein, der hat die Luzerner Polizei mit. Der Töfffahrer musste ins Spital. Die Strasse war längere Zeit gesperrt. Es hat einen Sachschaden von 30'000 Franken gegeben. Im Kanton Glarus gibt es aber Montag eine neue Anlaufstelle für Menschen in schwierigen Lebenssituationen. Die Beratungsstelle Kompass in der Landesbibliothek Glarus hilft ihnen, die passende Unterstützung zu finden. Sie hilft zum Beispiel bei Fragen zu Geld, Sozialversicherungen oder Bildung und vermittelt Betroffene an die passende Fachstelle. Der Projektleiter von der Anlaufstelle Kompass ist der Berufs- und Laufbahnberater Stefan Braun. Er sagt, auf wer und was man in der Landesbibliothek trifft.
8: Wir haben eine Fachperson, jemand mit sozialpädagogischem Hintergrund, und wir haben 2 Peers können gewinnen, also Menschen, die mit Armutserfahrung rauskommen, die wissen, wie es sich anfühlt, wissen, wie es funktioniert, was schwierig ist. das Gefühl können aufnehmen und durch das haben wir vielleicht wirklich eine Chance, dass wir mehr Leute einen ersten Schritt können ermöglichen können.
6: Die Beratung ist gratis, vertraulich und ohne Anmeldung möglich. Finanziert wird das Angebot vom Kanton Glarus. Die Beratungsstelle Kompass ist immer am Montagabend in der Landesbibliothek offen, jeweils vom 5:30 bis am 8. Und in Rapperswil-Jona fängt heute das Seenachtsfest an, und zwar mit Feuerwerk, trotz Trockenheit und Waldbrandgefahr. Der Kanton St. Gallen hat dem Feuerwerk auf dem See eine Ausnahmebewilligung gegeben. Der Erich Vogt, Geschäftsführer vom Seenachtsfest in Rapperswil-Jona, freut sich auf das Feuerwerk und er verspricht Sicherheit.
0: Nach wie vor, ein Seenachtsfest ist kein Seenachtsfest, wenn wir kein Feuerwehr haben. Wir haben Feuerwehr vor Ort, wir haben den Sicherheitsabstand erhöht, wir haben zusätzliche Feuerwehrboote im Einsatz, wir machen alles Menschenmögliche, dass es klappt.
6: Seenachtsfest in Rapperswil-Jona geht von heute bis am Montag und Sonntag vor allem.
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0: Er schmeckt so richtig fein schon in der Küche im Zentraland. 18 Minuten vor der 12. Und nach dem 12. im Zentralinfo, da geht es um die aktuelle Trockenheit. Das macht auch einen gewissen Fußballplatz in der Region zu schaffen. Auf dem vom FC Brunnen zum Beispiel kann man momentan nicht spielen. Er wird geschont, dass er dann auch rechtzeitig zum Cup-Spiel nächste Woche wieder parat ist. Wie ist die Situation bei anderen kleineren Fußballclubs in der Region? Das erfahrt ihr bei uns dann nach dem 12. Denn mit dem Marcel Lustenberger begleitet euch bisher der Christian Aye.
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0: Da gibt's Live-Musik von der Band im Restaurant Seeland Sempach ab dem 5. Und den Sommer in vollen Zügen auf dem Schiff geniessen, das könnt ihr auf dem Zugersee am 24. August ab dem Abend am 7. mit der Go Milo Köchin, der Noemi Bernhard. Es gibt ganz viel Regionales zum Entdecken und geniessen. Alle Infos gibt es auf zugersee-schifffahrt.ch/erlebnis.

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4: Schönen Freitagmittag allerseits, zentral um 12 Uhr, 23 Grad aktuell zum Masseltrangen, 24 Grad ist zu Mecken.
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6: Die hohen Temperaturen und Trockenheit machen der Schweizer Landwirtschaft Sorgen. Die Waadtländer Staatsrätin Valerie Dittli wehrt sich mit einem Rechtsgutachten. Und Experten erwarten eine tiefere Gefängnisstrafe für den Pierin Vinzenz. Einen guten Mittag wünscht am Mikrofon der Janik Köhn. Die anhaltende Trockenheit und die hohen Temperaturen setzen der Schweizer Landwirtschaft zu. Dies sagt Christian Hofer, Direktor des Bundesamts für Landwirtschaft. Besonders betroffen seien Kulturen wie Mais, Kartoffeln oder Zuckerrüben, die erst später im Jahr wachsen. Auch die Versorgung der Nutztiere werde zunehmen.

0: haben. Zwei Rechtsprofessoren kommen in einem von ihr in Auftrag gegebenen Gutachten zum Schluss, dass ihre Verfahrensrechte schwer verletzt worden seien. Hintergrund ist eine außergerichtliche Einigung mit dem früheren Präsidenten einer Kommission für landwirtschaftliche Landfragen. Gegen Valerie Titli läuft zudem weiterhin ein Verfahren wegen möglichem Amtsmissbrauch. In Murlen im Kanton St. Gallen ist ein Hundehalter nach einer Beißattacke seiner Hündin bestraft worden. Das Tier hatte sich im Frühling von der Leine losgerissen und einem vorbeigehenden Hund gebissen. Dieser wurde verletzt und musste zum Tierarzt. Die Staatsanwaltschaft St. Gallen verurteilte den Halter wegen fahrlässiger Tierquälerei. Er habe gewusst, dass seine Hündin gegenüber anderen Hunden auffällig sei und bereits früher einen Hund gebissen habe. Der Mann muss eine bedingte Geldstrafe von 30 Tagessätzen sowie Gebühren bezahlen. Die Tierarztkosten übernahm er. Die Hündin wurde im Mai eingeschläfert. Für den ehemaligen Raiffeisen-Chef Perin Vinzenz könnte die Strafe tiefer ausfallen. Nächste Woche beginnt vor dem Zürcher Obergericht der Berufungsprozess. In erster Instanz war Perin Vinzenz wegen Veruntreuung und Urkundenfälschung zu 3 Jahren und 9 Monaten Freiheitsstrafe verurteilt worden. Mehrere Medien zitieren Rechtsexperten, die mit einer Strafmilderung rechnen. Sie begründen dies damit, dass der Raiffeisen kein tatsächlicher Schaden entstanden sei. FIFA-Präsident Gianni Infantino steckt teilweise in einer Krise. Seit dem Scheitern seines Plans, die FIFA für private Investoren zu öffnen. Nach dem gestrigen Krisentreffen in Marokko erhält Gianni Infantino nun Unterstützung aus Afrika. Anne-Julie Mena berichtet.
1: Ja, die afrikanische Fußballkonföderation stellt sich mit ihren 54 Mitgliedsverbänden einstimmig hinter den FIFA-Präsident Gianni Infantino. Dass der Gianni Infantino seine Fehler im Zusammenhang mit dem Investorenplan zugegeben hat, ist scheinbar positiv angekommen. Auch die südamerikanische Konföderation und verschiedene asiatische Fußballkonföderationen heben zum Gianni Infantino und wollen ihn nicht absetzen. Anders reagiert die UEFA. Der europäische Fußballverband will den Gianni Infantino bei seiner Wahl im nächsten Jahr nicht unterstützen. Das Vertrauen in seine Präsidentschaft sei verloren. Auch der Fußball-Kontinentalverband CONCACAF schließt sich der Kritik von der UEFA an. Der CONCACAF-Präsident Victor Montagliani könnte bei der Wahl im März ein möglicher Gegenkandidat von Gianni Infantino sein. Dank der Unterstützung aus Afrika hat der Gianni Infantino aber trotzdem noch eine Mehrheit hinter sich.
2: Hast du aktuell angesagt, vor dem Gotthard Nord- und Südportal für die Ausreise ins Tessin geht es aktuell 20 Minuten länger vom Tessin-Retour, stehen dir 50 Minuten im Stau. Die Aussichten hat der Roger Perret.
3: Am Nachmittag ist im Flachland meistens sonnig. In den Alpen gibt es vermehrt Quellwolken und lokal ist ein Regenspritz oder ein Gewitter dort möglich. Temperaturen mit einer schwachen Brise erreichen um 28 Grad. In der Nacht ist meistens klar und morgen Samstag meistens sonnig mit einem harmlosen Quellwolken über den Bergen. Es wird heiss mit hinter rund 31 Grad. Noch etwas heisser ist am Sonntag mit etwa 32 Grad. Und um einen meistens sonnigen Vormittag gibt es am Nachmittag vermehrt Wolken und in den Alpen kann es dann auch mal einen Regensprutz oder ein Gewitter geben.
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2: Mit diesen Themen am Mittag. Trockenheit macht Fußballplätze in der Region unterschiedlich zu arbeiten. Das Rausmo und Wertestein startet eine weitere Etappe für den Hochwasserschutz. Bei den Brunibahnen in Engelberg haben junge Leute einen Ferienjob mit Aussicht. Und der Fußballspieler Jan Bammert aus Duggen glänzt auf bei der europäischen Bühne.
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0: Am Mikrofon wünscht einen guten Mittag, der Florian Pfister. Nächste Woche geht es los mit der ersten Runde vom Schweizer Fußball-Cup. Dabei macht teilweise Trockenheit zu arbeiten, die sich auf die Qualität des Fußballrasens auswirken kann. Der Lucien Ramm hat dazu bei 3 kleineren Vereinen aus der Region nachgefragt.
6: Beim FC Brunnen ist der Rasen vom Hauptplatz aktuell in einem nicht so guten Zustand. Wegen der Trockenheit ist er stellenweise braun geworden und der Pilz hat sich auch noch breit gemacht.

0: macht auf dem Feld. Darum ist er momentan gesperrt. Trainieren kann der Zweitligist für das Göppspiel gegen die AC Taverne aus der ersten Liga. Das Spiel ist nächste Woche am Samstag. Aber trotzdem auf Rasen, sagt der Präsident Matthias Kessler.
1: Ja, nach dem Göpp hat unsere erste Mannschaft das Training intensiviert und kann jetzt auch auf Rasen trainieren. Allerdings, weil unsere Rasen noch nicht parat sind, müssen wir das extern machen und haben bei unserem Nachbarclub FC Ibach einen Unterschlupf finden, dass wir dort das ein oder andere Rasentraining haben.
0: Das Göppspiel, das soll aber dann auf dem Hauptfeld zu Brunnen stattfinden. Darum wird der Rasen aktuell mit Bewässerung und anderen Massnahmen wieder fit gemacht.
1: Damit er dann hoffentlich am 15. August parat ist und wir das Spiel auf dem Rasen können austragen. Aber ich bin guter Mutes, wir haben viel gearbeitet daran und die vielen Gewitter haben natürlich auch dazu beigetragen, dass er besser bewässert worden ist, als wenn man das nur künstlich machen kann.
0: Falls das wieder erwarten nicht würde klappen, hätte der FC Brunnen aber eine Notlösung parat, sagt der Präsident Matthias Kessler.
1: Der Rasen wird dann vom Schiedsrichter als bespielbar oder nicht bespielbar bezeichnet und der tut entscheiden, ob man auf den Rasen gehen kann oder nicht. Man würde dann eventuell auf dem Kunstrasen bei uns spielen, obwohl man dort natürlich rein auch von den Zuschauern etc. ein bisschen eingeschränkt ist. Oder man ist auch im Austausch mit einem oder anderen Ausweichplatz, wobei man muss wissen, dass auch die anderen Clubs zu dieser Zeit Meisterschaftsspiele austragen. Also das wird sehr schwierig. Wir gehen davon aus, wenn es jetzt nicht möglich wäre auf Rasen, dann müssten wir auf der Kunstrasen bei uns daheim ausweichen.
0: Ein Göppspiel darf am 16. August auch der SC Cham spielen. Der Promotion-Ligist empfiehlt den SC Kriens aus der Challenge League. Zu Cham gibt es mit dem Rasen momentan keine Probleme, sagt der Präsident Rolf Dresch.
2: Der Rasen ist wirklich in einem hervorragenden Zustand, weil natürlich auch vor allem die Gemeinde, die den Unterhalt macht, die Gemeinde Cham, wirklich einen super Job leistet.
0: Der einzige Unterschied zu weniger trockenen Zeiten, Sigi?
2: Ja, ist natürlich sicher, also nicht tief, oder? Es ist wirklich ein recht harter Platz. Aber ich glaube, das ist der ganze Schweiz momentan so, oder? Weil halt wirklich halt extrem wenig Regen fällt. Und eben wenn es regnet, extrem stark Regen ist, wo in dem Sinn das Wasser gar nicht versickern kann, sondern das fließt eigentlich oberflächlich wieder ab.
0: Aufs Spiel habe das aber keinen Einfluss, sagt der Rolf Dresch, Präsident vom SC Cham. Ebenfalls parat ist der FC Duggen. Der Erstligist darf am 14. August einen Club aus der Superliga empfangen, und zwar der FC Zürich. Trockenheit macht ihrem Rasen keine Probleme, sagt der Clubpräsident Felix Huber.
3: Der ist in einem guten Zustand, aber nur dank Bewässerung. Wir müssen einfach den Platz bewässern, anders geht es nicht, sonst geht er kaputt und dann können wir das Spiel gar nicht durchführen oder überhaupt kein Spiel oder Training durchführen.
0: Trotz Trockenheit, die ersten Göppspiele in der Region sollten also auch bei den kleinen Clubs wie geplant können stattfinden.
4: Der Beitrag von Lissia Rahm. Zu anderen Themen. Das Litau hat sich ein Töfffahrer bei einem Unfall verletzt. Der 62-Jährige hat gestern Nachmittag im Gebiet Obergaden-Matz einen Lieferwagen überholt und ist in ein Auto hinein. Da hat die Luzerner Polizei mit. Der Töfffahrer hat ins Spital müssen. Die Strasse war längere Zeit gesperrt. Es hat einen Sachschaden von 30'000 Franken gegeben. In den Gemeinden Rauswil und Werdenstein geht es ab dem Montag weiter mit den Arbeiten bei den kleinen Emmen. Baut wird jetzt im Abschnitt Dietenei-Rüttmatt. So sollen unter anderem die SBB-Brücke und die Kantonstrasse besser geschützt werden. Insgesamt verbessert der Kanton Luzern auf über 20 Kilometer den Hochwasserschutz der kleinen Emmen. Gleichzeitig soll der Fluss ökologisch aufgewertet werden. Die Bauarbeiten im Abschnitt Dietenei-Rüttmatt gehen voraussichtlich bis Ende nächstes Jahr. Und Sommerferien bedeutet für viele junge Leute ausschlafen, Freunde treffen und die freie Zeit geniessen. Für andere bedeutet die Sommerferienzeit Ferienjobzeit. Zum Beispiel bei der Brunnibahn in Engelberg. Vier junge Leute haben diesen Sommer dort einen Ferienjob. Dann Julie Menar ist vorbeischauen.
5: Dort arbeiten, wo andere Ferien machen, das ist bei der Brunnibahn in Engelberg seit etwa 10 Jahren auch für junge Leute, die einen Ferienjob machen wollen, möglich. Nicht nur für die Jungen ist das eine Chance, sondern auch für die Brunnibahnen. Vor allem während der Hochsaison im Winter und im Sommer sind die Ferienjobs gefragt, sagt der Geschäftsführer der Brunnibahnen, der Roman Barmittler.
6: Primär an der Kasse bei der Talstation, wo wir Unterstützung in dem Sinn gerne nehmen, oder natürlich auch in unserem Gastrobetrieb, sei es im Kiosk oder als Alter. Allrounder. Sind wir sehr froh, wenn wir da junge, motivierte Leute haben, die da sich auch zum Teil einen ersten Schritt in die Arbeitswelt machen.
5: Meistens sind das Schüler oder Studenten, die sich ein bisschen etwas dazu verdienen wollen. Zum Beispiel Luana Hecki. Sie geht ins Gymi zu Engelberg und hilft jetzt in ihren Sommerferien bei den Brunibahnen an der Kasse aus. Bei dem Ferienjob geht es Luana Hecki aber nicht nur ums Geld verdienen.
7: Also ich finde es wichtig, dass man ein bisschen Abwechslung hat, jetzt für mich persönlich. Aber vor allem, man sitzt halt den ganzen Tag einfach in der Schule und man hat wie wirklich keine Berufserfahrung, wenn man aus dem Gymi rauskommt. Und darum finde ich es noch cool, wenn man etwas gemacht hat. Man kann sagen, doch, man hat schon irgendwo immer noch gearbeitet und es ist auch definitiv später wichtig, ja.
5: Insgesamt schafft Luana Hecki diesen Sommer 3 Wochen bei den Brunibahnen. Das Geld, das sie da verdient, sei für etwas ganz Spezielles, denkt, sagt sie.
7: Meine Kollegen haben schon geplant, dass wir nach der Matura zusammen eine Woche sicher in die Ferien gehen. Und für das bin ich jetzt eigentlich auch schon am Arbeiten, dass ich das Geld wirklich auf die Seite lege und dass wir dann gut in die Ferien gehen können.
5: Ein bisschen anders sieht es bei der Anna Mira Risi aus. Auch sie hat gerade einen Ferienjob bei den Brunibahnen. Die 20-jährige Engelbergerin hat die Matura-Zeit schon hinter sich und studiert in Zürich. Sie braucht das Geld für andere Sachen.
7: Jetzt gerade bin ich nur meinen Führerschein am machen, also Fahrstunden zum Beispiel und nachher im Studium einfach. Also ich komme von meinen Eltern auch noch etwas über, weil allein würde ich es nicht anbringen, aber das Studium zahlt sich nicht von allein. Sonst auch einfach Essen, Kleider, Schuhe, alles, was ich eigentlich brauche, kaufe ich mir selber. Zugtickets, Handyabo, einfach alles, was man zahlen muss.
5: Aber auch der Anna Mira Risi geht es nicht nur ums Geld. Durch Arbeitsluft schnuppern habe ich sie auch fürs Leben dazu gelernt.
7: Ich bin vorher auch sehr, würde ich sagen, introvertiert gewesen, und habe das jetzt auch ein bisschen mehr gelernt, einfach auf die Leute zugehen, mit ihnen reden, den Leuten zu helfen. Und ich glaube, auch im Alltag, sonst merke ich, wenn jemand, ich weiß auch nicht, Hilfe braucht, oder, dann bin ich viel offener, die Hilfe zu leisten.
5: Die Anna Mira Risi hat schon ein paar Mal in der Ferien bei der Brunibahnen geschafft. Jetzt gerade ist sie Allrounderin beim Restaurant Ristis auf dem Berg. Der Anna Mira Risi gefällt ihren Ferienjob.
7: Es ist sehr vielfältig. Ich bin an der Kasse, ich gehe mit dem Geld um, aber ich habe auch einfach mal Tage, wo ich am Abräumen bin und nicht viel mit den Leuten muss interagieren. Es ist nöch für alle, die in Engelberg wohnen. Sie haben einen kurzen Arbeitsweg und ja, es ist einfach schön. Ich bin gerne in den Bergen und gerne hier oben und mit dem Wetter und hier. Also ja, kann man sich wirklich jetzt nicht beklagen. Und es ist ein super Team. Ja, darum bin ich auch immer noch da. mega coole Menschen. Und man wird auch sehr schnell aufgenommen. Also es ist einfach, ja, angenehm zum Arbeiten hier.
5: Ja, und wer gern schafft, der schafft auch gut. Das sagt man ja bekanntlich. Der Roman Barmettler, Geschäftsführer von der Brunibahnen zu Engelberg, ist auf jeden Fall zufrieden mit den Ferienjobern.
6: Man merkt irgendwie, man geht locker an die Sache her. Man hört sehr gut zu. Ja, bis jetzt haben wir wirklich durchweg sehr positive Erfahrungen gemacht. Das funktioniert alles sehr, sehr gut.
5: Und damit es weiterhin so gut funktioniert, lassen wir Luana Hecki und Anna Mira Risi jetzt mal weiter arbeiten.
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4: Trockenheit macht den Landwirt in der Schweiz immer mehr zu schaffen. Wie das zuständige Bundesamt jetzt auf das reagiert, hören wir als nächstes im Zentralinfo.

0: Duran Duran. Die wilden Buben in der Mittagsstunde im breitesten Musikmix.
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0: In der Schweiz ist es im Moment heiss. Die Schweizer Landwirtschaft die leidet wegen diesen hohen Temperaturen und auch wegen der Trockenheit. Der Bund und die Kantone die wollen helfen. Der Beitrag von der Mary Milanovic.
2: Dieser Sommer war bis jetzt mindestens so heiss wie der Rekordsommer 2003. Und das hat Konsequenzen für die Bäuerinnen und Bauern, für die Ernte und Nutztiere, sagt Christian Hofer, Direktor vom Bundesamt für Landwirtschaft.
3: Die noch nicht geernteten Ackerkulturen die stehen unter starkem Wasserstress. Betroffen sind insbesondere Kulturen, die später gesät werden im Jahr. Und auf vielen Betrieben wird das Futter knapp. Es muss bereits auf Futter der Winterfütterung zurückgegriffen werden. Und auch die Situation auf den Alpen, die ist vielerorts angespannt, weil die Tiere zu wenig Weidefutter oder Wasser haben.
2: Zum Teil müssen Wasser mit dem Helikopter auf die Alp gebracht werden oder die Tiere müssen früher zurück ins Tal. Wegen der Hitze sind auch schon 15% mehr Rinder geschlachtet worden, weil eben das Futter oder Wasser fehlt. Der Bund erlaubt ab Mitte August, dass Futtermais zollfrei importiert werden darf. So soll den Bauern geholfen werden. Besonders betroffen von der Hitze ist Basel-Biet, sagt Christoph Böppner, Leiter vom Basel-Bieter Landwirtschaftszentrum Eberrhein. Man sei sich zwar Hitze und Trockenheit gewohnt, aber...
4: Dieses Jahr 2026, das ist ein außerordentliches Jahr. Ich denke, da können wir hoffen wir von einem Jahrhundertjahr zu sprechen.
2: Die jetzigen Massnahmen vom Bund und den Kantonen und die finanzielle Unterstützung sind aber nur kurzfristig. Langfristig müssen wir die Landwirtschaft klimaresistenter machen. 80 Millionen Franken gibt es für die Bodenforschung. Damit sollen die Böden widerstandsfähiger werden.
0: Informationen von der Mary Milanovic.

0: Zentral am Mittag mit der CCR und könnt euch freuen. Als nächstes aber angemacht, der Hit aus den 80er Survivor mit Burning Heart.
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0: Schönen Mittag, es ist halb eins.
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3: Einen guten Mittag wünscht am Mikrofon der Jan Köhn. Der Bund unterstützt die Schweizer Landwirtschaft wegen der anhaltenden Trockenheit mit zusätzlichen Massnahmen. Ab Mitte nächster Woche können Bauern Mais für Tierfutter vorübergehend zollfrei importieren. Die hohen Temperaturen und der weniger Regen haben in vielen Regionen zu schlechteren Futtererträgen geführt. Mit dem erleichterten Import von sogenannten Silomais sollen Tierhalter genügend Reserven für die Winterfütterung anlegen können. Bereits Anfang August wurden zudem die Zölle für Heuimporte aufgehoben. Ein junger Mann bekommt keine persönliche Armeewaffe. Das Bundesverwaltungsgericht hat entschieden, dass die Armee die Waffe zu Recht verweigert hat. Grund sind mehrere Vorfälle, darunter Tätlichkeiten, Drohungen und aggressives Verhalten gegenüber der Polizei. Die Behörden sehen deshalb ein Sicherheitsrisiko. Der Mann hatte gegen den Entscheid Beschwerde eingereicht. Ohne Erfolg. Auf Spitzbergen sorgt ein rätselhaftes Rentiersterben für Aufsehen. In diesem Sommer wurden dort bereits mehr als 10 tote Tiere gefunden. Warum die Rentiere gestorben sind, ist laut Experten völlig unklar. Das Spitzbergen-Rentier ist eine Unterart, die nur auf der norwegischen Inselgruppe vorkommt.
0: An der Börse glänzt die SMI aktuell mit einem Plus von 0,58% und auch der DAX leuchtet grün auf 0,75%. Für einen Euro zahlen wir im Moment 93,42 und den US-Dollar gibt es für 81,04.
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0: Es braucht aktuell mehr Geduld, wenn ihr unterwegs sind. Ist Tessin 20 Minuten Anstehen vor dem Nordportal. Vor dem Südportal sind es 5 Kilometer. Dort kommen 50 Minuten obendrauf. Am Nachmittag weiterhin mit einem Haufen Sonne, die vom Himmel oben runterlacht. Und richtig Sonnenbrillenwetter. Temperaturen bei 28 Grad. Ein paar Wolken sind mit dabei. Könnt lokal auch mal ein bisschen Regen oder Gewitter bringen. Morgen Samstag dann ein Haufen Sonnenschein. Auch über den Bergen nur wenig Quellwolken bei 32 Grad. Und dazu einer schwachen Brise. Der Sonntag dann recht sonnig mit immer grösseren Quellwolken. Bringen dann ab Mittag wieder Gewitter. Temperaturen zum Wochenabschluss bei 33 Grad.
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0: Musik von Eros Ramazzotti im Zentral Mittagsinfo 20 vor 1.
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0: Ja, und da schaut Jan Bammert aus Druck im Kanton Schweiz auf einen erfolgreichen Europacup oben zurück. Renato Goethe.
2: Jawohl, der Jan Bammert, Verteidiger, hat mit seinem FC Thun das Heimspiel von der dritten Europa League Quali-Runde gewonnen. Das daheim gegen Víkingur Reykjavík aus Island mit 3:0. Und das 1:0 für Thun hat Jan Bammert mit einem Kopfgoal geschossen. Er lobt auf SRF aber die ganze Mannschaft. Die Leistung sei grundsätzlich gut gewesen.
3: Mit dem Resultat sind wir sicher sehr zufrieden. Ich denke, mit 60, 65 Minuten sind wir auch zufrieden. Es war natürlich auch gut, dass wir in der Druckphase in zwei Golen schiessen konnten, dann so in Pause. Dann haben wir gesagt, wenn es geht, probieren wir möglichst dritte, vierte machen, aber auf keinen Fall das Goal überkommen. Es ist uns, wie gesagt, lang gut gelungen. Dann ein, zwei Aktionen, die wir nicht mehr gut verteidigt haben. Am Schluss zu 0, 3 Goal geschossen. So können wir ins Rückspiel gehen und auch für die Zukunft für uns zeigt, dass wir das Level, das Niveau spielen können.
2: Sagt der Jan Bammert vom FC Thun aus Duggen im Kanton Schweiz. In der dritten Quali-Runde für die Conference League gewinnt St. Gallen Heimspiel auswärts gegen den moldawischen Club Sheriff Tiraspol mit 3:1. Lugano schlägt die Färöis-Mannschaft die Runavik daheim mit 2:0 und der FC Sion spielt in Armenien gegen Noa Jerewan 2:2 unentschieden. Alle Rückspiele sind am nächsten Donnerstag. Wir bleiben noch beim Fußball. Der Schweizer Nazi-Spieler Djibril Sow verlässt den FC Sevilla Richtung Italien. Der 29-jährige Mittelfeldspieler wechselt zum FC Genua in die italienische Serie A. Der FIFA-Präsident Gianni Infantino steckt teilweise in einer Krise. Seine Pläne, FIFA für private Investoren aufzumachen, sind bekanntlich gescheitert. Kritik am Gianni Infantino ist aber nicht verstummt. Nach dem Krisentreffen gestern zu Marokko kommt der Schweizer aber Unterstützung aus Afrika über. Angeli Minar.
4: Ja, die afrikanische Fußballkonföderation stellt sich mit ihren 54 Mitgliedsverbänden einstimmig hinter den FIFA-Präsident Gianni Infantino. Dass der Gianni Infantino seine Fehler im Zusammenhang mit den Investorenplänen zugegeben hat, ist scheinbar positiv angekommen. Auch die südamerikanische Konföderation und verschiedene asiatische Fußballkonföderationen heben zum Gianni Infantino und wollen ihn nicht absetzen. Anders reagiert die UEFA. Der europäische Fußballverband will den Gianni Infantino bei seiner Wahl im nächsten Jahr nicht unterstützen. Das Vertrauen in seine Präsidentschaft sei verloren. Auch der Fußball-Kontinentalverband CONCACAF schließt sich der Kritik von der UEFA an. Der CONCACAF-Präsident Victor Montagliani könnte bei der Wahl im März ein möglicher Gegenkandidat von Gianni Infantino sein. Dank der Unterstützung aus Afrika hat der Gianni Infantino aber trotzdem noch eine Mehrheit hinter sich.
2: Dann gehen wir vom Fußball zum Radsport. Bei der Tour de France Femme kommt es heute zur Königsetappe mit der Bergankunft auf dem Mont Ventoux. Die Marlene Reusser geht mit dem gelben Leader-Trikot ins Rennen. Nach 6 Etappen führt die Bernerin nämlich weiter im Gesamtklassement 12 Sekunden vor ihrer ersten Verfolgerin Demi Vollering aus Holland. In diesen Minuten geht die Königsetappe los. Und eine Meldung von der Leichtathletik. Am zweiten Wettkampftag der U20 WM in den USA gibt es für die Schweiz die erste Medaille. Die Siebenkämpferin Anna Pfister aus dem Kanton Zürich holt nämlich Bronze.
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4: Grad ist es aktuell zu Knutu und auch zu Kempraten. Und jetzt ist eins.
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6: Die hohen Temperaturen und Trockenheit machen der Schweizer Landwirtschaft Sorgen. Die Waadtländer Staatsrätin Valerie Dittli wehrt sich mit einem Rechtsguthaben. Und die deutsche Regierung nimmt den Drohnenvorfall in Leipzig ernst. Im Nachrichtenstudio der Florian Pfister. Die anhaltende Trockenheit und die Hitze setzen der Schweizer Landwirtschaft weiter zu. Besonders betroffen ist laut dem Bundesamt für Landwirtschaft das Herbstgemüse, sagt Direktor Christian Hofer.
7: Diese Kulturen wie Kartoffeln, Mais, Zuckerrüben, die eben im späteren Teil des Jahres eigentlich wachsen, die sind besonders stark betroffen. Und auf vielen Betrieben wird das Futter knapp. Es muss bereits auf Futter der Winterfütterung zurückgegriffen werden.
6: Auch für die Alpwirtschaft sei die Situation schwierig, führt Hofer weiter aus.

0: Die Waadtländer Staatsrätin Valerie Dietli wehrt sich gegen einen Untersuchungsbericht zu ihrer Amtsführung. Die 33-Jährige aus dem Kanton Zug wirft den Verantwortlichen vor, ihr Recht auf Anhörung verletzt zu haben. Zwei Rechtsprofessoren kommen in einem von ihr in Auftrag gegebenen Gutachten zum Schluss, dass ihre Verfahrensrechte schwer verletzt worden seien. Hintergrund ist eine außergerichtliche Einigung mit dem früheren Präsidenten einer Kommission für landwirtschaftliche Landfragen. Gegen Valerie Dietli läuft zudem weiterhin ein Verfahren wegen möglichem Amtsmissbrauch. Und noch immer ist unklar, wer die Sprengstoffdrohne auf dem Flughafen in Leipzig gesteuert hat. Jetzt schaltet sich auch der deutsche Bundeskanzler Friedrich Merz ein. Unter seinem Vorsitz hat der Nationale Sicherheitsrat getagt. Per Telefon haben sich Mitglieder des wichtigsten Gremiums beraten. Außenkorrespondentin Claudia Wächter berichtet.
1: Die Regierung sendet das Signal, wir nehmen den Vorfall sehr ernst und handeln. Es geht natürlich um Informationsaustausch, aber auch um mögliche Konsequenzen. Experten fordern zum Beispiel, alle Flughäfen schnell mit Top-Technik zur Drohnenabwehr auszustatten. Die Grünen kritisieren zudem einen Zuständigkeitswirrwarr zwischen den vielen Behörden. Für den Bundesinnenminister steht auf jeden Fall fest, das war ein hybrider Profi-Anschlag ausländischer Mächte.
2: Aktuell brauchen wir mehr Geduld, wenn wir um Gotthard unterwegs sind. Für die, die ins Tessin reisen, 40 Minuten mehr einrechnen vom Tessin-Retour, sind es 50 Minuten ungefähr, wo wir anstehen. Mit den Aussichten von unserem Meteorologen Roger Perret.
3: Am Nachmittag ist im Flachland meistens sonnig. In den Alpen gibt es vermehrt Quellwolken und lokal ist ein Regensprutz oder ein Gewitter dort möglich. Temperaturen mit einer schwachen Brise erreichen um 28 Grad. In der Nacht ist meistens klar und morgen Samstag meistens sonnig mit harmlosen Quellwolken über den Bergen. Es wird heiss, wir haben rund 31 Grad. Noch etwas heißer ist am Sonntag mit etwa 32 Grad. Noch um einen meistens sonnigen Vormittag gibt es am Nachmittag vermehrt Wolken und in den Alpen kann es dann auch mal einen Regensprutz oder ein Gewitter geben.
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0: Beim FC Brunnen ist der Rasen vom Hauptplatz aktuell in einem schlechten Zustand. Wegen der Trockenheit ist er zum Teil braun geworden. Und ein Pilz hat sich auch noch breit gemacht auf dem Feld. Darum ist er momentan gesperrt. Trainieren tut der Zweitligist für das Göppspiel gegen die AC Taverne aus der ersten Liga nächste Woche, aber trotzdem auf Rasen, auf dem vom FC Ibach. In der Zeit wird der eigene Rasen mit verschiedenen Massnahmen wieder fit gemacht, sagt der Präsident vom FC Brunnen, der Matthias Kessler.
6: Damit er dann hoffentlich am 15. August parat ist und wir das Spiel auf dem Rasen können austragen. Aber ich bin guter Mutes, wir haben viel gearbeitet daran und die vielen Gewitter haben natürlich auch dazu beigetragen, dass er besser bewässert worden ist, als wenn man das nur künstlich machen kann.
0: Sollte der Rasen bis dann wieder trotzdem nicht parat sein, könnte man dann notfalls auch auf einen Kunstrasen ausweichen, wo man zu Brunnen hat. In Litau hat sich ein TÜV-Fahrer bei einem Unfall verletzt. Der 62-Jährige hat gestern Nachmittag im Gebiet Obergaden-Matten einen Lieferwagen überholt und ist in ein Auto rein, teilt die Luzerner Polizei mit. Der TÜV-Fahrer hat ins Spital müssen. Die Strasse war längere Zeit gesperrt. Es hat einen Sachschaden von 30'000 Franken gegeben. Und in den Gemeinden Roswil und Wertenstein geht es ab dem Montag weiter mit den Arbeiten bei den kleinen Emmen. Baut wird jetzt im Abschnitt die Tenei Rüthmalt. So sollen unter anderem die SBB-Brücke und die Kantonstrasse besser geschützt werden. Insgesamt verbessert der Kanton Luzern auf über 20 Kilometer den Hochwasserschutz der kleinen Emmen. Gleichzeitig soll der Fluss ökologisch aufgewertet werden. Die Bauarbeiten im Abschnitt die Tenei Rüthmalt gehen voraussichtlich bis Ende nächstes Jahr.
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0: einen schönen Freitagnachmittag miteinander. Am Mikrofon begleitet euch Marcel Lustenberger.
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Unterwegs mit Central. Der Freitag, Nachmittag und egal, ob ihr am Arbeiten sind oder Ferien können geniessen können. Wenn ihr Lust habt, einen Musikwunsch aufzugeben, vielleicht noch kombiniert mit Grüßen, könnt ihr das gerne machen. Mit einer WhatsApp-Sprachnachricht an 078 933 44 20. Wir spielen jeder Stunde aufs Wochenende ein Feel-Good-Song. 078 933 44 20.

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1: No.
0: Mit I Were Sorry, das ist der Freitagnachmittag auf Zentral. Der Roman Möckli von Uster, der war die letzten 4 Wochen im arktischen Ozean. Mit 3 Freunden auf einem Ruderboot. Bis zum Polareis rauf und oben auf die Färöerinseln. Am Mittwoch da sind sie am Ziel angekommen. Was für ein Moment.
2: Am letzten Tag, wir haben plötzlich Sonne gehabt. Man muss sich vorstellen, das letzte Mal, wo wir die Sonne gesehen haben, das war bei der Eisfläche vom Nordpol gewesen. Und nur schon dann sind so ein bisschen Gefühle gekommen, an Sonnenschein, schönes Wetter, und dann hat man plötzlich das Land gesehen. Und das ist das erste Land, das wir gesehen haben innerhalb von 22 Tagen. Und darüber natürlich sehr viel Gefühle. Und dann haben wir angefangen, richtig runterzurudern, und dann ist plötzlich ein Rettungsschiff uns entgegengekommen. Dann sind wir in HBI gefahren, haben unsere Fackeln gezündet, sind willkommen geheißen worden von Familien, von Medien, von Logs, von den Färöer. Die Wärme, obwohl es da oben recht kalt ist, also die Wärme von den Leuten, das ist einfach mega schön.
0: Wie es den 4 Ruderern heute geht, wie fest Muskelkater sie haben und was ihre Eindrücke von dieser besonderen Expedition sind, das könnt ihr nachhören in unserer App oder auf radiozentral.ch unter Sendungen.

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1: 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Freitag Nachmittag um 2, 22 Grad zu Obstalden, 27 Grad zu Oberwil.
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3: Eine Bühne vom Locarno Filmfestival gibt nachher. Zürcher Rettungskräfte machen sich bereit für Street Parade und im Botanischen Garten zu Basel blühten seltene Pflanzen. Im Nachrichtenstudio der Florian Pfister. Bei einem Empfang des Locarno Filmfestivals auf dem Monte Verita ist heute Mittag ein Teil einer Bühnenkonstruktion abgesagt. Wie das Festival mitteilt, geriet dadurch eine Sitzplatzform für das Publikum in Schräglage. Die Gäste konnten die Konstruktion selbstständig verlassen. Mindestens eine Person wurde verletzt und von Rettungskräften behandelt. Die Polizei ist vor Ort und untersucht den Vorfall. In Muhlen im Kanton St. Gallen ist ein Hundehalter nach einer Bissattacke seiner Hündin bestraft worden. Das Tier hatte sich im Frühling von der Leine losgerissen und einen vorbeigehenden Hund gebissen. Dieser wurde verletzt und musste zum Tierarzt. Die Staatsanwaltschaft St. Gallen verurteilte den Halter wegen fahrlässiger Tierquälerei und zu einer bedingten Geldstrafe von 30 Tagessätzen. Zudem muss er Gebühren bezahlen. Die Hündin wurde im Mai eingeschläfert. Morgen wird Zürich wieder zur Partyhauptstadt der Schweiz. Zur Street Parade werden hunderttausende Besucher erwartet. Entsprechend bereiten sich die Rettungskräfte auf den Grossanlass vor. Schutz und Rettung Zürich setzt rund 400 zusätzliche Mitarbeiter ein. Dazu kommen über 10 zusätzliche Rettungswagen und 3 Rettungsboote. Außerdem wird eine Notunterkunft eingerichtet, damit alkoholisierte Personen ausnüchtern können und die Spitäler

0: schaltet sich auch der deutsche Bundeskanzler Friedrich Merz ein. Unter seinem Vorsitz hat der Nationale Sicherheitsrat getagt. Per Telefon haben sich Mitglieder des wichtigsten Gremiums beraten. Claudia Wächter berichtet.
1: Die Regierung sendet das Signal, wir nehmen den Vorfall sehr ernst und handeln. Es geht natürlich um Informationsaustausch, aber auch um mögliche Konsequenzen. Experten fordern zum Beispiel, alle Flughäfen schnell mit Top-Technik zur Drohnenabwehr auszustatten. Die Grünen kritisieren zudem einen Zuständigkeitswirrwarr zwischen den vielen Behörden. Für den Bundesinnenminister steht auf jeden Fall fest, das war ein hybrider Profi-Anschlag ausländischer Mächte.
2: Blick auf Strasse um 2:03 und übrigens auch rund um die Uhr bei uns im Internet radiozentral.ch oder in unserer App oben rechts auf das Verkehrssymbol klicken. Es braucht mehr Geduld, wenn ihr auf der A2 Nord-Südachsen unterwegs seid. Zum einen für die, die vom Tessin retour kommen, eine Stunde stehen ihr im Stau vor dem Nordportal. Da sind es aktuell 3 Kilometer, das heisst eine halbe Stunde geht länger. So richtiges Sonnenbrillenwetter an dem heutigen Nachmittag. Recht sonnig mit ein paar Quellwolken. Daraus raus können es auch zum Teil ein paar Regengüsse und Gewitter geben bei 28 Grad. Morgen Samstag dann aber ein Haufen Sonnenschein, auch über den Bergen. Nur wenig Wolken bei 32 Grad. Dazu eine schwache Brise. Der Sonntag dann recht sonnig mit immer grösseren Quellwolken, die dann ab Mittag auch Gewitter bringen. Temperatur zum Wochenabschluss bei 33 Grad.
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2: Und Marcel Osterberger am Mikrofon. Zusammen gehen wir am Wochenende entgegen. Dazu lockere Musik, genauso wie Tor im Wind. Zum Beispiel während dem Cabriolet fahren. Jennifer Lopez, Rico e Poveri oder auch Alvaro Soler.
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0: einen schönen Freitagnachmittag. Zentral ist hier mit dem Bryan Adams. Und er. Der Waschi kommt mit Sack und Pack zu euch und spielt ein exklusives Minikonzert am nächsten Dienstag. Mit dem Gepäck hat er ein brandneues Album. Im Moment da hat sich der Basler Musiker da bei uns in ein Kämmerli eingesperrt und sucht sich unter allen Teilnahmen eine Gewinnerin oder einen Gewinner aus.
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2: Hallo zusammen, ich bin der Baschi und ich komme zu euch.
0: Wohin dass es der Baschi im Zentralamt verschlägt? Nach 3 werden wir es erfahren. Trinke Power jetzt an diesem Freitagnachmittag.

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zentral an einem sonnigen und heissen Sommertag. Genug trinken also und wenn ihr könnt, immer schön im Schatten nachgehen. Oder jetzt einen kurzen Moment entschleunigen und abkühlen zum Eric Clapton mit Tears in Heaven.

0: Der Freitagnachmittag bei Radio Zentral mit der Tracy Chapman im breitesten Musikmix. Talking about a revolution. Wir haben schon wieder einen Nachmittag um 3, aktuell 27 Grad Ebiken, 22 Grad Einsiedeln.
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2: Eine Bühne vom Locarno Filmfestival gibt nachher. Im Emmental gibt es einen tödlichen Traktorunfall und Österreich kämpft mit heftigen Unwetter. Im Nachrichtenstudio der Florian Pfister. Bei einem Empfang des Locarno Filmfestivals auf dem Monte Verita ist heute Mittag ein Teil einer Bühnenkonstruktion abgesagt. Wie das Festival mitteilt, geriet dadurch eine Sitzplattform für das Publikum in Schräglage. Die Gäste konnten die Konstruktion selbstständig verlassen. Mindestens eine Person wurde verletzt und von Rettungskräften behandelt. Die Polizei ist vor Ort und untersucht den Vorfall. Im Emmental ist ein 67-jähriger Mann bei einem Unfall mit einem Traktor ums Leben gekommen. Wie die Kantonspolizei Bern mitteilt, wollte der Mann gestern Abend in Dürrenroth offenbar den Motor des Fahrzeugs starten. Dabei wurde er vom Traktor überrollt und tödlich verletzt. Die Rettungskräfte konnten vor Ort nur noch seinen Tod feststellen. Wie genau es zum Unfall kam, wird nun von der Polizei untersucht. Ein junger Mann bekommt keine persönliche Armeewaffe. Das Bundesverwaltungsgericht hat entschieden, dass die Armee die Waffe zu Recht verweigert hat. Grund sind mehrere Vorfälle, darunter Tätlichkeiten, Drohungen und aggressives Verhalten gegenüber der Polizei. Die Behörden sehen deshalb ein Sicherheitsrisiko. Der Mann hatte gegen den Entscheid Beschwerde eingereicht. Diese wurde nun abgewiesen. In der Schweiz sorgen Hitze und Trockenheit für Probleme. In unserem Nachbarland Österreich sieht es ganz anders aus. Heftige Unwetter haben im Westen des Landes Straßen überflutet und Schlammlawinen ausgelöst. Laut der Tiroler Polizei trifft es auch Regionen, in denen gerade viele Feriengäste unterwegs sind. Albert Otti berichtet aus Österreich.
3: Im Zillertal sind drei Muren abgegangen und haben Straßen blockiert. Und in Kitzbühel musste die Feuerwehr mit Wasserpumpen ausrücken. Dort waren innerhalb einer Stunde 30 mm Regen gefallen. Auch das Bundesland Salzburg war von schweren Unwettern betroffen. Mehrere Brücken wurden zerstört. Bei Bad Gastein mussten Wanderer wegen einer Mure von einer Berghütte ausgeflogen werden. Früher gab es dort noch einen Gletscher, der den Regen wie einen Schwamm aufsog. Doch mit dem Klimawandel ist das Eis mittlerweile geschmolzen.
2: Und die Schifffahrt in der Straße von Hormuz bleibt trotz der zuletzt ausgebliebenen Angriffe zwischen den USA und dem Iran stark beeinträchtigt. Laut aktuellen Daten haben gestern lediglich 8 Schiffe die wichtige Meeresenge passiert. Seit dem Scheitern einer vorübergehenden Vereinbarung zwischen Washington und Teheran ist der Schiffsverkehr wieder deutlich zurückgegangen. Besonders betroffen ist auch der iranische Ölexport. Zuletzt hatten die USA und der Iran

0: Autos stehen aktuell eine halbe Stunde in der Blechlawine. Dann gehen wir auf die A4 Richtung Zürich zwischen Kösnacht und Rotkreuz Stocken und auf die A14 geht es länger. Fahrt Richtung Luzern zwischen Buchrain und der Verzweigung Rotsee.
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0: Heute am Nachmittag sonnig mit Quellwolken. Daraus kann es allerdings auch ein paar Regengüsse oder auch Gewitter geben. Bei Temperaturen unter 30 Grad, heute 28 Grad. Wärmer wird es dann morgen Samstag wieder. Dazu ein Haufen Sonnenschein über den Bergen mit nur harmlosen Quellwolken und 32 Grad. Der Sonntag dann auch recht sonnig zum Start mit grösseren Quellwolken, die dann am Nachmittag immer dichter werden und später Gewitter bringen. Temperaturen dann zum Wochenabschluss bei 33 Grad.
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0: Mit dem Urs Lustenberger am Mikrofon wünsche einen schönen Freitagnachmittag.
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0: Zentral Ueres Sommerradio an dem Freitagnachmittag. Der Baschi, der hat sich entschieden, wo er am nächsten Dienstag sein neues Album in einem ganz kleinen Rahmen bei einem sogenannten Mini-Konzert wird präsentieren.
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0: Es ist ein Ort, wo es sonst eher ruhig zu und her geht. Ein Ort von der Geschichte und Tradition. Der Baschi, der reist in Kanton Uri zum Rolf Gisler ins historische Museum in Altdorf.
3: Ja, das ist super. Sehr schön. Danke vielmals.
0: In einem historischen Museum, wie können wir uns das vorstellen?
3: Ja, also wir haben einen Auftrag, dass wir eigentlich die Turnergeschichte und Turnerbrauchtum dann ausstellen und natürlich auch eine grosse Sammlung unterhalten. Es wird noch vom historischen Verein geführt und wir werden einfach vom Kanton unterstützt. Und das Konzert könnten wir neben dem Hauptsaal machen. Da müssen wir schauen, jetzt kann ich sehen, wieder 32 Grad. Es ist natürlich ein bisschen warm. Wir hätten da eine Ausweichmöglichkeit, in den Renaissance-Saal runterzugehen. Dort ist es ein bisschen weniger heiß, aber es wären natürlich, hier oben wären die Instrumente, die Toggenburger Hausorgel von 1769, 250-jähriges Instrument, das noch bespielbar ist, und der Flügel, der etwa 150-jährig ist, vom Komponist Gustav Arnold. Das wäre noch so ein würdiger Rahmen.
0: Für wen spielt der Baschi dann an dem Minikonzert?
3: Ja, es ist schon, wir haben ja immer für die Sonderausstellungen haben wir Vernissagen und dort haben wir auch Leute, die Musik machen und für die wäre es natürlich eine super Überraschung, wenn die dabei sein können. Den Vorstand würde ich auch noch einladen und nachher noch einen Freundeskreis, wo ich weiss, die sind sehr musikinteressiert und haben auch Freude am Baschi.
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0: Und jetzt hören wir rein ins neue Album von Baschi, das heute rausgekommen ist. Hier ist er mit «Hausbauen».

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0: einen schönen Freitagnachmittag unterwegs mit Radio Zentral. Und dass es ein heisser Sommer ist mit einem Haufen heißen Tagen, das spürt man auch in der Höhe, im Madranertal, in der SAC-Hütte auf 2300 Meter.
1: Ja, wir haben einen sehr, sehr heißen Sommer erlebt, wo sehr viele Leute gekommen sind. Wir haben sehr viele Besucher dieses Jahr, sehr viele Wanderer und Leute, die mit übernachten. Es ist natürlich ideal, bei dieser Hitze im Tal und mal in die Höhe zu kommen, mal eine Nacht zu können in der Kühle schlafen, in einem alten Bergbach oder in einem Seebaden. Wir haben eigentlich bis jetzt sehr guten Sommer erlebt, der sehr trocken ist. Das ist gut für Besucherzahlen, ist natürlich aber auch wieder schlecht, weil die meisten Hütten leben allein vom Regenwasser. Wir sind jetzt darum froh, dass es ein bisschen etwas gibt, aber haben extreme harte Zeit gehabt und mussten Massnahmen ergreifen. Es gibt kein Wasser mehr zum Zähneputzen, man muss im Kochen aufpassen oder sogar gewisse Betten nicht mehr aufzutun und die Übernachtungszahl reduzieren, weil man schlicht und einfach nicht mehr genug Wasser hat für alle.
0: Sagt der Hüttenwart, der Daniel Scheuber. Was der trockene Sommer und die hohen Temperaturen für den Gletscher ganz in der Nähe von der SAC-Hütte bedeutet, das könnt ihr nachhören bei uns im Web und auch in der App. Weiter jetzt mit Country-Musik von Billy Ray Cyrus. Schönen Freitagnachmittag.

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2: 28 Grad ist es in Roggliswil, 22 Grad in Riedern und jetzt ist 4 Uhr.
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4: Die Schweizer Armee ist zufrieden mit dem Löscheinsatz auf Korsika. Die meisten Schweizer arbeiten in ihren Ferien und Österreich kämpft mit heftigen Unwettern. Im Nachrichtenstudio der Florian Pfister. Die Schweizer Armee hat ihren Löscheinsatz auf Korsika beendet. Die 22 Einsatzkräfte sind heute mit 3 Super Puma-Helikoptern in die Schweiz zurückgekehrt. Während des 11-tägigen Einsatzes warfen sie nach Angaben der Armee insgesamt über 450 Tonnen Löschwasser ab. Unterstützt wurden die französischen Behörden vor allem bei Bränden in schwer zugänglichem Gelände. Die Armee zieht eine positive Bilanz und spricht von einer ausgezeichneten Zusammenarbeit mit den französischen Einsatzkräften. Nur jede zweite Person in der Schweiz fühlt sich nach den Ferien erholt. Das zeigt eine Umfrage der Jobplattform Indeed. Mary Milanovic.
5: Und schuld sagt da der Job. 7 von 10 arbeiten trotz Ferien. Es fehlen oft an Stellvertretungen oder man hat ein schlechtes Gewissen gegenüber dem Team. In der freien Zeit machen sich aber auch viele Gedanken um ihre Zukunft. Fast 40% sagen, sie hinterfragen ihren Job. Statt relaxen sucht man dann nach einem neuen Beruf, bewirbt sich oder frischt seinen Lebenslauf auf. Die Angst, den Job zu verlieren oder wie künstliche Intelligenz den Beruf beeinflusst, führt dazu, dass viele Menschen heute häufiger erreichbar sind in den Ferien.
4: Ein 50-jähriger Mann ist bei einem Badeunfall im Bielersee ums Leben gekommen. Der Schweizer war gestern Nachmittag bei Tucherz-Affermé mit einer weiteren Person ins Wasser gegangen. Aus noch ungeklärten Gründen verschwand er unter der Wasseroberfläche, wie die Berner Kantonspolizei mitteilt. Die Einsatzkräfte suchten unter anderem mit einer Drohne und Tauchern nach dem Vermissten, konnten ihn aber nur noch tot bergen. Die Polizei untersucht nun den genauen Unfallhergang. Und in der Schweiz sorgen Hitze und Trockenheit für Probleme. In unserem Nachbarland Österreich sieht es ganz anders aus. Heftige Unwetter haben im Westen des Landes Straßen überflutet und Schlammlawinen ausgelöst. Laut der Tiroler Polizei trifft es auch Regionen, in denen gerade viele Feriengäste unterwegs sind. Albert Otti berichtet aus Österreich.
6: Im Zillertal sind 3 Muren abgegangen und haben Straßen blockiert. Und in Kitzbühel musste die Feuerwehr mit Wasserpumpen ausrücken. Dort waren innerhalb einer Stunde 30 mm Regen gefallen. Auch das Bundesland Salzburg war von schweren Unwettern betroffen. Mehrere Brücken wurden zerstört. Bei Bad Gastein mussten Wanderer wegen einer Mure von einer Berghütte ausgeflogen werden. Früher gab es dort noch einen Gletscher, der den Regen wie einen Schwamm aufsog. Doch mit dem Klimawandel ist das Eis mittlerweile geschmolzen.
2: Der SMI aktuell in einem Plus 0,58%. Auch der DAX leuchtet grün auf 0,75%. Der Dow Jones legt los mit einem leichten Plus von 0,06%. Für einen Euro zahlt er 93,42 Gramm, für einen US-Dollar 81,04 Gramm. Mehr Geduld aktuell gefragt auf der 8 auf der Brüningstrasse, und zwar Richtung Sarne zwischen Lungeren Nord und Kaiserstuhl Stolz und dann weiter zwischen Sarne Nord und dem Loppertunnel. Dann

0: Verzweigung Rotsee.
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0: Am Abend ist es im Flachland recht eine sonnige Angelegenheit. In den Alpen kann es zum Teil auch mal gewittern. In den Nachten aber meistens klar. Dazu Temperaturen, die retour kommen, auf 17 Grad. Der Samstag morgen wieder recht sonnig, nur mit ein paar harmlosen Quellwolken am Nachmittag über den Bergen. Dazu 31 Grad. Der Sonntag nach einem meistens sonnigen Vormittag immer mehr mit Wolken. Später kommt es dann gewittern bei 33 Grad.
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3: Im Nachrichtenstudio der Lukas Wedekind. Im Kanton Thurgau sorgt die geplante Beteiligung am Spital Wetzikon für politischen Widerstand. Die Spitalgruppe Thurmed will dem Spital im Zürcher Oberland mit 50 Millionen unter die Arme greifen. Kantonsräte aus 5 Parteien wehren sich. Sie wollen bei diesem riskanten Geschäft mitentscheiden. Dann Julie Menard.
4: Das Spital Wetzikon ist finanziell angeschlagen. Vor 12 Jahren hat das Spital im Zürcher Oberland nämlich einen Kredit von 170 Millionen Franken für einen Neubau aufgenommen. Das Geld hat das Spital aber nicht zurückzahlen. Der Kanton Zürich hat daraufhin jede Hilfe abgelehnt. Die Thurgauer Spitalgruppe Thurmed will dem Spital Wetzikon darum mit 50 Millionen Franken helfen, die Schulden zurückzuzahlen. Für verschiedene Kantonsräte vom Kanton Thurgau ist das Geschäft zu riskant. Die Grünen, die SP, die GLP, die Mitte und die SVP verlangen vom Regierungsrat ein Mitspracherecht. Die Spitalgruppe Thurmed sei nämlich Eigentum vom Kanton Thurgau. Als nächstes muss der Thurgauer Regierungsrat jetzt zum Vorstoss der 5 Parteien Stellung nehmen.
3: Berufsschüler in der Zentralschweiz starten ins neue Schuljahr mit einem neuen Lehrplan im allgemeinbildenden Unterricht. Der alte Lehrplan war 20-jährig und hat dringend eine Auffrischung gebraucht. Was Ziel ist vom neuen Lehrplan, sagt stellvertretend Daniel Breckel von der Dienststelle Berufsbildung beim Kanton Luzern.
5: Die Allgemeinbildung nach dem neuen Lehrplan macht die Lernenden auch fit für die Welt von morgen. Sie erwerben Wissen in der Allgemeinbildung nicht nur zum Auswendiglernen, sondern wirklich auch zum Handeln. Sie verbindet das, was junge Menschen im Beruf erleben, mit den Fragen, die unsere Gesellschaft beschäftigen.
3: Den neuen Lehrplan haben alle Zentralschweizer Kantone zusammen ausgeschafft. Das ist eine Premiere. Neu drin im Lehrplan sind auch Themen wie künstliche Intelligenz, Migration oder auch der Klimawandel. Beim FC Brunnen ist der Rasen vom Hauptplatz aktuell im schlechten Zustand. Wegen der Trockenheit ist er stellenweise braun geworden. Und der Pilz hat sich auch noch breit gemacht auf dem Feld. Darum ist er momentan gesperrt. Trainieren kann der Zweitligist für das Göppspiel gegen die AC Taverne aus der ersten Liga nächste Woche am Samstag, aber trotzdem auf Rasen, sagt der Präsident Matthias Kessler.
6: Ja, nach dem Göpp hat unsere erste Mannschaftstraining intensiviert und kann jetzt auch auf Rasen trainieren. Allerdings, weil unsere Rasen noch nicht parat sind, müssen wir das extern machen und haben bei unserem Nachbarclub FC Eibach einen Unterschlupf finden, dass wir dort das ein oder andere Rasentraining haben.
3: Das Göppspiel soll aber auf dem Hauptfeld vom FC Brunnen stattfinden. Der Rasen wird jetzt wieder fit gemacht. Notfalls kann man auch auf der Kunststrasse ausweichen, wo man das Brunnen hat. Im Kanton Zug hat es gestern 3 Unfälle gegeben. Ein 30-jähriger Mountainbike-Fahrer ist auf dem Zuckerberg-Trail umgekehrt. In Walchwil ist eine 35-jährige Velofahrerin ausgerutscht und gestürzt. Und zwischen Rotkreuz und Hünenberg ist eine 66-jährige mit einem E-Trottinett umgekehrt. Ein Alkoholtest hat bei ihr über 1 Promille ergeben. Alle 3 Verunfallten haben müssen ins Spital.
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0: Wir nehmen Kurs Richtung Wochenende mit Marcel Osterberger am Mikrofon. Der Breitisch Musikmix jetzt mit der Opus live ist live.

von der Take That auf Zentral am 15:45. Es braucht aktuell mehr Geduld auf der 8 vom Brünigherd zwischen Lungern Nord und Kaiserstuhl staut sich und dann weiter zwischen Sarnen Nord und dem Loppertunnel. Vor dem Gotthard-Nordportal stehen wir 20 Minuten im Stau, vor dem Südportal 1,5 Stunden und dann weiter zwischen dem Kielerwald-Tunnel und dem Rüsport-Tunnel ebenfalls noch einmal 10 Minuten mehr einrechnen. Länger geht es auf der A4 Richtung Zürich zwischen Rotkreuz und der Verzweigung Rütihof und auf der A14 stockt es zwischen Buchrain und der Verzweigung Rotsee.

0: Funky Town. Von der Lip Sync hier bei uns auf Zentral im Oberinfo 20 ab 4.
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0: Ja, heute einmal mit einer kleinen Ausnahmeerscheinung. Roger Perret, es ist nicht 30 Grad geworden.
2: Ja, lokal eben schon, doch, also in den meisten Orten nicht, das sind eher so 29 Grad gewesen, aber lokal hat es dann gleich noch 30 Grad gegeben, also ja, eigentlich würde man sagen, es ist weiterhin heiß gewesen, nicht ganz so extrem, wie es auch schon gewesen ist, und es gibt auch lokale Regengüsse und Gewitter jetzt Richtung Alpen, in den Alpen selber, sonst Richtung Mittelland bleibt es trocken, leider muss man sagen, trocken, weil wohl ein Gewitter oder ein Regensprutz, mal ein rechter Regen wäre dringend nötig, aber der kommt nicht und der kommt auch in den kommenden Tagen nicht. In der Nacht dann, da geht es meistens klar weiter und morgen Samstag ist sowieso eine ganz sonnig, nicht nur harmlose Quelle, wohl am Nachmittag über den Bergen. Es wird morgen heiss, gewohnt heiss, etwa 31 Grad erwarten wir mit einer beisen Tendenz.
0: Schauen wir auf den Sonntag. Gibt es dort einen Wetterwechsel?
2: Nein, nicht gross, nein. Es wird noch heißer werden, 33 Grad etwa. Aber da sind wir uns ja gewohnt. Es gibt am Vormittag auch noch viel Sonnenschein, dann doch mehr Wolken und in den Alpen vielleicht einmal ein Regensprutz oder ein Gewitter. Aber da, der grosse Regen kommt auch nicht, auch am Montag nicht. Dort wird es recht sonnig sein mit Quellwolken. Einzelne Regengüsse oder Gewitter sind am Nachmittag möglich und Temperaturen so bei 31 bis 32 Grad unverändert heiß.
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3: Schönen Freitag, wir haben 16:30.
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5: Am Mikrofon ist der Florian Pfister. Der Schweizerische Freiberger Verband sorgt sich um die Zukunft der einzigen einheimischen Pferderasse. Wie der Verband mitteilt, hätten mehrere Entscheide des Bundes die Freibergerzucht zuletzt geschwächt. Kritisiert werden unter anderem Budgetkürzungen und das Ende der Pferdeforschung am Schweizerischen Nationalgestüt. Der Verband befürchtet, dass sich der Bund zunehmend aus dem Pferdesektor zurückzieht. Er will deshalb am Wochenende beim größten Pferdefest der Schweiz, am Marché Goncourt im Kanton Jura, Politiker auf seine Anliegen aufmerksam machen. Im Emmental ist ein 67-jähriger Mann bei einem Unfall mit einem Traktor ums Leben gekommen. Wie die Kantonspolizei Bern mitteilt, wollte der Mann gestern Abend in Dürrenrot offenbar den Motor des Fahrzeugs starten. Dabei wurde er vom Traktor überrollt und tödlich verletzt. Die Rettungskräfte konnten vor Ort nur noch seinen Tod feststellen. Wie genau es zum Unfall kam, wird nun von der Polizei untersucht. Und die Schifffahrt in der Straße von Hormuz bleibt trotz der zuletzt ausgebliebenen Angriffe zwischen den USA und dem Iran stark beeinträchtigt. Laut aktuellen Daten haben gestern lediglich 8 Schiffe die wichtige Meerenge passiert. Seit dem Scheitern einer vorübergehenden Vereinbarung zwischen Washington und Teheran ist der Schiffsverkehr wieder deutlich zurückgegangen. Besonders betroffen ist auch der iranische Ölexport. Zuletzt hatten die USA und der Iran allerdings von Fortschritten bei den Verhandlungen über eine Lösung gesprochen.
3: Auf der 8 vom Rünig her steht zwischen dem Lungerentunnel und Kaiserstuhl, dann weiter zwischen Sarnen Nord und dem Loppertunnel. Dann auf der A2 vor dem Gotthard-Nordportal 20 Minuten länger für die Ausreise ins Tessin. Vom Tessin-Retour brauchen wir 1,5 Stunden länger, bis wir mal durch den Tunnel durch sind. Und dann geht es auch noch mal 1,5 Stunde länger zwischen Stans Süd und dem Rüssport-Tunnel. Wir schauen auf die A4 Richtung Zürich zwischen Rotkreuz und der Verzweigung Rütihof Stolz und auf die A14 Richtung Luzern zwischen Buchrein und der Verzweigung Rotsee. Am Abend im Flachland noch recht sonnig, in den Alpen und Bergnöchen kann es zum Teil Gewitter geben, in den Nachten aber meistens klar und auch Temperaturen kommen retour auf 17 Grad. Der Samstagmorgen wieder sehr sonnig, mit nur harmlosen Quellwolken, die am Nachmittag über den Bergen sind, dazu 31 Grad. Der Sonntag dann nach einem meistens sonnigen Vormittag immer mit mehr Wolken, später kommt es dann auch Gewitter bei 33 Grad.
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0: Der Hall und Joe Note, hier bei uns auf Zentral, auf dem Weg Richtung Wochenende. Mehr Nieder und einiges los auf der Strasse. Darum der Überblick am 4:15 an 8 auf der Brünigstrasse Richtung Sarnen. Zwischen Auffahrt, Lungeren, Tunnel und Kaiserstuhl Stolz. Dann weiter zwischen Sarnen Nord und dem Loppertunnel. 10 Minuten mehr. Auf der A2 vor dem Gotthard Nordportal 20 Minuten anstehen. Vor dem Südportal sind es aktuell 1,5 Stunden, wo ihr länger braucht. Und dann weiter zwischen Stans Süd und dem Rüisport-Tunnel ebenfalls nochmal Stau, auch dort noch eine halbe Stunde obendrauf. Wir schauen auf die A4 von Brunnen her Richtung Zürich zwischen Rotkreuz und der Verzügung Rütihofstolz und auf die A14 Stop and Go zwischen Buchrain und der Verzügung Rotsee.
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5: Wir hoffen, dass alle, die heute gearbeitet haben, jetzt ins Wochenende entlassen worden sind. Es ist 5, 28 Grad Zwollerau, 22 Grad Zwolkwil.
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7: Der US-Präsident Donald Trump stellt die Schweiz wegen dem Handelsdefizit wieder an Pranger. Der Bund unterstützt die Schweizer Landwirtschaft mit weiteren Massnahmen und die Schweizer Armee ist zufrieden mit dem Löscheinsatz auf Korsika. Im Nachrichtenstudio der Florian Pfister. US-Präsident Donald Trump verschärft im Handelsstreit erneut den Ton gegenüber der Schweiz. In einem Interview mit dem US-Nachrichtenportal Punchbowl News drohte er indirekt damit, Schweizer Uhren und andere Waren nicht mehr in den USA zu lassen. Damit könnten die Vereinigten Staaten ihr Handelsdefizit mit der Schweiz beseitigen, so Trump.
8: All I have to do is say I don't want any of your watches, you know? I mean, I don't want any of your goods. And we save ourselves $39, $40, $41 billion, and they go from being elite to being very troubled. Fortunately, I'm a nice person, okay?
7: Damit könnten die USA seiner Rechnung zufolge rund 39 bis 41 Milliarden Dollar einsparen. Ein Handelsdefizit bedeutet allerdings nicht, dass die USA diesen Betrag verlieren. Es bedeutet lediglich, dass sie mehr Waren aus der Schweiz importieren, als sie dorthin exportieren. Der Bund unterstützt die Schweizer Landwirtschaft wegen der anhaltenden Trockenheit mit zusätzlichen Massnahmen. Ab Mitte nächster Woche können Bauern Mais für Tierfutter vorübergehend zollfrei importieren. Die hohen Temperaturen und der wenige Regen haben in vielen Regionen zu schlechteren Futtererträgen geführt. Mit dem erleichterten Import von sogenanntem Silomais sollen Tierhalter genügend Reserven für die Winterfütterung anlegen können. Bereits Anfang August wurden zudem die Zölle für Heuimporte aufgehoben. Die Schweizer Armee hat ihren Löscheinsatz auf Korsika beendet. Die 22 Einsatzkräfte sind heute mit 3 Super Puma-Helikoptern in die Schweiz zurückgekehrt. Während des 11-tägigen Einsatzes warfen sie nach Angaben der Armee insgesamt über 450 Tonnen Löschwasser ab. Unterstützt wurden die französischen Behörden vor allem bei Bränden in schwer zugänglichem Gelände. Die Armee zieht eine positive Bilanz und spricht von einer ausgezeichneten Zusammenarbeit mit den französischen Einsatzkräften. Nur jede zweite Person in der Schweiz fühlt sich nach den Ferien erholt. Das zeigt eine Umfrage der Jobplattform Indeed. Mary Milanovic.
9: Und schuld sagt da der Job. 7 von 10 arbeiten trotz Ferien. Es fehlen oft an Stellvertretungen oder man hat ein schlechtes Gewissen gegenüber dem Team. In der freien Zeit machen sich aber auch viele Gedanken um ihre Zukunft. Fast 40% sagen, sie hinterfragen ihren Job. Statt relaxen sucht man dann nach einem neuen Beruf, bewirbt sich oder frischt seinen Lebenslauf auf. Die Angst, den Job zu verlieren oder wie künstliche Intelligenz den Beruf beeinflusst, führt dazu, dass viele Menschen heute häufiger erreichbar sind in den Ferien.
7: Und Italien soll die wegen der Migrationskrise in Ceuta eingeführten Grenzkontrollen bis Sonntag beenden. Das fordert Spanien. Andernfalls droht das Land mit Gegenmaßnahmen. Italien hatte die Kontrollen im See- und Luftverkehr mit Spanien am vergangenen Wochenende eingeführt und mit der nationalen Sicherheit begründet. Hintergrund ist die Lage in der spanischen Exklave Ceuta, die vorübergehend über 70.000 Menschen aus Marokko erreicht hatten.
5: Der SMI steht schon den ganzen Tag im Plus, aktuell 0,58%. Der DAX ebenfalls im Plus 0,75%. Der Dow Jones, auch der ist im Plus, aber noch leicht 0,06%. Der Euro gibt es für 93,42 und der US-Dollar für 81,04.
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5: Megadot aktuell gefragt auf der A8 auf der Brüningstrasse zwischen Sarnenort und dem Loppertunnel staut sich. Aktueller Zeitverlust 10 Minuten. 20 Minuten länger geht es für die Ausreise ins Tessin. Vor dem Nordportal stehen wir 2 km im Stau, 10 km sind es vor dem Südportal, das heisst eine Stunde und 40 Minuten mehr einrechnen. Dann staut es weiter zwischen Stans Süd und Ruisportunnel und auch dort noch eine halbe Stunde oben drauf.

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1: Und dann schalten wir ins Wetterstudio zum Roger Perret.
2: Am Abend ist es im Flachland recht sonnig, in den Alpen immer teilweise sonniges Wetter. Örtlich ist dort ein Regensprutz oder ein Gewitter nicht ausgeschlossen. In der Nacht geht es vielfach klar weiter und morgen Samstag ist meistens sonnig, mit noch harmlosen Quellwolken am Nachmittag über den Bergen, bei heissen 31 Grad. Am Sonntag wird es noch heißer, bei 33 Grad gibt es nochmal meistens sonnigen Vormittag, Nachmittag vermehrt Wolken und in den Alpen eine steigende Schauer- und Gewitterneigung. Am Montag geht es recht sonnig weiter mit Quellwolken. Einzelne Regenwürze oder Gewitter sind möglich. Es bleibt heiß mit 31 bis 32 Grad.
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1: Über das berichten wir in dieser Stunde. Der EV-Zug startet nach Turbulenzen ins Eistraining. Zentralschweizer Berufsschüler startet mit einem gemeinsamen Lehrplan. Ein Känguru, das ausgebüxt ist, ist jetzt wieder daheim. Mit der Furka-Dampfbahn reisen die Passagiere wie vor 100 Jahren. Und der FCL-Trainer Udo Bartmann hält den Haufen vom neuen Stürmer Daniel Mikolajewski.
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3: Die EVZ-Spieler können sich über die hohen Temperaturen nicht beklagen. Sie sind nämlich seit Anfang Woche zurück im Eistraining. Beim EVZ gibt es für die neue Saison nicht nur in der Mannschaft neue Gesichter, auch auf der Führungsebene hat es Wechsel gegeben. Über diese Turbulenzen haben sich auch die Spieler Gedanken gemacht. Der Marc Zimmermann berichtet.
4: Es wird wieder geknebelt im OIM Trainingscenter. In den Eishallen sind die Temperaturen schon fast unangenehm kühl, wenn man keine Jacke dabei hätte. Auf dem Eis steht auch der Lino Marcini nach seinem Kreuzbandriss. Er hat aber noch ein rotes Trikot an. Er spielt also noch ohne Körperkontakt. Es fühlt sich gut an und ginge von Tag zu Tag besser.
5: Ich freue mich einfach, dass ich dabei sein darf, dass ich doch mit vielen Veränderungen gehabt, auch von den Coaches. Es kommen neue Inputs und das ist cool, dass ich von Anfang an gleich auch auf dem Eis stehen und das System lernen.
4: Der Lino Marcini braucht jetzt noch Geduld, um parat zu sein für einen richtigen Hockey-Match. Das neue EVZ-Team gefällt am Lino Marcini.
5: Ich habe das Gefühl, es ist eine rechte Pace da, es wird schnell Schritt schon gefahren. Ich glaube, alle sind hungrig.
4: Tönt also positiv. Nicht so positiv sind die turbulenten Zeiten beim EVZ. Der Patrick Lengwiler und der Reto Klei, Geschäftsführer und Sportchef, sind im Juni überraschend abgetreten. Der Lino Marcini hat beide gut gekannt und eine Beziehung zu ihnen gehabt.
5: Und dann ist es schon ein Schock, logischerweise. Es ist, glaube ich, der ganze Verein ist viel los gewesen. Unter der Mannschaft, unter den Jungs, haben wir sicher auch das ein oder andere Telefonat gehabt in diesen Momenten. Und hast du etwas gehört oder was ist da passiert? Und das gehört aber leider auch zum Sport manchmal dazu.
4: Sie wollen jetzt aber vorwärts schauen. Das sieht auch der Goalie Leonardo Cennoni so. Nach dem Playoff-Viertelfinal, auch die letzte Saison, wollen sie ihre Stärken und ihre Identität wiederfinden. Der Leonardo Cennoni ist zuversichtlich.
6: Ich sehe den Skill, den wir als Mannschaft haben. Ich spüre die Freude auch. Und ich spüre auch die Motivation vom ganzen Club, um einen Schritt vorwärts zu machen.
4: Neue Energie bringen wird zum Beispiel der Chris Egli. Der Stürmer hat vom HC Davos zu den Zuger gewechselt. Der Chris Egli ist zwar Ur-Davoser, er hat aber auch eine Verbindung zu Sursee als Heimatort.
7: Früher sind wir noch ein bisschen Ferien, weil eben der Grossvater ist dort aufgewachsen. Und das ist so der Bezug zu Sursee. Ja.
4: Als Neue beim EVZ hat der Chris Egli davon profitiert, dass sich das Team zusammen getroffen hat auf Mallorca.
7: Ich bin neu da und es sind noch ein paar andere, die neu sind. Und ja, dann lernst du einfach die Leute ein bisschen besser kennen. Ja, wir haben einen Tag sind wir auf ein Boot gegangen und ja, einfach Zeit zusammen genossen. Ja.
4: Das Teambuilding ist für den Chris Egli ein wichtiger Punkt für eine erfolgreiche Saison.
7: Wenn wir als Team zusammenstehen, als Einheit auftreten, ist das ist sicher mal der wichtigste Punkt, würde ich meinen. Und dann eben einfach geradlinig spielen aufs Goal, Böck aufs Goal und einfaches Hockey spielen, würde ich sagen. Dann kommt es gut, ja.
4: Das erste Testspiel für die neue Saison hat der EVZ am 15. August auswärts gegen Trapperswil.

0: Lakers. Der erste Match in der National League ist dann am 15. September gegen Lausanne.
1: Der Beitrag von Marc Zimmermann. Vom Eis gehen wir ins Schulzimmer. Die Berufsschüler in der Zentralschweiz startet mit einem neuen Lehrplan im allgemeinbildenden Unterricht ins neue Schuljahr. Der alte Lehrplan, der ist seit 20-jährig gewesen und hat dringend eine Auffrischung gebraucht. Welche Themen neu im Lehrplan drin sind, sagt stellvertretend Daniel Breckel von der Dienststelle Berufsbildung beim Kanton Luzern.
2: Das Thema Digitalisierung, wie gehe ich mit Fake News, mit Information, mit Datenschutz um, mit KI im Alltag und Beruf. Und dann natürlich auch Gesellschaft und Zusammenleben. Also wie gehe ich mit verschiedenen Themen um, wie Migration, soziale Fragen, Vielfalt unserer Welt und auch ganz wichtig Umwelt, der Klimawandel, Ressourcen und Energie.
1: Der neue Lehrplan haben alle Zentralschweizer Kantone zusammen ausgeschafft. Das ist eine Premiere. Das Ziel ist ein moderner, praxisnäher Unterricht, der die Lernenden fit für die Zukunft macht. Beim FC Brunnen ist der Rasen vom Hauptplatz aktuell in einem schlechten Zustand. Wegen der Trockenheit ist er zum Teil braun geworden. Und ein Pilz hat sich auch noch breit gemacht auf dem Feld. Darum ist er momentan gesperrt. Trainieren tut der Zweitligist für das Cup-Spiel gegen die AZ Averne aus der ersten Liga nächste Woche, aber trotzdem auf Rasen, auf dem vom FC Eibach. In dieser Zeit wird der eigene Rasen mit verschiedenen Massnahmen wieder fit gemacht, sagt der Präsident vom FC Brunnen, der Matthias Kessler.
3: Damit er dann hoffentlich am 15. August parat ist und wir das Spiel auf dem Rasen können austragen können. Aber ich bin guter Mutes, wir haben viel gearbeitet daran und die vielen Gewitter haben natürlich auch dazu beigetragen, dass er besser bewässert worden ist, als wenn man das nur künstlich machen kann.
1: Sollte der Rasen bis dann trotzdem nicht parat sein, könnte man notfalls auch auf eine Kunstrasen ausweichen, wo man zu Brunnen hat. Das Känguru, das gestern im Kanton Aargau umeinander gehüpft ist, ist wieder daheim. Und zwar im Kanton Luzern. Ein Grosstierrettungsdienst hat das Känguru heute Nachmittag einfangen. Laut der Medienstelle für Tierschutz ist es jetzt wieder bei seinem Besitzer. Wie es Känguru hat können abhauen, ist noch nicht klar. Personeller Wechsel im Einwohnerrat Ebiken. Helen Jäger übernimmt den Sitz von der Laura Ränkli, die zurückgetreten ist. Helen Jäger wird ab September als neues Mitglied von der Fraktion SPD Grüne im Einwohnerrat einziehen, wie die SP Ebiken mitteilt. In Litau hat sich ein Töfffahrer bei einem Unfall verletzt. Der 62-Jährige hat gestern Nachmittag im Gebiet Obergaden-Matt einen Lieferwagen überholt und ist in ein Auto hinein. Teilt die Luzerner Polizei mit. Der Töfffahrer musste ins Spital. Die Strasse war längere Zeit gesperrt. Es hat einen Sachschaden von 30'000 Franken gegeben. Und im Kanton Zug hat es gestern 3 Unfälle gegeben. Ein 30-jähriger Mountainbike-Fahrer ist auf dem Zugerberg-Trail umgekehrt. In Walchwil ist eine 35-jährige Velofahrerin ausgerutscht und gestürzt. Und zwischen Rotkreuz und Hünenberg ist eine 66-jährige mit einem E-Trottinett umgekehrt. Ein Alkoholtest hat bei ihr über 1 Promille angezeigt. Alle 3 mussten ins Spital.
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5: Es ist eine Reise in die Vergangenheit. Die Reise mit der Dampfbahn über die Furka-Bergstrecke. Und so eine Fahrt mit Dampf fasziniert auch den Lokführer Thomas Rauch.
6: Es ist das Feuer, Wasser, die Mechanik, die alte Mechanik, eben wie das fährt, wie das arbeitet.
5: Die Furka-Dampfbahn die feiert aktuell das 100-Jahr-Jubiläum. Wir sind eingestiegen und haben unter anderem erfahren, wie Freiwillige etwas Unmögliches möglich gemacht haben. Ich höre das nächstes hier bei uns im Info. Viertel ab 5 Uhr.

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1: Es ist Eisenbahnromantik pur, beziehungsweise Dampfbahnromantik in den Alpen. Die Fahrt mit dem Zug über den Furka-Pass. Dampfbahn Furka-Bergstrecke, die feiert aktuell das 100-Jahr-Jubiläum. Der Marc Zimmermann berichtet von der Fahrt vor den Alpen im Kanton Uri auf Oberwald im Wallis.
2: Es ist eine faszinierende Welt, wo man eintauchen kann. Eine Zugfahrt wie vor 100 Jahren mit einer Dampfbahn. Unterwegs sind mehrere Loken. Die stärksten sind die beiden HG44. Der Ewald Müller ist Gästebetreuer bei der Dampfbahn Furka-Bergstrecke und erklärt:
3: Das heisst, Dampf- und Zahnradbahn ist für HG44, heisst, dass wir 4 Achsen, 4 Antrieben sind. Und das sind die stärksten, die zwei. Und mit denen fahren wir heute auch. Wir brauchen rund 800 Kilo Kohle und rund 4000 Liter Wasser für so eine Fahrt.
2: Und schon sind wir unterwegs unter Volldampf. Rund 18 Kilometer geht es von Realp auf Oberwald. Dabei geht es rund 600 Höhenmeter durchauf auf den Furka-Pass. Und vorne bei der Lok dampft es und raucht es.
3: Ja, die einen werden sagen, es stinkt. Und die Liebhaber sagen, das ist entweder Nostalgie pur, da schmeckt man die alten Zeiten. Für mich ist nur ein lustiger Geschmack, ich sage es jetzt mal so. Allerdings, wenn ich heimkomme, muss ich zuerst einmal duschen, weil alles schmeckt da.
2: Reisen kann man auf der Furka-Bergstrecke ganz unterschiedlich. Zum Beispiel in der zweiten Klasse auf Holzbank.
3: Wenn wir jetzt ein Abteil weitergehen, dann kommen wir in die erste Klasse rein. Da hat es voll feudale Polstersitze. Man zahlt ein bisschen mehr, kommt aber dafür ein Glas Wein serviert über.
2: Sagt der Ewald Müller. Und es gibt dann auch noch eine Premium-Klasse mit noch mehr Extras. Weniger komfortabel. Dafür den besten Blick nach vorne haben der Heizer und der Lokführer. Immer wieder muss Kohle in den Kessel geschaufelt werden. Der Lokführer Thomas Rauch erklärt, Dampfbahn oder einen neuen Zug, das kann man nicht vergleichen.
4: Das Dampflokifahren ist ganz eine andere Maschine wie ein modernes elektronisches Fahrzeug. Man muss da eigentlich auf mehr schauen, weil ein neues Fahrzeug, das hat 1000 Diagnosebildschirme, muss sofort sagen, da ist etwas nicht gut, dort müssen wir schauen.
2: In der Dampflok hat es keinen Bildschirm, sondern ganz viele Hebel, Drehrädchen und Anzeigen. Wichtige ist die Druckanzeige, sagt Thomas Rauch.
4: Der Maximaldruck ist 14 Bar und das ist schön, wenn man immer zwischen 13 und 14 Bar fahren kann. Dann läuft der Block am wirtschaftlichsten. Aber eigentlich die wichtigste Anzeige ist die Röhrchen mit den Wasserständen drin. Weil das ist lebenswichtig, dass das Wasser zu weit oben ist. Weil wenn hier der Kessel explodiert, das wird sehr wahrscheinlich keine Augenzeuge geben.
2: Die Furka-Dampfbahn hat bewegte Zeiten hinter sich. Losgegangen ist es 1926 als Furka-Oberalpbahn. Vor rund 40 Jahren wäre dann fast Schluss gewesen mit der Dampfbahn wegen der Eröffnung des Furka-Basistunnel, erzählte Harald Jenny, Präsident des Zentralvorstands.
5: Also die Furka-Oberalpbahn, wo wir den Basistunnel gebaut haben, haben gesagt, es ist unmöglich, dass man hier oben über den Pass weiterfährt. Und dann haben sich die Vereinsleute gefunden und haben gefunden, das kann man doch nicht sterben lassen. Und dann haben sie freiwillig alles unternahm, um die Bahn wieder Schritt für Schritt zum Laufen zu bringen. Zuerst von Realp auf Tiefenbach, auf den Furka rauf und nachher hinten ab und auf Gletsch und auf Oberwald. Und das ist eigentlich das Beispiel par excellence, dass Freiwilligenarbeit so etwas Gewaltiges kann möglich machen.
2: Und über das Unmögliche, was eben doch möglich ist, über das freuen sich auch die vielen Passagiere, die eine Dampfbahnfahrt wie vor 100 Jahren buchen.
6: Ja, ist historisch, oder? Wenn man denkt, wenn die früher über die Pässe gefahren sind mit diesen Dampflokern, ist wirklich imposant.
7: Es war ein tolles Erlebnis, weil es ist doch, es geht steil auf und steil ab und die Landschaft ist natürlich fantastisch.
1: Dampfbahnromantik über einen Furka-Pass zum 100-Jahr-Jubiläum. Von den Bergen gehen wir jetzt in den Wilden Westen mit dem Glen Campbell und Rhinestone Cowboy. Guten Start ins Wochenende.

0: Ja, ja, wie Menge haben wir verwünscht bei mir pfeifen zum Monty Python? So tönt er, der breiteste Wochenende Musikmix auf Zentral. Und als nächstes gerade mit The Human League. Aus dem 81 geht es gerade noch um ein Update von Verkehr und Wetter.
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0: Halb sechs sind vorbei und es braucht immer noch mehr Geduld auf der 8. Von Sarnen her Richtung Hergiswil zwischen Alp nach Nord und Alp nach Stadt. Dort, beziehungsweise bis zu der Verzweigung Glopper, steht es aktuell. Und dann auf der A2 Richtung Gotthard ab Wasser mit Kilometer. So, also. Machen wir es noch einmal? Nein. Ein Kilometer Stau vor dem Nordportal, 10 Minuten länger. Deutlich länger geht es vom Süden retour. Dort stehen wir 11 Kilometer in der Blechlawine. Das heisst, eine Stunde und 50 Minuten oben drauf. Und wenn ihr durch den Tunnel durch sind und Richtung Luzern fahrt, braucht ihr nochmal 40 Minuten länger, weil ihr steht dort zwischen Stans Süd und Rüsport-Tunnel ebenfalls noch einmal im Stau. Wir schauen auf die A4 Richtung Zürich zwischen Küsnacht und der Verzweigung Rütihof. Staut sich in der Gegenrichtung noch um einen Unfall zwischen Zürich-West und dem Islisberg-Tunnel. Dann noch die A14 Richtung Luzern zwischen Buchrein und der Verzweigung Grotzee. Auch dort haben wir Stau, 10 Minuten geht es länger. Am Abend im Flachland recht eine sonnige Angelegenheit. In den Alpen sind Gewitter nicht ganz ausgeschlossen, sondern der Gang dann kurz vor dem 9 Uhr in der Nacht ist es dann meistens klar. Das kühlt es auch ab auf rund 17 Grad. Der Samstag morgen wieder sehr sonnig mit nur harmlosen Quellwolken am Nachmittag über den Bergen, dazu 31 Grad. Am Sonntag nach einem meistens sonnigen Vormittag immer mehr Wolken. Später kommt es dann auch gewittern bei 33 Grad.
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0: Der 20-jährige Daniel Michailojewski ist beim dritten Super League-Spiel vom FC Luzern auswärts gegen den FC St. Gallen schon im Kader. Der FCL-Trainer Udo Portmann sagt zum neuen Stürmer:
4: Er ist sehr ein zugänglicher, offener Typ. Man muss immer denken, er ist mit 16 von Polen nach Parma gegangen und hat dort sich in dem Sinn durchgesetzt bis zu der ersten Mannschaft von Parma.
0: Warum das ein anderer Stürmer, der Adrian Gürbic, beim FC Luzern vielleicht nicht mal auf der Bank gehockt ist und ob auch der Urner, der Nando Toggenburger, jetzt eine Chance bekommt, ihr gehört es am 20 vor im Sportstudio.

0: Nelly Furtado und der James Morrison mit Broken Things hier bei uns im Zentral Info. 20 vor 6 Uhr vorbei.
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0: Und da starten wir mit dem FC Luzern. Lukas Wiedekind.
2: Genau. Und der hat ein Spiel vor sich, das wichtiger ist als nur ein Spiel, wo es um 3 Punkte geht. So bezeichnet der Trainer vom FC Luzern, Udo Portmann, das dritte Superleague-Spiel dieser Saison vom Sonntag gegen den FC St. Gallen. Nach 2 Matches und 2 Niederlagen braucht der FCL dringend Punkte und reist dafür eben auf St. Gallen, zum grössten Rival der Liga. Der Lukas Palmer berichtet.
3: Es sind die Matches, die viele FC Luzern und FC St. Gallen-Fans im Stadion Hühnerhaut haben. Das direkte Duell zwischen den beiden Mannschaften. Aus der Sicht der FCL-Fans ist darum zum Beispiel das Spiel vor 2 Jahren unvergesslich, wo der FCL auswärts einen 0-2 Rückstand noch zu einem 3-2 Sieg getragen hat. Der FCL-Trainer Udo Portmann freut sich auf die Atmosphäre.
4: Es ist auch so, dass meine erfahrenen Staff-Mitglieder gesagt haben, hey, das Auswärtsspiel, das ist richtig geil, wenn ich das so darf sagen. Und entsprechend freue ich mich. Was ich aber auch gemerkt habe in den ersten Spielen, wie fest, dass man das nachher während dem Spiel als Trainer ausblendet, was aussen rumgeht. Also da ist man total im Film innen und hört jetzt nicht, was da noch rundum alles läuft. Und entsprechend wird auch in St. Gallen ab dem Schiri-Pfiff werde ich voll dort sein. Und vielleicht gar nicht so viel mitbekommen von dieser elektrisierenden Stimmung, ausser im blauen Sektor am Schluss.
3: Auch die FCL-Fans haben ihm gesagt, wie wichtig der Match vom Sonntag für sie ist.
4: Bereits in Sion haben uns die Fans in der Kurve darauf aufmerksam gemacht, dass trotz dem unglücklichen Resultat schon gleich St. Gallen wartet. Und das Statement der Fans haben wir sicher nicht vergessen.
3: Im Sturm hat sich der FCL mit dem Daniel Mikolajewski, der vom FC Parma ausgeliehen worden ist, verstärkt. Was erhofft sich der Udo Portmann von ihm?
4: Ich konnte ihn schon vor längerer Zeit beobachten und er ist ein sehr spannender Stürmer, sehr polyvalent. Einerseits hat er ein gewisses Tempo, er ist aber auch robust in den Duells. Er hat im ersten Training bereits gesagt, dass er weiss, wo das Goal steht und entsprechend bin ich sehr froh, dass er bei uns im Kader ist.
3: Auf YouTube wird der Daniel Mikolajewski, der für die polnische Nachwuchsnazi spielt, schon als neuer Robert Lewandowski angepriesen. Das ist wahrscheinlich noch etwas zu früh, ihn mit so einer Grösse im Fußball zu vergleichen. Er soll im FCL aber auch so unter anderem beim Goalschiessen sicher weiterhelfen. Warum ist denn aber ein anderer Stürmer, der Adrian Gürbic, beim letzten Spiel gegen Sion nicht mal auf der Bank gehockt? Ist er beim FCL ein Verkaufskandidat?
4: Der Adi war einen Moment lang angeschlagen, ist jetzt aber wieder zurück, hat voll trainiert diese Woche. Und entsprechend tue ich niemand irgendwie ins Aufgebot nehmen oder lasse spielen oder nicht lasse spielen, ob jetzt da irgendetwas ist. Der Adi, der Vertrag bei uns, trainiert anstandslos und darum keine Diskussion, ob das irgendeinen Einfluss hat.
3: Klar ist, in den ersten beiden Matches ist auch der Urner Nando Toggenburger noch nicht zum Einsatz gekommen, wo in der letzten Saison an SC Kriens ausgelehnt war und dort in der Promotion League so richtig durchgestartet ist. Auch da heisst es aber vom Udo Portmann.
4: Ich kann einfach sagen, dass der Nando wirklich sehr gut trainiert. Er ist jetzt zuerst nicht im Aufgebot aufgrund der Verletzung. Jetzt ist er dabei gewesen, als Zeichen, dass er wirklich nüchtern ist. Und das bleibt auch so, wenn es noch Stürmer dabei ist.
3: Gespielt sind beim FC Luzern am Sonntag auswärts gegen den FC St. Gallen der Bungmeng Freimann und der Tyron Owusu, der ja gegen Sion die rote Karte bekommen hat. Dazu ist der Außenverteidiger Andreas Ziganix leicht angeschlagen. Der FCL wird versuchen, nicht nur vorne noch torgefährlicher zu sein, sondern auch hinten, nicht wie in den ersten beiden Matchen, wieder 3 Gegengoals zu kassieren.
2: Der Beitrag von Lukas Palmer. Noch eine weitere Meldung aus dem Fußball. Der ehemalige Nationalspieler Amir Memedi übernimmt beim FC Winterthur eine neue Aufgabe. Der 35-Jährige wird Mitglied vom Verwaltungsrat. Er übernimmt für Freddy Bickel, der sein Mandat aus Zeitgründen abgeht. Der Amir Memedi ist in Winterthur aufgewachsen und hat schon als Junior für den FC Winterthur gespielt. Zum Eishockey. Seit Anfang Woche ist TV Zog wieder auf dem Eis am Trainieren. Auch der Lino Marcini steht nach seinem Kreuzbandriss wieder auf den Schlittschuhen. Der Stürmer ist aber noch nicht bereit für ein Spiel mit Körperkontakt. Er fühlt sich zwar gut, es laufe aber noch nicht alles rund.
5: Ja, ich spüre schon, dass ich eben das eine Bein halt noch ein bisschen hinten drin ist. Kraftmässig muss ich da noch ein bisschen aufholen. Aber allgemein einfach wieder die schnellen Bewegungen. Ich habe es doch schon lange nicht mehr auf dem Niveau eigentlich gemacht und darum braucht es auch Zeit. Und Nur schon jetzt eigentlich vom Montag zu heute Freitag habe ich das Gefühl, kann ich einen Schritt können machen, wo ich mich jetzt eben doch auf dem Eis schon wohler fühle. Und ja, den Prozess bin ich jetzt am durchgehen.
2: Wenn der Lino Marcini wieder parat ist für einen richtigen Hockeymatch, ist aktuell noch nicht klar. Auch der Goalie Leonardo Cenoni ist heute mit dem Team auf dem Eis gestanden, zusammen mit ein paar neuen Gesichtern.
1: Es sind gute, coole neue Typen, die hier reingekommen sind, die sicher eine Verstärkung bringen. Und darum freue ich mich umso mehr. Ich glaube, nach der ersten Woche kann man sagen, doch, es passt. Es hat neue Skills hineingegeben, es hat neue Spieler, neue Gesichter auch. Und sicher eine Challenge für einen Goalie. Wenn dann halt die Neuen mal kommen, muss man zuerst noch anfangen zu schauen, wie die schiessen, wo die schiessen und dann schauen, dass sie nicht zu viel Goal machen.
2: Eins der neuen Gesichter ist der Stürmer Chris Egli, der vom HC Davos auf die Zug gekommen ist. Was ist seine Rolle beim EVZ?
6: Ich probiere das Gleiche wie in Davos zu machen, einfach Energie reinbringen, ja, hart vorchecken, ein paar Checks fahren und ja, Energie reinbringen. Und ja, vielleicht, dass der eine oder andere auch ein bisschen anspornt. Ja, genau, das ist so meine Rolle, würde ich jetzt sagen.
2: Das erste Testspiel für die neue Saison hat der EV Zug am 15. August auswärts gegen Rapperswil-Jona Lakers. Und noch zum Schwingen. 4 Kranzfeste stehen in dieser Saison noch auf dem Programm. Der Sonntag sind mit dem Schaffhauser Kantonal und dem Bern-Jurassischen Schwingfest das vierte und das drittletzte vor dem Saisonhöhepunkt am Kilchbergen schwingend. Am Schaffhauser Kantonal gibt es am Sonntag Innerschweizer Beteiligung mit 3 Schwingern vom Luzerner Schwingclub Rottal und Umgebung. Im Anschwingen trifft Jonas Amrin auf den Appenzeller Eidgenoss Martin Roth. Der Roman Wandeler misst sich mit dem Zürcher Eidgenoss Fabian Kindlimann und der Samuel Schweizer greift mit dem St. Galler Teilverbandskranz Andi Signer zusammen. Und am Bern-Jurassischen Schwingfest kommt es zu folgenden Spitzenpaarungen. Der Fabian Studemann schwingt gegen Christian Gerber, der Mathieu Burger gegen Michael Ledermann, der Etienne Burger gegen den Sylvain Trittibach, der Patrick Gobeli gegen Lars Zaug und der Severin Schwander gegen Leandro Nägeli.
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0: Unsere Reise geht weiter mit dem breitesten Musikmix und der inzwischen 73-jährigen Französin Desireless. Bon voyage, du, pour ce vendredi.

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2: Guten Start ins Wochenende. Das ist Zentral am Freitagabend, 6 Uhr Hemmer, 27 Grad zu Beromünster, 28 Grad zu Bonnstetten.
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4: Der US-Präsident Donald Trump stellt die Schweiz wegen dem Handelsdefizit wieder an Pranger. Der Schweizerische Freibergerverband sorgt sich um die Rösser und Marlene Reusser verliert es Mai schon an der Tour de France. Im Nachrichtenstudio der Florian Pfister. US-Präsident Donald Trump verschärft im Handelsstreit erneut den Ton gegenüber der Schweiz. In einem Interview mit dem US-Nachrichtenportal Punch Bowl News drohte er indirekt damit, Schweizer Uhren und andere Waren nicht mehr in die USA zu lasten. Damit könnten die Vereinigten Staaten ihr Handelsdefizit mit der Schweiz beseitigen, so Trump.
5: All I have to do is say, I don't want any of your watches, you know? I mean, I don't want any of your goods. And we save ourselves $39, $40, $41 billion, and they go from being elite to being very troubled. Fortunately, I'm a nice person, okay?
4: Damit könnten die USA seiner Rechnung zufolge rund 39 bis 41 Milliarden Dollar einsparen. Ein Handelsdefizit bedeutet allerdings nicht, dass die USA diesen Betrag verlieren. Es bedeutet lediglich, dass sie mehr Waren aus der Schweiz importieren, als sie dorthin exportieren. Der Schweizerische Freibergerverband sorgt sich um die Zukunft der einzigen einheimischen Pferderasse. Wie der Verband mitteilt, hätten mehrere Entscheide des Bundes die Freibergerzucht zuletzt geschwächt. Kritisiert werden unter anderem Budgetkürzungen und das Ende der Pferdeforschung am Schweizerischen Nationalgestüt. Der Verband befürchtet, dass sich der Bund zunehmend aus dem Pferdesektor zurückzieht. Er will deshalb am Wochenende beim größten Pferdefest der Schweiz am Marché Goncourt im Kanton Jura Politiker auf seine Anliegen aufmerksam machen. Das Basler Strafgericht hat 11 Männer wegen der Ausschreitungen an einem türkischen Kinderfest im Jahr 2022 verurteilt. Die meisten erhielten bedingte Freiheitsstrafen zwischen 9 und 23 Monaten. Zwei Männer müssen einen Teil ihrer Strafe im Gefängnis verbüßen. Das Gericht sah es als erwiesen an, dass die Männer den kurdisch-türkischen Konflikt gewaltsam auf dem Basler Marktplatz ausgetragen hatten. Als Beweismittel dienten rund 200 Videos und Fotos. Drei weitere Angeklagte wurden freigesprochen. Italien soll die wegen der Migrationskrise in Ceuta eingeführten Grenzkontrollen bis Sonntag beenden. Das fordert Spanien. Andernfalls droht das Land mit Gegenmaßnahmen. Italien hatte die Kontrollen im See- und Luftverkehr mit Spanien am vergangenen Wochenende eingeführt und mit der nationalen Sicherheit begründet. Hintergrund ist die Lage in der spanischen Exklave Ceuta, die vorübergehend über 70.000 Menschen aus Marokko erreicht hatten. Zum Radsport. Marlene Reusser verliert das gelbe Trikot der Tour de France. Sie verliert bei der Königsetappe auf Mont Ventoux fast 2 Minuten auf die Siegerin und wird Vierte. Marlene Reusser ist damit nicht mehr Gesamtleaderin. Im Gesamtklassement wird sie sowohl von der Tagessiegerin Kasianie Wittjoma aus Polen und auch von der Holländerin Demi Vollering überholt und hat 2 Etappen vor Schluss 39 Sekunden Rückstand.
6: Länger geht es aktuell immer noch auf der 8 von Sarnen her Richtung Hergiswil zwischen Alp nach Nord und Alp nach Stadt bis zu der Verzweigung Lopper und auch auf der A2 vor dem Gotthard Südportal. Aktuell 10 Kilometer Stau, heisst 1 Stunde und 40 Minuten, wo es länger geht. Dann weiter zwischen Stand Süd und Rüsportunnel ebenfalls noch ein Stau, und zwar auf einer Länge, dass er 3/4 Stunde drinnen steht. Auf der A4 Brunnen Richtung Zürich brauchen wir länger zwischen Rotkreuz und der Verzweigung Rütihof. In der Gegenrichtung zwischen Zürich West und dem Islisbergtunnel nach einem Unfall. Und zum Schluss noch die A14 von Zogau Richtung Luzern und Buchrein bis für Zwiege Rotsee. Auch hier haben wir Stop and Go.
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6: Der Roger Perret verratet uns jetzt, wie wir in das Wochenende startet.
8: Am Abend ist es im Flachland recht sonnig, in den Alpen immer teilweise sonniges Wetter. Örtlich ist dort ein Regenspritz oder ein Gewitter nicht ausgeschlossen. In der Nacht geht es vielfach klar weiter und morgen Samstag ist meistens sonnig mit einem harmlosen Quellwolken am Nachmittag über den Bergen bei heissen 31 Grad. Am Sonntag wird es noch heißer, bei 33 Grad gibt es nochmal meistens sonnigen Vormittag, Nachmittag vermehrt Wolken und in den Alpen steigende Schauer- und Gewitterneigung. Am Mittag geht es recht sonnig weiter mit Quellwolken. Einzelne Regenwürze oder Gewitter sind möglich. Es bleibt heiß mit 31 bis 32 Grad.
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0: sorgen. Sie erwerben Wissen in der Allgemeinbildung nicht nur zum Auswendiglernen, sondern wirklich auch zum Handeln. Sie verbindet das, was junge Menschen im Beruf erleben, mit den Fragen, die unsere Gesellschaft beschäftigen.
1: Der neue Lehrplan haben alle Zentralschweizer Kantone zusammen ausgeschafft. Das ist eine Premiere. Neu drinnen im Lehrplan sind auch Themen wie künstliche Intelligenz, Migration oder auch der Klimawandel. Beim FC Brunnen ist der Rasen vom Hauptplatz aktuell in einem schlechten Zustand. Wegen der Trockenheit ist er an gewissen Stellen braun geworden und ein Pilz hat sich auch noch breit gemacht auf dem Feld. Darum ist er momentan gesperrt. Trainieren kann der Zweitligist für das Göppspiel gegen die AZ Averne aus der ersten Liga nächste Woche am Samstag, aber trotzdem auf Rasen, sagt der Präsident Matthias Kessler.
2: Ja, nach dem Göpp hat unsere erste Mannschaftstraining intensiviert und kann jetzt auch auf Rasen trainieren. Allerdings, weil unsere Rasen noch nicht parat sind, müssen wir das extern machen und haben beim unserem Nachbarclub FC Ibach einen Unterschlupf finden, dass wir dort das ein oder andere Rasentraining haben.
1: Das Göpp-Spiel soll aber auf dem Hauptfeld vom FC Brunnen stattfinden. Der Rasen wird jetzt wieder fit gemacht. Notfalls können wir auch auf eine Kunstrasse ausweichen, wo man zu Brunnen hat. Im Kanton Zug hat es gestern 3 Unfälle gegeben. Ein 30-jähriger Mountainbike-Fahrer ist auf dem Zuggerberg-Trail umgekehrt. Zu Walchwil ist eine 35-jährige Velofahrerin ausgerutscht und gestürzt. Und zwischen Rotkreuz und Hünenberg ist eine 66-jährige mit einem E-Trottinette umgekehrt. Ein Alkoholtest hat bei ihr über 1 Promille angezeigt. Alle 3 mussten ins Spital. Und am Schluss noch die Meldung, das Känguru, das gestern im Kanton Aargau umeinander gehüpft ist, ist wieder daheim. Und zwar im Kanton Luzern. Ein Grosstierrettungsdienst hat das Känguru heute Nachmittag einfangen. Laut der Medienstelle für Tierschutz ist es jetzt wieder bei seinem Besitzer. Wie es Känguru abhauen konnte, das ist noch unklar.
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Musik aus der Schweiz. Zürich West findet das Glück ein. Mit Marcel Lustenberger am Mikrofon. Wenn ihr einen aufs Wochenende, also einen Musikwunsch, bis um 7 Uhr, da können wir zusammen Radio machen mit euren Wünschen und Grüßen. WhatsApp-Sprachnachricht an 078 933 44 20. Das sind Queen.

0: Les Humphries Singers, hier bei uns auf Zentral am Freitag oben. Wenn ihr Musik aufgeben wollt, WhatsApp-Sprachnachricht 078 933 44 20. Das Wunschkonzert noch bis am 7.
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Ja, hallo zusammen, das ist Pierre aus Meligen. Ich wünsche für den Peter Seiler aus Häckligen und seinen Sohnemann, den Joel Seiler aus Degerig, den Song Ladies Love Outlaws von Waylon Jennings. Es sind beide Vollblut-Dörffahrer und ich wünsche Ihnen, wie allen anderen Dörffahrern, allzeit gute Fahrt und unfallfreie Fahrt. Tschüss zusammen und allen ein schönes Wochenende.

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6: Es ist 6:30.
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6: Guten Abend wünscht Florian Pfister. Der Kanton Graubünden testet trockenheitsresistente Reben, um den Weinbau besser auf den Klimawandel vorzubereiten. Auf einer Versuchsfläche werden 20 verschiedene Unterlagen mit Blauburgunderreben untersucht. Dabei geht es unter anderem darum, wie gut sie mit Trockenheit und Hitze zurechtkommen und welchen Einfluss sie auf Ertrag und Traubenqualität haben. Walter Fromm sagte gegenüber der Nachrichtenagentur Kisten Estia, dass solche Anpassungen langfristig immer wichtiger seien. Walter Fromm ist der kantonale Rebbaukommissar. Der Rekordtiefstand der Donau hat in Budapest die Überreste von 2 deutschen Wehrmachtssoldaten aus dem Zweiten Weltkrieg freigelegt. Gefunden wurden zudem ein Motorrad, Erkennungsmarken und Tellerminen zur Panzerabwehr. Die Gebeine seien inzwischen geborgen worden, teilt der Volksbund Deutsche Kriegsgräberfürsorge mit. Wegen der Minen kam auch der Kampfmittelräumdienst zum Einsatz. Zum Radsport. Marlen Reusser verliert das gelbe Trikot der Tour de France. Sie verliert bei der Königsetappe auf Mont Ventoux fast 2 Minuten auf die Siegerin und wird Vierte. Die Marlen Reusser ist damit nicht mehr Gesamtleaderin. Im Gesamtklassement wird sie sowohl von der Tagessiegerin Kasiani Viatoma aus Polen als auch von der Holländerin Temi Vollering überholt und hat 2 Etappen vor Schluss 39 Sekunden Rückstand. Besser gelaufen ist es am Jan Christen. Er gewöhnt die 5. Etappe von der Polen Rundfahrt. Es ist sein erster Etappensieg auf World Tour Niveau. Die Rundfahrt geht via Tour de France Femme noch bis am Sonntag.
8: Oft auch 8 nach wie vor mehr Geduld gefragt, und zwar zwischen Alpnach Nord und der Verzweigung Lopper. Auch auf der A2 vom Tessin her retour stehen wir aktuell 10 km im Stau, heisst 1 Stunde und 40 Minuten mehr. Dann weiter, wenn ihr durch den Tunnel durch sind und auf der A2 Richtung Basel unterwegs sind, stehen wir zwischen Stans Süd und dem Rüsport Tunnel ebenfalls im Stau, und auch hier geht es noch mal 1/2 Stunde länger. Zum Schluss noch die A4 von Brunnen her Richtung Zürich zwischen Rotkreuz und der Verzweigung Grütihof. Und hier haben wir Stop and Go. Entlang der Berge kann es heute Abend zum Teil weiterhin gewittern. In der Nacht ist es dann aber meistens klar und es kühlt ab auf 17 Grad. Also nochmal tipptopp Gelegenheit zum Durchlüften. Der Samstag dann morgen wieder sehr sonnig mit nur harmlosen Quellwolken am Nachmittag über den Bergen. Dazu gibt es 31 Grad. Noch ein Spürchen wärmer oder heißer wird es dann am Sonntag mit 33 Grad. Zuerst mit sonnigem Wetter am Vormittag. Am Nachmittag gibt es dann mehr und mehr Wolken und später kommt es gewittern.
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10: Silvia, ich würde eigentlich gerne wieder einmal Baby Likes to Rocket von den Tractors hören. Und ja, schicke damit ganz ein liebes Grüßchen ins Studio. Und ich wünsche Ihnen einfach allen einen guten Start ins Wochenende und sagen Danke und Tschüssli.

0: Hallo Radio Zentral, da ist wieder mal der Benedikt von Bürgle. Wie wär's denn etwas wieder mal mit dem Mani Matter? Einer von unseren grössten Schweizer Künstler, wo wir
1: hatten. 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

Hallo zusammen, ich bin Andrin. Und ich wünsche meinen Kollegen zu Knut und viel Spass an Traktor-Pulling. Und ich wünsche mir das Lied «Let it be».

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1: Schönen Freitagabend allerseits. Zeit für Nachrichten. Es ist 7 Uhr mit 19 Grad in Leukelbach, 26 Grad in der Stadt Luzern.
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2: SAS FEE muss sein Skigebiet für einen Moment zumachen. Der US-Präsident Donald Trump darf seinen Ballraum nicht mehr weiterbauen. Und Marlene Reusser verliert das Mayo schon an der Tour de France. Im Nachrichtenstudio der Florian Pfister. Nach Zermatt stellt nun auch SAS FEE den Sommerskibetrieb wegen der hohen Temperaturen vorübergehend ein. Wie die Saas-Tal-Bergbahnen mitteilen, werden die Pisten ab Montag geschlossen. Die veränderten Schnee- und Gletscherverhältnisse erlaubten keinen sicheren Betrieb mehr. Bereits Ende Juli hatte Zermatt das Sommerskifahren wegen der Hitzewelle ausgesetzt. Wann der Betrieb in SAS FEE wieder aufgenommen werden kann, ist noch offen. Ein früherer Sozialpädagoge eines Zürcher Heims ist vom Vorwurf sexueller Handlungen mit einem Mädchen freigesprochen worden. Das Bundesgericht hat eine Beschwerde der inzwischen jungen Frau abgewiesen. Die Zürcher Gerichte hatten ihre Aussagen wegen zahlreicher Widersprüche als nicht glaubwürdig eingestuft. Bestehen bleibt hingegen eine Verurteilung des Mannes wegen mehrfacher Pornografie. Der Betreuer hatte mit minderjährigen Jungen Nachrichten und Fotos ausgetauscht. Italien schickt einen neuen Botschafter in die Schweiz. Luca Sabatucci übernimmt den Posten in Bern und folgt auf Gian Lorenzo Cornado, der Ende Juni in den Ruhestand gegangen ist. Sabatucci vertrat Italien bisher bei verschiedenen internationalen Organisationen in Paris, unter anderem bei der OECD. Das Basler Strafgericht hat 11 Männer wegen der Ausschreitungen an einem türkischen Kinderfest im Jahr 2022 verurteilt. Die meisten erhielten bedingte Freiheitsstrafen zwischen 9 und 23 Monaten. Zwei Männer müssen einen Teil ihrer Strafe im Gefängnis verbüßen. Das Gericht sah es als erwiesen an, dass die Männer den kurdisch-türkischen Konflikt gewaltsam auf dem Basler Marktplatz ausgetragen hatten. Als Beweismittel dienten rund 200 Videos und Fotos. Drei weitere Angeklagte wurden freigesprochen. US-Präsident Donald Trump darf den umstrittenen Ballsaal am Weißen Haus vorerst nicht weiter bauen lassen. Ein Berufungsgericht entschied, dass für das Projekt die Zustimmung des US-Kongresses nötig sei. Die Richter stellten klar, dass die Regierung keine ausreichende rechtliche Grundlage für den Bau vorweisen konnte. Denkmalschützer hatten gegen das Prestigeprojekt geklagt, das unter anderem wegen seiner Kosten und der Eingriffe in das historische Ensemble umstritten ist. Die Trump-Regierung kann den Entscheid noch vor den obersten Gerichtshof ziehen. Zum Radsport. Marlene Reusser verliert das gelbe Trikot an der Tour de France. Sie verliert bei der Königsetappe auf Mont Ventoux fast 2 Minuten auf die Siegerin und wird Vierte. Marlene Reusser ist damit nicht mehr Gesamtleaderin. Im Gesamtklassement wird sie sowohl von der Tagessiegerin Kasia Niewiatoma aus Polen als auch von der Holländerin Demi Vollering überholt und hat 2 Etappen vor Schluss 39 Sekunden Rückstand. Besser gelaufen ist es am Jan Christen. Er gewinnt die 5. Etappe von der Polen-Rundfahrt. Es ist sein erster Etappensieg auf World Tour-Niveau. Die Rundfahrt geht wie auch Tour de France Femme noch bis am Sonntag.
1: Es geht aktuell noch länger, wenn ihr vom Tessin Retour kommt. 1,5 Stunden anstehen vor dem Südportal und dann nachher weiter noch auf der A2 Richtung Basel zwischen Stans Nord und dem Rüsport-Tunnel. Auch dort noch mal 20 Minuten oben drauf. Länger geht es aktuell noch auf der A4 Richtung Zürich zwischen Ruckkreuz und der Verzweigung Grütihof. Dort stockt es. Entlang der Berge kann es heute Abend zum Teil weiterhin gewittern. In der Nacht ist es dann aber trocken und wird sogar meistens klar. Durch das kühlt es auch ab auf 17 Grad. Der Samstag, morgen wieder sehr sonnig mit nur harmlosen Quellwolken am Nachmittag. Die sind vor allem über den Bergen unterwegs. Dazu gibt es heisse 31 Grad. Der Sonntag dann nach einem meistens sonnigen Vormittag immer mit mehr Wolken. Später kommt es dann gewittern bei 33 Grad.

Manchmal fängt alles mit einem Blick an, manchmal mit einem Lächeln und manchmal mit einem Kuss. Nach Love is in the Air kommt jetzt der vielleicht schönste nächste Schritt. Da ist Kiss Me auf Zentral am Freitagabend.

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Wir hoffen, ihr seid gut ins Wochenende gestartet. Dazu gibt es den breitesten Musikmix von Zentral. Jetzt mit einem Duett von Bryan Adams zusammen mit der Melanie C. When You're Gone. Schön, dass wir euch begleiten dürfen.

0: Torp haben wir 24 Grad, Zorge sind es 26 Grad, wir haben 8 Uhr.
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0: Graubünden will sich beim Wein besser auf den Klimawandel vorbereiten. Sasfee muss sein Skigebiet für einen Moment zumachen und der US-Präsident Donald Trump darf seinen Ballraum nicht mehr weiterbauen. Ein guter Start ins Wochenende wünscht am Mikrofon der Florian Pfister. Der Kanton Graubünden testet trockenheitsresistente Reben, um den Weinbau besser auf den Klimawandel vorzubereiten. Auf einer Versuchsfläche werden 20 verschiedene Unterlagen mit Blauburgunderbereben untersucht. Dabei geht es unter anderem darum, wie gut sie mit Trockenheit und Hitze zurechtkommen und welchen Einfluss sie auf Ertrag und Traubenqualität haben. Solche Anpassungen würden langfristig immer wichtiger, sagt der kantonale Rebbaukommissär gegenüber der Nachrichtenagentur Keystone SDA. Das Bezirksgericht Dielsdorf hat einen E-Trottinettfahrer zu einer bedingten Freiheitsstrafe von 7 Monaten verurteilt. Der 38-Jährige hatte im April 2024 einen Polizisten angefahren, der ihn kontrollieren wollte. Der Beamte erlitt dabei ein Schädelhirntrauma und 2 Wirbelbrüche und war fast 3 Monate arbeitsunfähig. Das Gericht sprach den Fahrer wegen fahrlässiger Körperverletzung schuldig, sah aber auch einen kleinen Anteil der Verantwortung beim Polizisten. Ein früherer Sozialpädagoge eines Zürcher Heims ist vom Vorwurf sexueller Handlungen mit einem Mädchen freigesprochen worden. Das Bundesgericht hat eine Beschwerde der inzwischen jungen Frau abgewiesen. Die Zürcher Gerichte hatten ihre Aussagen wegen zahlreicher Widersprüche als nicht glaubwürdig eingestuft. Bestehen bleibt hingegen eine Verurteilung des Mannes wegen mehrfacher Pornografie. Der Betreuer hatte mit minderjährigen Jungen Nachrichten und Fotos ausgetauscht. Nach Zermatt stellt nun auch Sasfee den Sommerskibetrieb wegen der hohen Temperaturen vorübergehend ein. Wie die Saastal-Bergbahnen mitteilen, werden die Pisten ab Montag geschlossen. Die veränderten Schnee- und Gletscherverhältnisse erlaubten keinen sicheren Betrieb mehr. Bereits Ende Juli hatte Zermatt das Sommerskifahren wegen der Hitzewelle ausgesetzt. Wann der Betrieb in Sasfee wieder aufgenommen werden kann, ist noch offen. Italien schickt einen neuen Botschafter in die Schweiz. Luca Sabatucci übernimmt den Posten in Bern und folgt auf Gian Lorenzo Cornado, der Ende Juni in den Ruhestand gegangen ist. Sabatucci vertrat Italien bisher bei verschiedenen internationalen Organisationen in Paris, unter anderem bei der OECD. US-Präsident Donald Trump darf den umstrittenen Ballsaal am Weißen Haus vorerst nicht weiterbauen lassen. Ein Berufungsgericht entschied, dass für das Projekt die Zustimmung des US-Kongresses nötig sei. Die Richter stellten klar, dass die Regierung keine ausreichende rechtliche Grundlage für den Bau vorweisen konnte. Denkmalschützer hatten gegen das Prestigeprojekt geklagt, das unter anderem wegen seiner Kosten und der Eingriffe in das historische Ensemble umstritten ist. Die Trump-Regierung kann den Entscheid noch vor den obersten Gerichtshof ziehen. Und der Rekordtiefstand der Donau hat in Budapest die Überreste von 2 deutschen Wehrmachtssoldaten aus dem Zweiten Weltkrieg freigelegt. Gefunden wurden zudem ein Motorrad, Erkennungsmarken und Tellerminen zur Panzerabwehr. Die Gebeine seien inzwischen geborgen worden, teilt der Volksbund Deutsche Kriegsgräberfürsorge mit. Wegen der Minen kann auch der Kampfmittelräumdienst zum Einsatz. Schauen wir Freira an. Und zwar zwischen Hergiswil und dem Tunnel Rüschport. Da stockt es nach wie vor. Und ebenfalls Geduld braucht es vor dem Gotthard Richtung Norden. Inzwischen ein bisschen weniger, sind noch 7 Kilometer Stau, heisst aber immer noch 1 Stunde 10 anstehen. Wir schauen auf die nächsten Tage mit dem Roger Perret.
2: In der Nacht geht es vielfach klar weiter und mal am Samstag ist meistens sonnig mit einer harmlosen Quellwolke am Nachmittag über den Bergen bei heissen 31 Grad. Am Sonntag wird es noch heißer, bei 33 Grad gibt es nochmal am meistens sonnigen Vormittag, Nachmittag vermehrt Wolken und in den Alpen eine steigende Schauer- und Gewitterneigung. Am Montag geht es recht sonnig weiter mit Quellwolken, einzelne Regengüsse oder Gewitter sind möglich. Es bleibt heiss mit 31 bis 32 Grad. 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

0: 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Es ist 9 Uhr. 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
1: Diese Themen haben heute Schlagzeilen gemacht. Guten Abend.
2: Die anhaltende Trockenheit und die hohen Temperaturen stellen die Schweizer Landwirtschaft vor große Herausforderungen. Das sagt Christian Hofer, Direktor des Bundesamts für Landwirtschaft. Darunter leide vor allem Herbstgemüse, so Hofer.
3: Diese Kulturen wie Kartoffeln, Mais, Zuckerrüben, die eben im späteren Teil des Jahres eigentlich wachsen, die sind besonders stark betroffen. Und auf vielen Betrieben wird das Futter knapp. Es muss bereits auf Futter der Winterfütterung zurückgegriffen werden.
2: Auch für die Alpwirtschaft sei die Situation schwierig, führt Hofer weiter aus. Trinkwasser müsse deshalb teilweise mit Helikoptern auf Alpen gebracht werden oder die Tiere müssten früher ins Tal zurückkehren.
1: US-Präsident Donald Trump droht der Schweiz mit einem Importstopp für Uhren und andere Waren. Damit könnten die USA ihr Handelsdefizit mit der Schweiz auf einen Schlag beseitigen, sagte Trump in einem Interview mit dem US-Online-Nachrichtenportal Punchbowl News. Sollte er einen Importstopp anordnen, würde die Schweiz von einem, Zitat, Elite-Land zu einem Land mit großen Problemen. Zum Glück für die Schweiz sei er aber ein netter Mensch, fügte der US-Präsident an. Nach Zermatt muss auch Saas Fee sein Sommerskigebiet nächste Woche schließen. Die Saastal Bergbahnen AG stellen den Sommerbetrieb ab Montag vorübergehend ein, wie aus ihrer Webseite hervorgeht. Pisten- und Gletscherinfrastruktur könnten unter den aktuellen Bedingungen nicht mehr sicher betrieben werden. Ende Juli hatte bereits Zermatt aufgrund der Hitzewelle das Sommerskifahren auf der Walliser Seite des Matterhorns ausgesetzt. Das Ligurische Meer hat einen historischen Temperaturrekord erreicht. Am Montag wurden in der Nähe von La Spezia exakt 31 Grad Celsius gemessen. Der Rekord reiht sich in die außergewöhnlich hohen Wassertemperaturen entlang der italienischen Küste ein. Das Mittelmeer erreicht in diesem Sommer immer wieder neue Höchstwerte und zeigt nach Einschätzung von Wissenschaftlern eine Entwicklung außerhalb der bisherigen Norm. Nur jede zweite Person in der Schweiz fühlt sich nach den Ferien erholt. Das zeigt eine Umfrage der Jobplattform Indeed, Mary Milanovic.
4: Und schuld sei da der Job. 7 von 10 arbeiten trotz Ferien. Es fehle oft an Stellvertretungen oder man hege ein schlechtes Gewissen gegenüber dem Team. In der freien Zeit machen sich aber auch viele Gedanken um ihre Zukunft. Fast 40% sagen, sie hinterfragen ihren Job. Statt relaxen sucht man dann nach einem neuen Beruf, bewirbt sich oder frischt seinen Lebenslauf auf. Die Angst, den Job zu verlieren oder wie künstliche Intelligenz den Beruf beeinflusst, führt dazu, dass viele Menschen heute häufiger erreichbar sind in den Ferien.
5: Die aktuelle Staulänge vor dem Gotthard Nord- und Südportal und die Übersicht über die Strassensituation im Zentraland gibt es rund um die Uhr bei uns auf radiozentral.ch oder in unserer App oben rechts aufs Verkehrssymbol klicken. Wir wünschen eine gute und vor allem unfallfreie Fahrt der Nacht. Die Wetteraussichten gibt es vom Roger Perry.
6: In der Nacht geht es vielfach klar weiter und morgen Samstag ist meistens sonnig mit einem harmlosen Quellwolken am Nachmittag über den Bergen bei heissen 31 Grad. Am Sonntag wird es noch heißer, bei 33 Grad gibt es nochmal meistens sonnigen Vormittag, Nachmittag vermehrt Wolken und in den Alpen steigende Schauer- und Gewitterneigung. Am Montag geht es recht sonnig weiter mit Quellwolken, einzelne Regenwürze oder Gewitter sind möglich. Es bleibt heiss mit 31 bis 32 Grad.

0: 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Es ist 10 Uhr. 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
1: Diese Themen haben heute Schlagzeilen gemacht. Guten Abend. Die anhaltende Trockenheit und die hohen Temperaturen stellen die Schweizer Landwirtschaft vor grosse Herausforderungen. Das sagt Christian Hofer, Direktor des Bundesamtes für Landwirtschaft. Betroffen seien insbesondere Kulturen wie Mais, Kartoffeln oder Zuckerrüben, die später im Jahr wachsen. Auch die Versorgung der Nutztiere werde zunehmend schwierig, so Hofer.
2: Da vielen Betrieben wird das Futter knapp. Es muss bereits auf Futter der Winterfütterung zurückgegriffen werden oder Futter zugekauft werden.
1: Deshalb dürfen ab Mitte August Bäuerinnen und Bauern Futtermais zollfrei importieren. Der Bund will so die Landwirtschaft unterstützen.
3: Die Walliser Staatsanwaltschaft hat den Antrag Italiens abgelehnt, sich am Strafverfahren zur Brandkatastrophe in Cromontana als Zivilklägerin zu beteiligen. Der italienische Staat hatte eine Beteiligung mit dem direkten finanziellen Schaden für Italien begründet. Beim Brand in der Bar Le Constellation in der Silvesternacht waren 6 junge Italiener ums Leben gekommen. 14 wurden verletzt. Zudem wurden auch Patienten aus der Schweiz in Mailand behandelt. Italien hat Berufung gegen die Entscheidung eingelegt. Die neue nationale Opferhilfe-Telefonnummer 142 bei häuslicher Gewalt ist in Grenzgebieten nicht immer erreichbar. Das berichten mehrere welsche Zeitungen. Es könne sein, dass sich ein Mobiltelefon mit einem ausländischen Mobilfunknetz verbindet, obwohl sich der Nutzer noch auf Schweizer Gebiet befindet, erklärt das Bundesamt für Kommunikation. Dann werde der Anruf weder im Ausland noch in der Schweiz bearbeitet.
1: Die Schweizer Armee hat einen Löscheinsatz auf Korsika abgeschlossen. 22 Einsatzkräfte der Schweizer Armee, die mit 3 Super Puma-Helikoptern Waldbrände bekämpft haben, sind in die Schweiz zurückgekehrt. Sie waren fast 2 Wochen im Einsatz und warfen insgesamt über 450 Tonnen Löschwasser ab, teilt die Armee mit. Der Einsatz sei positiv verlaufen. Morgen ist Weltkatzentag. Laut der Datenplattform Statista ist die Katze in der Schweiz das beliebteste Haustier. In der Schweiz gibt es jedoch mehr als 225.000 streunende Katzen, wie eine Studie der Universität Bern zeigt. Viele von ihnen würden unter Krankheiten, Hunger oder Parasiten leiden, sagt Ilana Bollack von der Tierschutzorganisation Vier Pfoten.
4: Katzen brauchen, wie andere Haustiere auch, eine medizinische Versorgung, eine zuverlässige Betreuung und vor allem Kastration, damit das Leid der Katzen nicht von Generation zu Generation weiter vergrößert.
1: Streunerkatzen würden häufig von Bauernhof- oder Hauskatzen abstammen, die nicht kastriert sind, so Bollack.
5: Die aktuelle Staulänge vor dem Gotthard Nord- und Südportal und die Übersicht über die Strassensituation im Zentraland gibt es rund um die Uhr bei uns auf radiozentral.ca oder in unserer App oben rechts aufs Verkehrssymbol klicken. Wir wünschen dann gute und vor allem unfallfreie Fahrt der Nacht. Die Wetteraussichten gibt es vom Roger Perry.
6: In der Nacht geht es vielfach klar weiter und morgen Samstag ist meistens sonnig mit einem harmlosen Quellwolk am Nachmittag über den Bergen bei heissen 31 Grad. Am Sonntag wird es noch heisser, bei 33 Grad gibt es nochmal meistens sonnigen Vormittag, Nachmittag vermehrt Wolken und in den Alpen eine steigende Schauer- und Gewitterneigung. Am Montag geht es recht sonnig weiter mit Quellwolken, einzelne Regenwürze oder Gewitter sind möglich. Es bleibt heiss mit 31 bis 32 Grad.

0: 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Es ist 11 Uhr. 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
1: Die Themen haben heute Schlagzeilen gemacht. Guten Abend.
2: Die anhaltende Trockenheit und die hohen Temperaturen stellen die Schweizer Landwirtschaft vor große Herausforderungen. Das sagt Christian Hofer, Direktor des Bundesamts für Landwirtschaft. Darunter leide vor allem Herbstgemüse, so Hofer.
3: Diese Kulturen wie Kartoffeln, Mais, Zuckerrüben, die eben im späteren Teil des Jahres eigentlich wachsen, die sind besonders stark betroffen. Und auf vielen Betrieben wird das Futter knapp. Es muss bereits auf Futter der Winterfütterung zurückgegriffen werden.
2: Auch für die Alpwirtschaft sei die Situation schwierig, führt Hofer weiter aus. Trinkwasser müsse deshalb teilweise mit Helikoptern auf Alpen gebracht werden oder die Tiere müssten früher ins Tal zurückkehren.
1: US-Präsident Donald Trump droht der Schweiz mit einem Importstopp für Uhren und andere Waren. Damit könnten die USA ihr Handelsdefizit mit der Schweiz auf einen Schlag beseitigen, sagte Trump in einem Interview mit dem US-Online-Nachrichtenportal Punchbowl News. Sollte er einen Importstopp anordnen, würde die Schweiz von einem, Zitat, Elite-Land zu einem Land mit großen Problemen. Zum Glück für die Schweiz sei er aber ein netter Mensch, fügte der US-Präsident an. Nach Zermatt muss auch Saas Fee sein Sommerskigebiet nächste Woche schließen. Die Saastal Bergbahnen AG stellen den Sommerbetrieb ab Montag vorübergehend ein, wie aus ihrer Webseite hervorgeht. Pisten- und Gletscherinfrastruktur könnten unter den aktuellen Bedingungen nicht mehr sicher betrieben werden. Ende Juli hatte bereits Zermatt aufgrund der Hitzewelle das Sommerskifahren auf der Walliser Seite des Matterhorns ausgesetzt. Das Ligurische Meer hat einen historischen Temperaturrekord erreicht. Am Montag wurden in der Nähe von La Spezia exakt 31 Grad Celsius gemessen. Der Rekord reiht sich in die außergewöhnlich hohen Wassertemperaturen entlang der italienischen Küste ein. Das Mittelmeer erreicht in diesem Sommer immer wieder neue Höchstwerte und zeigt nach Einschätzung von Wissenschaftlern eine Entwicklung außerhalb der bisherigen Norm. Nur jede zweite Person in der Schweiz fühlt sich nach den Ferien erholt. Das zeigt eine Umfrage der Jobplattform Indeed, Mary Milanovic.
4: Und schuld sei da der Job. 7 von 10 arbeiten trotz Ferien. Es fehle oft an Stellvertretungen oder man hege ein schlechtes Gewissen gegenüber dem Team. In der freien Zeit machen sich aber auch viele Gedanken um ihre Zukunft. Fast 40% sagen, sie hinterfragen ihren Job. Statt relaxen sucht man dann nach einem neuen Beruf, bewirbt sich oder frischt seinen Lebenslauf auf. Die Angst, den Job zu verlieren oder wie künstliche Intelligenz den Beruf beeinflusst, führt dazu, dass viele Menschen heute häufiger erreichbar sind in den Ferien.
5: Die aktuelle Staulänge vor dem Gotthard Nord- und Südportal und die Übersicht über die Strassensituation im Zentraland gibt es rund um die Uhr bei uns auf radiozentral.ch oder in unserer App oben rechts aufs Verkehrssymbol klicken. Wir wünschen dann gute und vor allem unfallfreie Fahrt der Nacht. Die Wetteraussichten gibt es vom Roger Perry.
6: In der Nacht geht es vielfach klar weiter und morgen Samstag ist meistens sonnig mit einem harmlosen Quellwolk am Nachmittag über den Bergen bei heissen 31 Grad. Am Sonntag wird es noch heisser, bei 33 Grad gibt es nochmal meistens sonnigen Vormittag, Nachmittag vermehrt Wolken und in den Alpen eine steigende Schauer- und Gewitterneigung. Am Montag geht es recht sonnig weiter mit Quellwolken, einzelne Regenwürze oder Gewitter sind möglich. Es bleibt heiss mit 31 bis 32 Grad.

0: 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Es ist 12 Uhr. 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
1: Diese Themen haben heute Schlagzeilen gemacht. Guten Abend. Die anhaltende Trockenheit und die hohen Temperaturen stellen die Schweizer Landwirtschaft vor grosse Herausforderungen. Das sagt Christian Hofer, Direktor des Bundesamtes für Landwirtschaft. Betroffen seien insbesondere Kulturen wie Mais, Kartoffeln oder Zuckerrüben, die später im Jahr wachsen. Auch die Versorgung der Nutztiere werde zunehmend schwierig, so Hofer.
2: Da vielen Betrieben wird das Futter knapp. Es muss bereits auf Futter der Winterfütterung zurückgegriffen werden oder Futter zugekauft werden.
1: Deshalb dürfen ab Mitte August Bäuerinnen und Bauern Futtermais zollfrei importieren. Der Bund will so die Landwirtschaft unterstützen.
3: Die Walliser Staatsanwaltschaft hat den Antrag Italiens abgelehnt, sich am Strafverfahren zur Brandkatastrophe in Crans-Montana als Zivilklägerin zu beteiligen. Der italienische Staat hatte eine Beteiligung mit dem direkten finanziellen Schaden für Italien begründet. Beim Brand in der Bar Le Constellation in der Silvesternacht waren 6 junge Italiener ums Leben gekommen. 14 wurden verletzt. Zudem wurden auch Patienten aus der Schweiz in Mailand behandelt. Italien hat Berufung gegen die Entscheidung eingelegt. Die neue nationale Opferhilfe-Telefonnummer 142 bei häuslicher Gewalt ist in Grenzgebieten nicht immer erreichbar. Das berichten mehrere welsche Zeitungen. Es könne sein, dass sich ein Mobiltelefon mit einem ausländischen Mobilfunknetz verbindet, obwohl sich der Nutzer noch auf Schweizer Gebiet befindet, erklärt das Bundesamt für Kommunikation. Dann werde der Anruf weder im Ausland noch in der Schweiz bearbeitet.
1: Die Schweizer Armee hat einen Löscheinsatz auf Korsika abgeschlossen. 22 Einsatzkräfte der Schweizer Armee, die mit 3 Super Puma-Helikoptern Waldbrände bekämpft haben, sind in die Schweiz zurückgekehrt. Sie waren fast 2 Wochen im Einsatz und warfen insgesamt über 450 Tonnen Löschwasser ab, teilt die Armee mit. Der Einsatz sei positiv verlaufen. Morgen ist Weltkatzentag. Laut der Datenplattform Statista ist die Katze in der Schweiz das beliebteste Haustier. In der Schweiz gibt es jedoch mehr als 225.000 streunende Katzen, wie eine Studie der Universität Bern zeigt. Viele von ihnen würden unter Krankheiten, Hunger oder Parasiten leiden, sagt Ilana Bollack von der Tierschutzorganisation Vier Pfoten.
4: Katzen brauchen, wie andere Haustiere auch, eine medizinische Versorgung, eine zuverlässige Betreuung und vor allem Kastration, damit das Leid der Katze nicht von Generation zu Generation weiter vergrößert.
1: Streunerkatzen würden häufig von Bauernhof- oder Hauskatzen abstammen, die nicht kastriert sind, so Bollack.
5: Die aktuelle Staulänge vor dem Gotthard Nord- und Südportal und die Übersicht über die Strassensituation im Zentraland gibt es rund um die Uhr bei uns auf radiozentral.ch oder in unserer App oben rechts aufs Verkehrssymbol klicken. Wir wünschen eine gute und vor allem unfallfreie Fahrt der Nacht. Die Wetteraussichten gibt es vom Roger Perret.
6: In der Nacht geht es vielfach klar weiter und morgen Samstag ist meistens sonnig mit einem harmlosen Quellwolken am Nachmittag über den Bergen bei heissen 31 Grad. Am Sonntag wird es noch heißer, bei 33 Grad gibt es nochmal meistens sonnigen Vormittag, Nachmittag vermehrt Wolken und in den Alpen eine steigende Schauer- und Gewitterneigung. Am Montag geht es recht sonnig weiter mit Quellwolken, einzelne Regenwürze oder Gewitter sind möglich. Es bleibt heiss mit 31 bis 32 Grad.

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1: Über das berichten wir in dieser Stunde. Der EV-Zug startet nach Turbulenzen ins Eistraining. Zentralschweizer Berufsschüler startet mit einem gemeinsamen Lehrplan. Ein Känguru, das ausgebüxt ist, ist jetzt wieder daheim. Mit der Furka-Dampfbahn reisen die Passagiere wie vor 100 Jahren. Und der FCL-Trainer Udo Bartmann hält den Haufen vom neuen Stürmer Daniel Mikolajewski.
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2: Die EVZ-Spieler können sich über die hohen Temperaturen nicht beklagen. Sie sind nämlich seit Anfang Woche zurück im Eistraining. Beim EVZ gibt es für die neue Saison nicht nur in der Mannschaft neue Gesichter, auch auf der Führungsebene hat es Wechsel gegeben. Über diese Turbulenzen haben sich auch die Spieler Gedanken gemacht. Der Marc Zimmermann berichtet.
3: Es wird wieder geknebelt im OIM Trainingscenter. In den Eishallen sind die Temperaturen schon fast unangenehm kühl, wenn man keine Jacke dabei hätte. Auf dem Eis steht auch der Lino Marcini nach seinem Kreuzbandriss. Er hat aber noch ein rotes Trikot an. Er spielt also noch ohne Körperkontakt. Es fühlt sich gut an und gänge von Tag zu Tag besser.
4: Ich freue mich einfach, dass ich dabei sein durfte, dass ich doch mit vielen Veränderungen hatte, auch von den Coaches. Es kommen neue Inputs und das ist cool, dass ich von Anfang an gleich auch auf dem Eis stehen und das System lernen
3: darf. Lino Marcini braucht jetzt noch Geduld, um parat zu sein für einen richtigen Hockey-Match. Das neue EVZ-Team gefällt am Lino Marcini.
4: Ich habe das Gefühl, es ist eine rechte Pace da, es wird schnell Schritt schon gefahren. Ich glaube, alle sind hungrig.
3: Tönt also positiv. Nicht so positiv sind die turbulenten Zeiten beim EVZ. Der Patrick Lengwiler und der Reto Klei, Geschäftsführer und Sportchef, sind im Juni überraschend abgetreten. Der Lino Marcini hat beide gut gekannt und eine Beziehung zu ihnen gehabt.
4: Und dann ist es schon ein bisschen ein Schock, logischerweise. Ich glaube, der ganze Verein war viel los gewesen. Unter der Mannschaft, unter den Jungs, haben wir sicher auch das ein oder andere Telefonat gehabt in diesen Momenten. Und hast du etwas gehört oder was ist da passiert? Und das gehört aber leider auch zum Sport manchmal dazu.
3: Sie werden jetzt aber vorwärts schauen. Das sieht auch der Goalie Leonardo Cenoni so. Nach dem Playoff-Viertelfinal, auch die letzte Saison, werden sie ihre Stärken und ihre Identität wiederfinden. Der Leonardo Cenoni ist zuversichtlich.
5: Ich sehe das Skill, das wir als Mannschaft haben. Ich spüre die Freude auch. Und ich spüre auch die Motivation vom ganzen Club, zum Schritt vorwärts zu machen.
3: Neue Energie bringen wird zum Beispiel der Chris Egli. Der Stürmer hat vom HC Davos zu den Zuger gewechselt. Der Chris Egli ist zwar Ur-Davoser, er hat aber auch eine Verbindung zu Sursee als Heimatort.
6: Früher sind wir noch ein bisschen Ferien, weil eben der Grossvater ist dort aufgewachsen und das ist so der Bezug zu Sursee. Ja.
3: Als Neue beim EVZ hat der Chris Egli davon profitiert, dass sich das Team zusammen getroffen hat auf Mallorca.
6: Ich bin neu da und es sind noch ein paar andere, die neu sind. Und dann lernst du einfach die Leute ein bisschen besser kennen. An einem Tag sind wir auf ein Boot gegangen und einfach Zeit zusammen genossen. Ja.
3: Das Teambuilding ist für den Chris Egli ein wichtiger Punkt für eine erfolgreiche Saison.
6: Wenn wir als Team zusammenstehen, als Einheit auftreten, ist das ist sicher mal der wichtigste Punkt, würde ich meinen. Und dann eben einfach geradlinig spielen aufs Goal, Böck aufs Goal und einfaches Hockey spielen, würde ich sagen. Dann kommt es gut, ja.
3: Das erste Testspiel für die neue Saison hat die EVZ am 15. August auswärts gegen die Rapperswil-Jona Lakers. Der erste Match in der National League ist dann am 15. September gegen Lausanne.
2: Der Beitrag von Marc Zimmermann. Vom Eis gehen wir ins Schulzimmer. Die Berufsschüler in der Zentralschweiz starten mit einem neuen Lehrplan im allgemeinbildenden Unterricht ins neue Schuljahr. Der alte Lehrplan, der ist 20-jährig gewesen und hat dringend eine Auffrischung gebraucht. Welche Themen neu im Lehrplan drin sind, sagt stellvertretend Daniel Preckel von der Dienststelle Berufsbildung beim Kanton Luzern.
7: Das Thema Digitalisierung, wie gehe ich mit Fake News, mit Information, mit Datenschutz um, mit KI im Alltag und Beruf. Und dann natürlich auch Gesellschaft und Zusammenleben. Also wie gehe ich mit verschiedenen Themen um, wie Migration, soziale Fragen, Vielfalt unserer Welt und auch ganz wichtig Umwelt, der Klimawandel, Ressourcen und Energie.
2: Der neue Lehrplan haben alle Zentralschweizer Kantone zusammen ausgeschafft. Das ist eine Premiere. Das Ziel ist ein moderner, praxisnäher Unterricht, der die Lernenden fit für die Zukunft macht. Beim FC Brunnen ist der Rasen vom Hauptplatz aktuell in einem schlechten Zustand. Wegen der Trockenheit ist er zum Teil braun geworden. Und ein Pilz hat sich auch noch breit gemacht auf dem Feld. Darum ist er momentan gesperrt. Trainieren tut der Zweitligist für das Cup-Spiel gegen die AZ Averne aus der ersten Liga nächste Woche, aber trotzdem auf Rasen, auf dem vom FC Eibach. In dieser Zeit wird der eigene Rasen mit verschiedenen Massnahmen wieder fit gemacht, sagt der Präsident vom FC Brunnen, der Matthias Kessler.
8: Damit er dann hoffentlich am 15. August parat ist und wir das Spiel auf dem Rasen können austragen können. Aber ich bin guter Mutes, wir haben viel gearbeitet daran und die vielen Gewitter haben natürlich auch dazu beigetragen, dass er besser bewässert worden ist, als wenn man das nur künstlich machen kann.
2: Sollte der Rasen bis dann trotzdem nicht parat sein, könnte man notfalls auch auf eine Kunstrasen ausweichen, wo man zu Brunnen hat. Das Känguru, das gestern im Kanton Aargau umeinander gehüpft ist, ist wieder daheim. Und zwar im Kanton Luzern. Ein Grosstierrettungsdienst hat das Känguru heute Nachmittag einfangen. Laut der Medienstelle für Tierschutz ist es jetzt wieder bei seinem Besitzer. Wie es Känguru hat können abhauen, ist noch nicht klar. Personeller Wechsel im Einwohnerrat Ebiken. Helen Jäger übernimmt den Sitz von der Laura Ränkli, die zurückgetreten ist. Helen Jäger wird ab September als neues Mitglied von der Fraktion SPD Grüne im Einwohnerrat einziehen, wie die SP Ebiken mitteilt. In Litau hat sich ein Töfffahrer bei einem Unfall verletzt. Der 62-Jährige hat gestern Nachmittag im Gebiet Obergaden-Matten einen Lieferwagen überholt und ist in ein Auto hinein. Teilt die Luzerner Polizei mit. Der Töfffahrer musste ins Spital. Die Strasse war längere Zeit gesperrt. Es hat einen Sachschaden von 30'000 Franken gegeben. Und im Kanton Zug hat es gestern 3 Unfälle gegeben. Ein 30-jähriger Mountainbike-Fahrer ist auf dem Zugerberg-Trail umgekehrt. In Zwalchwil ist eine 35-jährige Velofahrerin ausgerutscht und gestürzt. Und zwischen Rotkreuz und Hünenberg ist eine 66-jährige mit einem E-Trottinett umgekehrt. Ein Alkoholtest hat bei ihr über 1 Promille angezeigt. Alle 3 mussten ins Spital.
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1: Ja, heute einmal mit einer kleinen Ausnahmeerscheinung. Roger Perret, es ist nicht 30 Grad geworden.
9: Ja, lokal eben schon, doch. Also an den meisten Orten nicht. Das sind eher so 29 Grad gewesen. Aber lokal hat es dann gleich noch 30 Grad gegeben. Also, ja, eigentlich würde man sagen, es ist weiterhin heiß gewesen, nicht ganz so extrem, wie es auch schon gewesen ist. Und es gibt auch lokale Regengüsse und Gewitter jetzt Richtung Alpen, in den Alpen selber, sonst Richtung Mittelland bleibt es trocken. Leider muss man sagen, trocken, weil wohl ein Gewitter oder ein Regenspritzer, mal ein echter Regen wäre dringend nötig. Aber der kommt nicht und der kommt auch in den kommenden Tagen nicht. In der Nacht dann, da geht es meistens klar weiter und morgen Samstag ist sowieso ganz sonnig, nicht nur harmlose Quellwolken, am Nachmittag über den Bergen. Es wird morgen heiss, gewohnt heiss, etwa 31 Grad erwarten wir mit einer beißen Tendenz.
1: Schauen wir auf den Sonntag. Gibt es dort einen Wetterwechsel?
9: Nein, nicht gross, nein. Es wird noch heißer werden, 33 Grad etwa. Aber da sind wir uns ja gewohnt. Es gibt am Vormittag auch noch viel Sonnenschein, dann doch mehr Wolken und in den Alpen vielleicht einmal ein Regensprutz oder ein Gewitter. Aber da, der grosse Regen kommt auch nicht, auch am Montag nicht. Dort wird es recht sonnig sein mit Quellwolken. Einzelne Regengüsse oder Gewitter sind am Nachmittag möglich und Temperaturen so bei 31 bis 32 Grad unverändert heiß.
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10: Sommerferien, das heisst für viele von uns, vom Morgen bis am Abend voll am Strand oder am Pool liegen. Ja, und ja, nicht zu viel machen und einfach geniessen. Aber nicht für alle. Unser Zentralgast treibt sich selber in den Sommerferien zu Höchstleistungen. Nadine Wechsler.
11: Ja, auf der faulen Haut liegen. Das ist definitiv nicht die richtige Sache für Janine Gut. Die 28-Jährige aus Ebiken, die hat sich während ihrer Sommerferien auf den Weg gemacht ins österreichische Steyr. Und zwar für die Einrad Weltmeisterschaft. Guten Morgen, Janine.
12: Ja, schönen guten Morgen. Ja, das ist ein bisschen so. Manchmal habe ich mir auch schon gewünscht, wenn ich jetzt heute Morgen das Auto aufgewacht bin, dass ich irgendwo in einem schönen Hotel am Strand wäre. Aber nein, Heirat-WM ist natürlich auch cool, wenn man da dabei sein kann.
11: Genau, du hast dich mit Sack und Pack auf den Weg gemacht, auf Österreich. Im Gepäck mit dabei hast du Doris, das ist dein Heirat-Velo. Du bist unterwegs eben an der Heirat-WM. Wie kann man sich das vorstellen?
12: Es ist eine mega grosse Veranstaltung. Heirat hat ganz viele verschiedene Disziplinen. Da gibt es Heirat Hockey, Heirat Basketball, Weitsprung, Hochsprung, ganze Haufen künstlerische Disziplinen wie Freestyle, Trial. Ein Haufen verrückt. Und ich bin in der Disziplin Mountain Unicycling, also Berg-Heirat fahren, so ein bisschen wie Mountainbiking eigentlich auf dem Heirat. Und fahre mit meinem Heirat dann den Berg drauf.
11: Janine, du bist 28, du hast schon als Kind angefangen mit 8 mit dem Einrad zu fahren. Was gibt dir das genau? Ist jetzt nicht so ein Hobby, das mega verbreitet ist bei uns umeinander?
12: Ja, aber genau das ist es doch ein bisschen, oder? Wenn es nicht so mega verbreitet ist, ist es manchmal auch noch cool, wenn man ein bisschen etwas anderes macht wie alle anderen. Nicht nur Bücher lesen und irgendetwas mit Freunden treffen, kann ich den Hobbys sagen, sondern kann sagen, hey, ich fahre Einrad, das macht schon Spass. Und das Einradfahren ist halt irgendwie etwas, wo einem immer so den Ansporn gibt, mehr zu lernen. Ich finde es so cool, weil man macht immer wieder Neues und kann plötzlich wieder mehr. Und es gibt einem immer wieder gute Gefühle, wenn man merkt, oh, jetzt habe ich wieder etwas Neues geschafft. Und ja, das macht mega Bock.
11: Du hast dich ganz intensiv auf die Weltmeisterschaft vorbereitet, hast auch auf deinem Instagram-Kanal janine.gut die Leute mitgenommen und zeigt, wie über die Vorbereitungen laufen. Da sieht man dich auf x verschiedenen Abfahrten in der Nähe von deiner Heimat Ebiken, aber auch in der ganzen Schweiz, meistens halt allein auf dem Einrad. Wie ist es jetzt an dieser Weltmeisterschaft, auf über 1000 Leute zu treffen, die eben die gleiche Leidenschaft haben wie du?
12: Ja, das ist ein bisschen das Schicksal, dass man da vor allem viel allein trainiert. Also gerade in der Schweiz gibt es keine oder nicht grosse Einrad-Downhill-Vereine. Vor allem nicht in unserer schönen Zentralschweiz. Aber wer weiss, vielleicht bauen wir das irgendwann noch auf. Ja, darum bin ich viel allein gefahren. Und jetzt hier mit, kann man sagen, tausenden Teilnehmenden, die alle auf dem Einrad unterwegs sind, hat man so ein mega Zusammenhaltsgefühl, weil man ist nicht mehr alleine komisch auf einem Rädchen, sondern es sind eigentlich alle anderen komisch, die nicht auf einem Einrad unterwegs sind. Ich meine, wenn man hier zu Steyr zum Beispiel in Kaufsladen geht, stehen vor dran 3-4 Einräder. Das ist hier jetzt ganz normal die nächsten 2 Wochen, weil einfach alle mit ihren Einrädern die Stadt eingenommen haben, kann man sagen.
11: Janine, wenn jetzt du nicht gerade an so einer Einrad-Weltmeisterschaft mitfährst, dann arbeitest du bei Radio Pilatus, bist dort am Mikrofon als Moderatorin. Du hast jetzt eben Sommerferien genommen, extra für die Weltmeisterschaft. Und es ist nicht so, dass du dich hast müssen qualifizieren, sondern jeder und jede, der Lust hat, kann sich einfach einmal anmelden und mitmachen. Das hast auch du so gemacht. Morgen ist dann eben dein Downhill-Rennen. Was für Chance rechnest du da aus?
12: Ja, also ich bin wirklich mehr da für den Spass. Ich will nicht unbedingt letzt werden, darum habe ich auch viel trainiert. Aber ich rechne mir da keine Siege oder keine Medaillen aus, weil es hat wirklich, also für wirklich gute Leute da, die machen das schon ewig und sie sind einfach, also Wahnsinn. Darum, ich will da nichts reissen in dem Sinn, aber ich meine, wenn man schon eine Weltmeisterschaft hatte, dann ist das absolut geil und ich finde es auch cool, dass man ein bisschen trainiert, eben auch Fortschritte kann machen und vielleicht, ja, wer weiß, wenn ich noch ein paar Jahre gehe, dann immer besser werde. Aber jetzt auf einmal dabei sein ist alles und auf das freue ich mich.
11: Für dich gilt es dann morgen ernst, dort ist dein Downhill-Rennen. Wie sieht so ein Rennen aus?
12: Also im Prinzip stehen wir alle hier oben am Start. Es ist eine Downhill-Strecke, also wie man sich das mit dem Bike auch vorstellt. Das sind einfach so normale Bike-Downhill-Strecke. Und dann kesselt man die eine nach dem anderen Loch ab in einer Intervallstart von 45 Sekunden. Das heisst, wenn der vordere ein bisschen langsam ist und der hintere ein bisschen schneller, dann überholt man sich auch auf der Strecke. Das ist dann immer noch eine Challenge, weil es ist relativ eng auf der Strecke. Und gerade mit dem Einrad hat man immer noch ein bisschen Ausholbedarf mit den Armen. Aber ja, genau. Also einer nach dem anderen. Und am Schluss, der, der die beste Zeit fährt, der kommt dann weiter und fährt dann ans Finale.
11: Ich kann mir vorstellen, da gehört ja auch wahnsinnig viel Mut dazu. Also so fürs Einrad eben aufzuhocken und dann den Berg durchabsedern. Wie ist das jetzt in den 20 Jahren, wo du das machst? Hat es da auch schon Umfeld gegeben, die wirklich einschneidend gewesen sind?
12: Hey, Holzanhänger? Tatsächlich nicht. Ich habe sicher jetzt gerade die letzten 150 Tage auf eine blaue Flecke genommen. Aber bis jetzt habe ich tatsächlich noch nichts gebrochen oder kaputt gemacht, was langfristig Probleme gemacht hat. Ich habe jetzt hier die Weltmeisterschaft ein oder andere schon gesehen, wo sich etwas kaputt gemacht hat. Das gibt es also durchaus. Aber mein Ziel ist immer, heil runterzukommen. Und darum bin ich vielleicht auch eine der Vorsichtigeren, die nicht einfach nur das Loch dir abprätscht, das gäbe es kein Morgen mehr, sondern mit viel Schoner um mich herum die ganze Sache manchmal ein bisschen safer angeht. Einfach auch für meinen Kopf, wo manchmal noch ein bisschen Angst hat bei gewissen Stellen, wenn es wirklich über einen Stein geht und nachher das Loch abgerät. Da bin ich manchmal ein bisschen vorsichtiger als andere, die da einfach drüber brettern. Aber eben, dafür noch nichts kaputt.
11: Janine Gut, danke vielmals für den spannenden Einblick direkt von der Einrad-Weltmeisterschaft zu Österreich. Ich und wahrscheinlich auch ganz viele, die jetzt gerade zuhören, drücken dir ganz fest Daumen dann morgen am Freitag. Toi, toi, toi, dass du eine gute Zeit rausfährst und auch heil den Hocker abkommst. Alles Gute.
12: Danke vielmals. Ja, danke. Es wird sicher gut.
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Es ist eins.

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1: Das sind die Regionalnachrichten vom Abend mit diesen Schlagzeilen. Der Kanton Glarus ist noch mehr für Menschen in schwierigen Lebenssituationen da. Zentralschweizer Berufsschüler haben einen neuen gemeinsamen Lehrplan. Das Rappi startet das Seenachtsfest mit einem Feuerwerk. In der Furken Dampfbahn reisen die Passagiere wie vor 100 Jahren und der FCL-Trainer Udo Portmann haltet viel vom neuen Stürmer Daniel Nikolajewski.
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1: Im Nachrichtenstudio guten Abend wünscht der Lukas Wiedekind.

0: Kanton Glarus gibt es am Montag eine neue Anlaufstelle für Menschen in schwierigen Lebenssituationen. Beratungsstelle Kompass in der Landesbibliothek Glarus hilft ihnen, die passende Unterstützung zu finden. Der Lukas Palmer berichtet.
1: Der Projektleiter der neuen Beratungsstelle Kompass ist der Stefan Braun, der bei der Berufsberatung vom Kanton Glarus arbeitet. Er sagt, wie die Koordinationsstelle Kompass entstanden ist.
2: Ja, wir haben gemerkt, dass es eigentlich ganz viele Institutionen gibt, dass es ganz viele Fachstellen gibt, Behördenstellen gibt, aber auch Stiftungen und so weiter, dass man eigentlich Geld rum haben, aber dass wir ganz viele Leute haben, die wir nicht erreichen.
1: Dass man diese Leute bis jetzt nicht erreicht hat, dafür gäbe es verschiedene Gründe.
2: Wir reden wirklich von Armutsbetroffenen, die unter dem Existenzminimum leben, teilweise. Und man merkt, wir erreichen sie nicht oder sie tauchen auf, aber verschwinden nachher wieder. Das hat verschiedene Gründe. Wir haben Scham, wir haben nicht Wissen. Wir landen an der falschen Stelle. Und man merkt, wir wollen eigentlich so wie eine Triagestelle aufbauen, dass wir niederschwellig, ohne müssen zu einem Amt gehen, ohne müssen irgendwelche Formulare ausfüllen und Anmeldungen, einfach mal eine erste Anlaufstelle haben und dort eigentlich von dort aus an die möglichst passende Stelle geschickt werden.
1: Schon jetzt gibt es in der Landesbibliothek Glarus eine Lernstube. Nein, kann man jetzt jeden Montag oben, außer wenn Schulferien sind, ohne Anmeldung vorbeikommen und dort auch vom Gratisangebot Kompass profitieren. Das eben am Montag oben, jeweils vom 5:30 bis am 8.
2: Wir haben eine Lernstube, ein Angebot für Leute, die froh sind, eben zum, wenn jemand hilft, zum Formular ausfüllen, irgendwelche Tipps für Briefe, Bewerbungen und so weiter geben. Und die Lernstube besteht und wir haben gedacht, wir machen es am besten eigentlich wie parallel dazu. Also wir sind am gleichen Ort, gleichzeitig in der Landesbibliothek.
1: Und zwar können wir hier einfach reinlaufen, ohne Anmeldung und ohne, dass es ein Hindernis gibt, sagt Stefan Braun. Alle, die dort sind, seien nicht in einem Amt oder in einer Stelle verpflichtet. Es sei auch alles vertraulich und unverbindlich. Finanzieren tut das Ganze der Kanton Glarus. Der Stefan Braun hofft beim Projekt Kompass auf Mund-zu-Mund-Propaganda, dass das Beratungsangebot bekannt wird. Vor Ort trifft man auch Menschen, die gut auf die Leute eingehen können und auch schon schwierige Zeiten durchgemacht haben.
2: Wir haben eine Fachperson, jemand mit sozialpädagogischem Hintergrund, und wir haben zwei Peers können gewinnen, also Menschen, die mit Armutserfahrung rauskommen, die eben wissen, wie es sich anfühlt, wissen, wie es funktioniert, was schwierig ist, das Gefühl können aufnehmen, und durch das haben wir vielleicht wirklich eine Chance, dass wir mehr Leute einen ersten Schritt können ermöglichen können.
1: Eine Koordinationsstelle gibt es im Kanton Glarus schon im Gesundheitsbereich. Mit der Koordinationsstelle Kompass gehe ich aber wie eine zweite Tür auf. Der Kompass sei jetzt ab dem Montag parat, um die individuelle Ausrichtung für jeden Einzelnen zu finden, freut sich der Projektleiter Stefan Braune.
0: Der Beitrag von Lukas Palmer. Rapperswil-Jona fährt heute Seenachtsfest an. Und zwar mit Feuerwerk, trotz Trockenheit und Waldbrand vor. Der Kanton St. Gallen hat dem Feuerwerk auf dem See eine Ausnahmebewilligung gegeben. Erich Vogt, Geschäftsführer vom Seenachtsfest Rapperswil-Jona, freut sich auf das Feuerwerk und er verspricht Sicherheit.
3: Nach wie vor, ein Seenachtsfest ist kein Seenachtsfest, wenn wir kein Feuerwerk haben. Wir haben Feuerwehr vor Ort, wir haben den Sicherheitsabstand erhöht, wir haben zusätzliche Feuerwehrboote im Einsatz, wir machen alles Menschenmögliche, dass es klappt.
0: Seenachtsfest Rapperswil-Jona geht von heute bis am Sonntag. Beim FC Bronnen ist der Rasen vom Hauptplatz aktuell im schlechten Zustand. Wegen der Trockenheit ist er stellenweise braun geworden. Und ein Pilz hat sich auch noch breit gemacht auf dem Feld, darum ist er momentan gespielt. Trainieren tut der Zweitligist für das Cup-Spiel gegen die AC Taverne aus der ersten Liga, nächste Woche aber trotzdem auf Rasen, auf dem vom FC Ibach. In dieser Zeit wird der Eigentrasen mit verschiedenen Massnahmen wieder fit gemacht, sagt der Präsident vom FC Brunnen, der Matthias Kessler.
4: Damit er dann hoffentlich am 15. August parat ist und wir das Spiel auf dem Rasen können austragen können. Aber ich bin guter Mutes, wir haben viel gearbeitet daran und die vielen Gewitter haben natürlich auch dazu beigetragen, dass er besser bewässert worden ist, als wenn man das nur künstlich machen kann.
0: Sollte der Rasen bis dann wieder erwarten, nicht parat sein, könnte man notfalls auch auf einen Kunstrasen ausweichen, den man zu Brunnen hat. Die Berufsschüler in der Zentralschweiz starten mit einem neuen Lehrplan im allgemeinbildenden Unterricht ins neue Schuljahr. Der alte Lehrplan war 20-jährig und hat dringend eine Auffrischung gebraucht. Welche Themen neu in diesem Lehrplan drin sind, sagt stellvertretend Daniel Breckel von der Dienststelle Berufsbildung beim Kanton Luzern.
5: Das Thema Digitalisierung, wie gehe ich mit Fake News, mit Information, mit Datenschutz um, mit KI im Alltag und Beruf. Und dann natürlich auch Gesellschaft und Zusammenleben. Also wie gehe ich mit verschiedenen Themen um, wie Migration, soziale Fragen, Vielfalt unserer Welt und auch ganz wichtig Umwelt, der Klimawandel, Ressourcen und Energie.
0: Den neuen Lehrplan haben alle Zentralschweizer Kantone zusammen ausgearbeitet. Das ist eine Premiere. Das Ziel ist ein moderner, praxisnäher Unterricht, der die Lernenden fit für die Zukunft macht. Im Kanton Glarus hat ein Rösti einen krebserregenden Stoff drin gehabt. Das Amt für Lebensmittelsicherheit hat in der Glarner Gastronomie zwei Hördöpfelgerichte untersucht. Bei einer Rösti war der Acrylamidgehalt deutlich über dem Höchstwert gewesen. Acrylamid entsteht, wenn Hördöpfel zu stark erhitzt werden und verkohlen. Der Stoff gilt als potenziell krebserregend. In Weil ist heute am frühen Morgen ein schwerer TÜV-Unfall passiert, schreibt die Zürcher Kantonspolizei. Ein 21-jähriger Mann war auf der A15 von Dürnten Richtung Betzholzkreisel unterwegs. In einer Rechtskurve ist er von der Strasse abgekommen. Er ist in eine Signaltafel rein und dann umgekehrt. Der Rettungsdienst hat ihn mit schweren Verletzungen ins Spital gebracht. Die Staatsanwaltschaft untersucht jetzt, wie es genau zum Unfall gekommen ist.
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7: Ja, heute einmal mit einer kleinen Ausnahmeerscheinung. Roger Perret, es ist nicht 30 Grad geworden.
8: Ja, lokal eben schon, doch. Also an den meisten Orten nicht. Das sind eher so 29 Grad gewesen. Aber lokal hat es dann gleich noch 30 Grad gegeben. Also, ja, eigentlich würde man sagen, es ist weiterhin heiß gesehen, nicht ganz so extrem, wie es auch schon gesehen ist. Und es gibt auch lokale Regengüsse und Gewitter jetzt Richtung Alpen, in den Alpen selber, sonst Richtung Mittelland bleibt es trocken. Leider muss man sagen, trocken, weil mal ein Gewitter oder ein Regenspritzen, mal ein rechter Regen wäre dringend nötig. Aber der kommt nicht und der kommt auch in den kommenden Tagen nicht. In der Nacht dann, da geht es meistens klar weiter und morgen Samstag ist sowieso ganz sonnig, nicht nur harmlose Quelle, wohl am Nachmittag über den Bergen. Es wird morgen heiss, gewohnt heiss, etwa 31 Grad erwarten wir mit einer beißen Tendenz.
7: Schauen wir auf den Sonntag. Gibt es dort einen Wetterwechsel?
8: Nein, nicht gross, nein. Es wird noch heißer werden, 33 Grad etwa. Aber das sind wir uns ja gewohnt. Es gibt am Vormittag auch noch viel Sonnenschein, dann doch mehr Wolken und in den Alpen vielleicht einmal ein Regensprutz oder ein Gewitter. Aber so der grosse Regen kommt auch nicht, auch am Montag nicht. Dort wird es recht sonnig sein mit Quellwolken. Einzelne Regengüsse oder Gewitter sind am Nachmittag möglich und Temperaturen so bei 31 bis 32 Grad unverändert heiß.
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9: Sommerferien, das heisst für viele von uns, vom Morgen bis am Abend voll am Strand oder am Pool liegen. Ja, und ja, nicht zu viel machen und einfach geniessen. Aber nicht für alle. Unser Zentralgast treibt sich selber in den Sommerferien zu Höchstleistungen. Nadine Wechsler.
10: Ja, auf der faulen Haut liegen. Das ist definitiv nicht die richtige Sache für Janine Gut. Die 28-Jährige aus Ebiken, die hat sich während ihrer Sommerferien auf den Weg gemacht ins österreichische Steyr. Und zwar für die Einrad-Weltmeisterschaft. Guten Morgen, Janine.
11: Ja, schönen guten Morgen. Ja, das ist ein bisschen so. Manchmal habe ich mir auch schon gewünscht, wenn ich heute Morgen das Auto aufgewacht bin, dass ich irgendwo in einem schönen Hotel am Strand wäre. Aber nein, Einrad-WM ist natürlich auch cool, wenn man da dabei sein kann.
10: Genau, du hast dich mit Sack und Pack auf den Weg gemacht, auf Österreich. Im Gepäck mit dabei hast du Doris, das ist dein Einrad-Velo. Du bist unterwegs eben an der Einrad-WM. Wie kann man sich das vorstellen?
11: Es ist eine mega grosse Veranstaltung. Einrad hat ganz viele verschiedene Disziplinen. Da gibt es Einrad-Hockey, Einrad-Basketball, Weitsprung, Hochsprung, ganze Haufen künstlerische Disziplinen wie Freestyle, Trial. Ein Haufen verrückt. Und ich bin in der Disziplin Mountain Unicycling, also Berg-Einrad-Fahrer, so ein bisschen wie Mountainbiking eigentlich auf dem Einrad. Und fahre mit meinem Einrad dann den Berg drauf.
10: Janine, du bist 28, du hast schon als Kind angefangen mit 8 mit dem Einrad zu fahren. Was gibt dir das genau? Ist jetzt nicht so ein Hobby, das mega verbreitet ist bei uns umeinander?
11: Ja, aber genau das ist es doch ein bisschen, oder? Wenn es nicht so mega verbreitet ist, ist es manchmal auch noch cool, wenn man ein bisschen etwas anderes macht wie alle anderen. Nicht nur Bücher lesen und irgendetwas mit Freunden treffen, kann ich den Hobbys sagen, sondern kann sagen, hey, ich fahre Einrad, das macht schon Spass. Und das Einradfahren ist halt irgendwie etwas, wo einem immer so den Ansporn gibt, mehr zu lernen. Ich finde es so cool, weil man macht immer wieder Neues und kann plötzlich wieder mehr. Und es gibt einem immer wieder gute Gefühle, wenn man merkt, oh, jetzt habe ich wieder etwas Neues geschafft. Und ja, das macht mega Bock.
10: Du hast dich ganz intensiv auf die Weltmeisterschaft vorbereitet, hast auch auf deinem Instagram-Kanal janine.gut die Leute mitgenommen und zeigt, wie über die Vorbereitungen laufen. Da sieht man dich auf x verschiedenen Abfahrten in der Nähe von deiner Heimat Ebiken, aber auch in der ganzen Schweiz, meistens halt allein auf dem Einrad. Wie ist es jetzt an dieser Weltmeisterschaft, auf über 1000 Leute zu treffen, die eben die gleiche Leidenschaft haben wie du?
11: Ja, das ist ein bisschen das Schicksal, dass man hier vor allem viel alleine trainiert. Also gerade in der Schweiz gibt es keine oder nicht grosse Einrad-Downhill-Vereine. Vor allem nicht in unserer schönen Zentralschweiz. Aber wer weiss, vielleicht bauen wir das irgendwann noch auf. Ja, darum bin ich viel alleine gefahren. Und jetzt hier mit, kann man sagen, tausenden Teilnehmenden, die alle auf dem Einrad unterwegs sind, hat man so ein mega Zusammenhaltsgefühl, weil man ist nicht mehr alleine komisch auf einem Rädchen, sondern es sind alle anderen komisch, die nicht auf einem Einrad unterwegs sind. Ich meine, wenn man hier in Steyr zum Beispiel in Kaufsladen geht, stehen vor dran 3-4 Einräder. Das ist hier jetzt ganz normal die nächsten 2 Wochen, weil einfach alle mit ihren Einrädern die Stadt eingenommen haben, kann man sagen.
10: Janine, wenn jetzt du nicht gerade an so einer Einrad-Weltmeisterschaft mitfährst, dann arbeitest du bei Radio Pilatus, bist dort am Mikrofon als Moderatorin. Du hast jetzt eben Sommerferien genommen, extra für die Weltmeisterschaft. Und es ist nicht so, dass du dich qualifizieren musst, sondern jeder und jede, der Lust hat, kann sich einfach einmal anmelden und mitmachen. Das hast auch du so gemacht. Morgen ist dann eben dein Downhill-Rennen. Was für Chance rechnest du da aus?
11: Ja, also ich bin wirklich mehr da für den Spass. Ich will nicht unbedingt letzt werden, darum habe ich auch viel trainiert. Aber ich rechne mir da keine Siege oder keine Medaillen aus, weil es hat wirklich, also für wirklich gute Leute da, die machen das schon ewig und sie sind einfach, also Wahnsinn. Darum, ich will da nicht reissen in dem Sinn, aber ich meine, wenn man schon eine Weltmeisterschaft hat, dann ist das absolut geil und ich finde es auch cool, dass man ein bisschen trainiert, eben auch Fortschritte kann machen und vielleicht, ja, wer weiß, wenn ich noch ein paar Jahre gehe, dann immer besser werde. Aber jetzt auf einmal dabei sein ist alles und auf das freue ich mich.
10: Für dich gilt es dann morgen ernst, dort ist dein Downhill-Rennen. Wie sieht so ein Rennen aus?
11: Also im Prinzip stehen wir alle hier oben am Start. Es ist eine Downhill-Strecke, also wie man sich das mit dem Bike auch vorstellt. Das sind einfach so normale Bike-Downhill-Strecke. Und dann kesselt man die einen nach dem anderen das Loch durch ab in einem Intervallstart von 45 Sekunden. Das heisst, wenn der vordere ein bisschen langsam ist und der hintere ein bisschen schneller, dann überholt man sich auf der Strecke. Das ist dann immer noch Challenge, weil es ist relativ eng auf der Strecke und gerade mit dem Einrad hat man immer noch ein bisschen Ausholbedarf mit den Armen. Aber ja, genau. Also einer nach dem anderen und am Schluss der, der die beste Zeit fährt, der kommt dann weiter und fährt dann noch das Finale.
10: Ich kann mir vorstellen, da gehört ja auch wahnsinnig viel Mut dazu. Also so fürs Einrad eben aufzuhocken und dann den Berg durchabsedern. Wie ist das jetzt in diesen 20 Jahren, wo du das machst? Hat es da auch schon Umfeld gegeben, die wirklich einschneidend gewesen sind?
11: Hey, Holzanhänger? Tatsächlich nicht. Ich habe sicher jetzt gerade die letzten 150 Tage auf eine blaue Flecke genommen. Aber bis jetzt habe ich tatsächlich noch nichts gebrochen oder kaputt gemacht, was langfristig Probleme gemacht hat. Ich habe jetzt hier oder Weltmeisterschaft ein oder andere schon gesehen, wo sich etwas kaputt gemacht hat. Das gibt es also durchaus. Aber mein Ziel ist immer, heil runterzukommen. Und darum bin ich vielleicht auch eine von den Vorsichtigeren, die nicht einfach nur das Loch dir abbretscht, das gäbe es keinen Morgen mehr, sondern mit viel Schoner um mich herum die ganze Sache manchmal ein bisschen safer angeht. Einfach auch für meinen Kopf, der manchmal noch ein bisschen Angst hat bei gewissen Stellen, wenn es wirklich über einen Stein geht und nachher das Loch abgerät. Da bin ich manchmal ein bisschen vorsichtiger als andere, die da einfach drüber blättern. Aber eben, dafür noch nichts kaputt.
10: Janine Gut, danke vielmals für den spannenden Einblick direkt von der Einrad-Weltmeisterschaft in Österreich. Ich und wahrscheinlich auch ganz viele, die jetzt gerade zuhören, drücken dir ganz fest Daumen dann morgen am Freitag. Toi, toi, toi, dass du eine gute Zeit rausfährst und auch heil den Hocker abkommst. Alles Gute.
12: Danke vielmals. Ja, danke. Es wird sicher gut.
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